0: Wollt nicht. Das ist die A45 Aschaffenburg Richtung Gießen zwischen Florstadt und Wölfersheim. Achtung, Falschfahrer, vorsichtig hier in beiden Richtungen. Hier die weitere Meldung. Die A3 Würzburg Richtung Frankfurt ist zwischen Hanau und Obertshausen nach einem Unfall gerade gesperrt. Die A71 Suhl Richtung Erfurt ist zwischen Arnstadt Nord und Kreuz Erfurt nach einem Unfall auch gerade dicht. Die A96 Lindau Richtung München ist in Höhe Kreuz Memmingen wegen einer Nachbaustelle noch bis 5.30 Uhr gesperrt. Die B242 Braunlage Richtung Eisleben ist zwischen Stiege und Hasselfelde in beiden Richtungen nach einem Unfall gesperrt. Und die B462 Schiltach Richtung Rottweil ist zwischen Schramberg und Sulgenwest-Haldenhof nach einem Unfall in beiden Richtungen gesperrt. That's it!
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0: Mit Sebastian Röpke, natürlich auch mit euch. Ihr seid Part of the Show, Leute. Wie geht's euch? Was macht ihr gerade? Seid ihr vielleicht am Ackern? Wir hatten es die Tage, dass Leute, die in der Tankstelle arbeiten, auch sehr häufig die junge Nacht hören. Ja, nur weil ihr ins Studio 0221 567 89 111 seid ihr noch wach oder schon?

0: komm noch mal höher, bitte, los. Ah, sie kann's noch. Rihanna, stay. Hier ist die junge Nacht der ARD, 2.13 Uhr. Ja, ich habe eben schon gesagt, ich habe so ein bisschen FOMO. Ja, falls ihr euch jetzt fragt, FOMO, was meint der junge Mann? Fear of missing out, also so ein bisschen das Gefühl, ich wäre gern dabei, weil ich's nicht bin. Aber hey, Peruka will, ich gönne euch das sehr, dass ihr da jetzt gerade sehr viel Spaß habt und euch reinmeldet. Sehr schön. Aber ey, er muss ja auch nicht, oder?
1: Hier ist die Simone. Es geht auch ohne Perukka-Will, tatsächlich. Man soll es kaum glauben. Meine Kollegen und ich sind jetzt gerade weggefahren. Wir sind Event-Trucker von den Toten Hosen. Und die Toten Hosen gehen auch. Ich wünsche euch eine gute Nacht. Bis dann. Tschüss.
0: Tschüss. Ja, danke fürs Reinmelden, Simone. Sehr schön. Du fährst also den ganzen Stuff von den Toten Hosen durch die Welt. Auch sehr spannend. Leute, Entwarnung auf der A45 Aschaffenburg Richtung Gießen. Kein Falschfahrer mehr zwischen Florstadt und Wölfersheim. Ja, und wenn ihr euch denkt, Peruka will, haben wir auch zu Hause. Ja, haben wir ja auch wirklich zu Hause. Ujel mit Jamaika Bam Bam gibt's jetzt hier in der Jungnacht der ARD. Das ist ein kleines Festival für euch für unterwegs.

0: 20 nach 2, ihr hört die junge Nacht der ARD. Und manchmal hört man hier so Sachen, ne? Und auf den ersten Drücker denkt man sich so, ah nee, ist voll was dran, ey. Macht voll Sinn und so, ne? Ja, und dann denkt man weiter drauf rum und checkt irgendwie gar nichts mehr, oder? Also, so manchmal denkt das Gehirn auch so, es klingt einfach so schön und so logisch, aber nee, irgendwie nicht. Ja, so ging es uns nämlich auch auf dem TikTok-Kanal von Sonia. Ja, die macht da so Straßeninterviews. Und da ging es mit einem Mädel um die Treue, zum Beispiel die Untreue auch, von Männern. Und naja, sagen wir es mal so, wir haben uns das angehört und haben halt auch erst gedacht, ah ja, macht voll Sinn. Und dann haben wir irgendwie gedacht, nee, irgendwie haben wir Fragen.
1: Ich glaube, Männer können nicht treu sein. Egal wie hässlich du bist, egal wie schön du bist auf der Welt, um dich fortzupflanzen. Es ist einfach so. Du kannst nicht treu sein als Mann. Es geht nicht. Das liegt in deinem Instinkt, das liegt in deiner Natur.
2: Hast du schon schlechte Erfahrungen gemacht?
1: Nee, Gott sei Dank nicht. Tatsächlich nicht, nee.
2: Warum denkst du dann so?
1: Weil es so ist.
2: Bist du Single?
1: Ich bin glücklich verheiratet.
2: Vertraust du deinem Mann?
1: Ja, 100%. Aber ich würde niemals, egal für welchen Mann, meine Hand ins Feuer legen.
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0: Halb drei haben wir es, die junge Nacht. Wir schauen auf die Straßen. A3 Würzburg Richtung Frankfurt ist zwischen Hanau und Obertshausen wegen Bergungsarbeiten gerade gesperrt. Die A5 Frankfurt Richtung Karlsruhe zwischen Kreuz Heidelberg und Heidelberg-Schwetzingen kommt es zur Sichtbehinderung durch Rauch. Die A45 Gießen Richtung Aschaffenburg ist zwischen Wölfersheim und Florstadt nach einem Unfall gerade dicht. Die A71 Suhl Richtung Erfurt ist zwischen Arnstadt Nord und Kreuz Erfurt nach einem Unfall auch gerade dicht. Die A96 Lindau Richtung München ist in Höhe Kreuz Memmingen wegen einer Nachbaustelle bis 5.30 Uhr gesperrt. Die B242 Braunlage Richtung Eisleben ist zwischen Stiege und Hasselfelde in beiden Richtungen auch hier nach einem Unfall gesperrt. Und die B462 Schiltach Richtung Rottweil ist zwischen Schramberg und Sulgen-Westhaldenhof nach einem Unfall in beiden Richtungen gesperrt. That's it!
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0: Mit Sebastian Röpke, hello, hello, wenn ihr mal irgendwie denkt so, ach, ich hab so einen verrückten Traum, aber das wird doch eh nichts. Ja, ey Leute, Olivia Dean, ne, die hat jahrelang, Ewigkeiten, wirklich viel zu lange vor so 20, 30 Leuten vielleicht auf irgendwelchen Festivals gespielt, bis es dann irgendwann mal Ping gemacht hat. Oder Pling, ich weiß es nicht mehr ganz genau. Und dann ist sie immer Weltstar geworden. Also Olivia Dean, So Easy to Fall in Love. Könnt ihr auch sein.

0: 2.37 Uhr, hier ist die Junge Nacht der ARD. Für Hollywood-Schauspielerin Anya Taylor-Joy, da läuft's.
1: Wer?
0: Ja, hier die blasse Blonde, die auch im Damengambit die Hauptrolle hatte. Sie wird, ja, im neuen Herr der Ringe mitspielen, ist die Stimme von Prinzessin Peach im neuen Super Mario-Film. Im Finale von Dune ist sie auch dabei und jetzt auch noch in der Serie bei Apple TV am Start, die heißt Lucky. Das ist die Musik aus Lucky. Annika aus dem Junge Nacht-Team. Du hast Lucky mit Anya Taylor-Joy schon geschaut. Ist eine klassische Action-Serie, oder?
2: Ja, jein, würde ich sagen. Also es geht zwar die ganze Zeit gefühlt nur um Verfolgungsjagden, also im Casino von Las Vegas, in Vorstädten von L.A. oder auch in der Wüste. Anya Taylor-Joy, die spielt nämlich eine Trickbetrügerin, heißt auch Lucky. Und bei der geht ein Millionen-Coup so richtig schief.
3: Hallo Schätzchen, lang nicht mehr gesehen. Wo ist mein Sohn? Weiß ich nicht. Wo ist mein Geld?
4: Ich habe das Geld nicht.
3: Das ist die falsche Antwort.
2: Ja, ist eine stressige Sache für Lucky. Figur hat aber eine super spannende Geschichte. Anya Taylor-Joy, die haut da krasse Stunts raus. Aber es ist halt trotzdem nicht so eine klassische Action-Serie. Und ich würde sagen, zum Glück.
0: Hä, warum?
2: Weil Frauen hier komplett im Mittelpunkt stehen. Also alles dreht sich um Anya Taylor-Joy. Es gibt aber auch eine böse Wichtin. Und die Hauptermittlerin bei der Polizei ist halt auch eine Frau. Und die weiblichen Charaktere, die sind nicht immer sympathisch oder lieblich oder irgendwie aufgehübscht, sondern sehr vielseitig, ohne zu viel zu verraten. Mhm. Und genau deswegen hat halt auch keine andere als Reese Witherspoon gesagt, die Serie, die produziere ich.
0: Alles klar, scheint eine gute Idee gewesen zu sein. Klingt so, als hätte Lucky dir auf jeden Fall gefallen. Finde ich ab jetzt bei Apple TV.

Summer Jam, Kilimanjaro. Junge Nachthörerin Kathleen hat geträumt, sie wäre in eine Schlangengrube reingefallen. Und sie sagt, das wäre sehr schrecklich, weil sie hat eine Schlangenphobie. Kathleen, ich würde mal sagen, solange es keine Spinnen waren, finde ich es doch okay. Schlangen, finde ich, ist okay. Spinnen wäre schlimmer gewesen. Ja gut, aber jetzt bist du wach. Willkommen in der Show.

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1: Um 3 Uhr mit Klaus Reginek. Bei der Fußball-WM hat England die Bronzemedaille geholt. Die Engländer gewannen das Spiel um Platz 3 mit 6:4 gegen Frankreich. Aus dem ARD-WM-Team Hendrik Lückhoff.
2: Es war ein extrem unterhaltsames Spiel. In der ersten Hälfte ging bei Frankreich fast nichts, bei England alles. So führten die Three Lions zur Pause schon mit 4:0. Im zweiten Durchgang zeigte Frankreich mit 4 neuen Spielern aber ein anderes Gesicht, schoss 3 Tore in 18 Minuten und der Ausgleich war möglich. Aber England traf zum 5. Mal. Frankreich schaffte nochmal den Anschluss, aber England setzte den Schlusspunkt mit dem 6:4. Für die Engländer ist Platz 3 das beste WM-Resultat nach dem Titel 1966. Frankreich hat es verpasst, dem scheidenden Trainer Didier Deschamps einen würdigen Abschied zu ermöglichen.
1: Bundeskanzler Merz will die Nachfolge des zurückgetretenen Unionsfraktionschefs Spahn zügig klären. Wie die deutsche Presseagentur meldet, noch bis Ende Juli. Das Vorschlagsrecht für den Fraktionsvorsitzenden der Union haben die Parteichefs von CDU und CSU, Merz und Söder. Damit ein neuer Vorsitzender noch vor der Sommerpause gewählt werden kann, müsste es eine Sondersitzung der Fraktion geben. Die nächste reguläre Sitzung ist erst am 8. September. In der ukrainischen Hauptstadt Kiew gibt es neue Luftangriffe. Die Luftwaffe hatte vor mehreren russischen Raketen gewarnt, die auf die Stadt anflögen. Wenig später gab es mehrere Explosionen, unter anderem im Stadtzentrum. Laut ukrainischen Angaben wurden mindestens 2 Wohnhäuser und ein Einkaufszentrum getroffen. Über mögliche Opfer der Angriffe ist bisher noch nichts bekannt. Der US-britische Influencer und bekennende Frauenfeind Andrew Tate und sein Bruder Tristan sind in den USA festgenommen worden. Das haben Behörden in den USA und in England bestätigt. Den Brüdern werden unter anderem Vergewaltigung und sexueller Missbrauch vorgeworfen. Der frühere Kickboxer Andrew Tate wurde unter anderem mit frauenfeindlichen Sprüchen und Ansichten in Online-Netzwerken bekannt. In der norditalienischen Stadt Mailand ist ein Konzert des puerto-ricanischen Sängers Bad Bunny abgebrochen worden. Grund war heftiger Hagel. Rund 80.000 Menschen mussten die Konzertarena innerhalb kurzer Zeit verlassen. Das berichten mehrere italienische Nachrichtenagenturen. Nach Angaben der Feuerwehr wurden mehrere Zuschauer von großen Hagelkörnern am Kopf getroffen und verletzt. Sie mussten vom Rettungsdienst versorgt werden. Das Wetter in Deutschland, nachts örtlich Schauer und Gewitter, vor allem an der Nordsee und in der Mitte Deutschlands, die Tiefstwerte 17 bis 10 Grad. Am Tag zeitweise Wolken, im Norden und Osten den ganzen Tag wechselhaft, im Süden anfangs Schauer und Gewitter, später freundlicher, maximal 25 Grad, 3:03 Uhr.
3: Die junge Nacht, wir schauen auf die Straßen. Die A45 Gießen Richtung Aschaffenburg ist zwischen Wölfersheim und Florstadt nach einem Unfall gesperrt. Eine Umleitung ist mittlerweile eingerichtet über die U56. Die A96 Lindau Richtung München ist in Höhe Kreuz Memmingen wegen der Nachbaustelle noch bis 5.30 Uhr dicht. Die B242 Braunlage Richtung Eisleben ist zwischen Stiege und Hasselfelde in beiden Richtungen nach einem Unfall gesperrt. Und die B462 Schiltach Richtung Rottweil ist zwischen Schramberg und Sulgen-West-Haldenhof nach einem Unfall in beiden Richtungen gesperrt. That's it!
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3: Mit Sebastian Röpke und natürlich auch mit euch, wenn ihr mögt. Die Nummer hier im Studio 0221 567 89111. Wie immer mit der Frage nah, seid ihr noch wach oder seid ihr schon wach? Wir sind Kaigo, One Republic. Desebo hier, hi!

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1: Stormzy, 24 Hours, ganz frisch hier auf der Playlist der Jungen Nacht der ARD. Am Sonntag, hello, hello. Letzte Nacht hatte ich eine Mücke in meinem Schlafzimmer und ich dachte, ich hätte sie beim Wild um mich schlagen irgendwie erwischt. Sie hat gewartet, bis ich eingeschlafen bin, um sich so richtig zu gönnen. Die hat so richtig Rache. Also nachdem sie angegriffen hat, war die, glaube ich, haben wir auch pissed, weil ich habe dann am nächsten Tag festgestellt, sie hat sich die schönsten Stellen rausgesucht. Einmal Kniekehle, super stark, und einmal Handgelenk, genau da, wo meine Uhr immer ist. Und es juckt beides sehr, sehr doll. Ich weiß, was da hilft so, aber ja, danke für nichts.

0: gleich 20 nach 3, ihr hört die junge Nacht der ARD. Wir haben für euch wieder TV geschaut, in diesem Fall die WDR-Service-Sendung ausgerechnet. Und eigentlich ging es da um Bier, aber man muss jetzt sagen, der Teil der Sendung, den wir uns da angehört haben, irgendwie klang es nicht so, als ob es um Bier ging.
1: Hi.
2: Daniel, tja,
1: komme ich zur richtigen Zeit hier, war kein Dreck mit anpacken. Was machst du gerade?
2: Ich bin gerade am Schroten.
1: Ja.
2: Kannst du mal reingreifen?
1: Mhm. Ah ja, oh doch, das ist deutlich. Ja.
2: Dann hast du so ein bisschen mehr so eine leichte Süße. Und wenn du hier mal am Sack riechst, dann ist das ganz intensiv.
1: Oh ja, ja.
2: So richtig die Zart-Bitter-Schokolade.
1: Aber der ist deutlich intensiver.

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1: 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Wir schauen auf die Straßen. Die A45 Gießen Richtung Aschaffenburg ist zwischen Wölfersheim und Florstadt nach einem Unfall gesperrt. Die Umleitung ist eingerichtet und führt über die U56. Die A96 Lindau Richtung München ist in Höhe Kreuz Memmingen wegen der Nachbaustelle noch bis 5.30 Uhr dicht. Die B242 Braunlage Richtung Eisleben ist zwischen Stiege und Hasselfelde in beiden Richtungen nach einem Unfall gerade gesperrt. Und die B462 Schiltach Richtung Rottweil ist zwischen Schramberg und Sulgenwest Haldenhof nach einem Unfall in beiden Richtungen gesperrt. That's it.
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1: Mit Sebastian Röpke, natürlich mit euch. Nummer hier in Studio 0221-567-89111. Hat sich die Denise gemeldet und schreibt: Hallöchen, Denise, wieder hier. Ich bin natürlich noch wach, weil Nachtschicht. Ja, Denise arbeitet in der Tankstelle. Habe ich auch mal gemacht. Wir haben festgestellt die letzten Tage, ja, ist auf jeden Fall auch ein Vibe, da nachts an der Tanke zu hängen. Sie schreibt: Ich bin aber total im Eimer. Irgendwie zieht sich heute alles wie Kaugummi. Und dann kommen da auch noch so Kunden, die weder Hallo noch Tschüss kennen. Ja, ich habe das immer ausgeblendet, wo ich gedacht habe, so, ich käme im Leben nicht auf die Idee, irgendwo reinzugehen, ohne Hallo zu sagen. Ich bin aber auch People-Pleaser, ich bin immer viel zu nett. Also vielleicht gibt's irgendwas Cooles dazwischen. Zwischen ich sag gar nicht Hallo und ich bin viel zu bemüht, nett zu sein. Ja, sie hat geschrieben, darauf gönne ich mir erstmal etwas Schoki, sonst drehe ich hier noch durch. Sehr gute Idee, Schokolade hilft immer, wissen wir doch auch von Harry Potter. Ja, aber es wird gleich schnell rumgehen, glaub mir wirklich. Also es wird gleich so schnell Feierabend sein, glaubst du nicht. Tiffany Harris mit Vertigo.

0: 3.38 Uhr haben wir es gleich schon. Hier ist die Junge Nacht der ARD. Ey, ich hatte viele Jahre so eine kleine Holzdose, vielleicht hattet ihr sie auch, mit den Milchzähnen drin. Und ich habe auch meine Weisheitszähne im Mund. Die habe ich jetzt nicht in der Schublade, aber ich kenne sehr viele, die die auch in der Schublade haben. Ich hatte mal eine Goldfüllung und haben die irgendwie neu gemacht und da Keramik reingekloppt. Und dieses Gold, was da in meinem Zahn war, habe ich auch noch, das sind so Bröckelchen gewesen, habe ich in so einem Plastiktütchen. Meine romantische Vorstellung, wenn ich irgendwann mal heirate, wird das in diesem Ring verarbeitet. Und alle so, war voll lange in deinem Mund. Ich so, ja, aber näher kann man mir ja nicht. Ich finde es romantisch. Naja, egal. Also die meisten Weisheitszähne, die sind jetzt schon in der Tonne gelandet, aber viele ärgern sich, weil vielleicht hätte man die auch einfach Sängerin Kesha schicken können.
1: Can I have your teeth, please? Can I actually have them? It's not a drill and it's not a joke.
0: Yeah, it's not a joke. Die Sängerin Kesha, die sammelt einfach Zähne. Weisheitszähne vor allen Dingen. Milchzähne nimmt sie aber auch. Alles, was die Fans so im Mund hatten und ihr dann ganz gerne rüberschicken. Sie hat schon über 1000 zugeschickt bekommen. Wie fühlt man sich da, Kesha? Creepy?
1: I'm like the tooth fairy.
0: Sie fühlt sich wie die Zahnfee. Okay. We listen and we judge oder don't judge. Ich weiß nicht mehr. Ist auf jeden Fall ein stranges Hobby. Zähne sammeln, hat Kesha in einem Podcast verraten. Und warum das Ganze? Sie findet nämlich den Gedanken voll schrecklich, dass manche Menschen Zähne von sich oder ihren Liebsten einfach wegwerfen.
1: You flush them down the toilet? Like, where are they going?
0: Ja, also im Klo runterspülen findet sie ganz schlimm. Darum hat sie bei X gepostet, schickt mir eure Zähne. Ja, jetzt hat sie da die Überbleibsel ihrer Fans. Und was macht sie damit?
1: I make jewelry. I've made a crown, like a headdress. I've made a belt.
0: Sie macht einfach Schmuck, Ohrringe, einen Gürtel, sogar eine Krone war mit dabei. Hat sie auch schon in einem von ihren Musikvideos getragen. Kesha, was ist denn mit dir? Was ist denn da los, Leute? Richtiger Fiebertraum. Ah, apropos, Alex Warren jetzt mit Fever Dream. Hier ist die Junge Nacht der ARD am Sonntag. Hi!

0: 3.47 Uhr, ihr hört die junge Nacht der ARD am Sonntag. Leute, wie geht es euch? Nochmal hier im Studio 0221 567 89 111. Svenny aus Essen ist mit dabei, der ist irgendwie im Garten unterwegs. Ich finde es draußen ganz schön frisch mittlerweile. Aber ist auch mal ganz geil jetzt nach der Hitze, weil so ein paar Tage, wo man, ja, weiß ich nicht, sich nicht immer denkt so, oh, abends erstmal Stoßlüften, yes, woo. Leute, wie offen seid ihr immer zu euren Arbeitskollegen? Seid ihr da manchmal auch frech? Seid ihr da vielleicht auch manchmal so ein bisschen zu frech? Manchmal vergreift man sich ja schon im Ton, ne? Das kann ja mal passieren. Dabei haben wir doch bei ProSieben gelernt, wie man sich richtig beleidigt.
1: Unter die Gürtellinie geht es laut ihm nämlich nie.
2: Wir versuchen halt so Sachen wie Familie und so Sachen rauszulassen, weil das greift die meisten an. Wir gehen vielleicht nicht auf dick und dünn. Wir sagen höchstens mal so, du bist hässlich oder so, weil ich glaube, da fühlt sich niemand so extrem angegriffen.
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1: Um 4 Uhr mit Klaus Reginek. Nach dem Sturz eines Bahnmitarbeiters aus einem fahrenden Zug in Baden-Württemberg ist der mutmaßliche Verantwortliche auf freiem Fuß. Das Amtsgericht Karlsruhe hat keinen Haftbefehl gegen ihn ausgestellt. Die Lokführergewerkschaft GDL fordert nun schärfere Gesetze. Aus der Nachrichtenredaktion dazu Andreas Herrler.
2: Die Eskalation in Zügen habe eine gewaltige Dimension erreicht, sagte GDL-Chef Reiß dem WDR. Es müsse jetzt dafür gesorgt werden, dass ein Angriff rechtliche Konsequenzen habe, die abschreckten. Ein 36-Jähriger soll bei einer Fahrkartenkontrolle am Freitagabend einen Sicherheitsmitarbeiter der Bahn mit Schlägen und Tritten angegriffen haben. Dabei wurde eine Tür beschädigt. Durch den entstandenen Spalt fiel der 26-Jährige aus dem Zug. Damit habe der Tatverdächtige nicht rechnen können. Deshalb wurde der Haftbefehl abgelehnt, so der Staatsanwalt. Der Bahnmitarbeiter wurde lebensgefährlich verletzt.
1: Firmen in der EU dürfen ab heute unverkaufte Kleidung oder Schuhe nicht mehr ohne weiteres wegwerfen. Die Unternehmen müssen die Ware stattdessen nochmal anbieten oder spenden. Mit der neuen Vorschrift will die EU unter anderem die Umwelt schützen. Details dazu aus Brüssel von Sarah Lopez.
3: Die neuen Regeln gelten erstmal für große Unternehmen, die mindestens 250 Mitarbeiter oder einen Jahresumsatz von mehr als 50 Millionen Euro haben. 2030 sollen dann mittlere Unternehmen folgen, kleinere sind davon ausgenommen. Nach Angaben der EU-Kommission werden in Europa jedes Jahr 4-9% der Kleidungsstücke vernichtet, bevor sie überhaupt getragen wurden. Dieser Müll sorgt demnach für Millionen Tonnen an CO2.
1: Die Kulturorganisation der Vereinten Nationen UNESCO berät ab heute, was noch ins Weltkulturerbe aufgenommen wird. Das Welterbekomitee tagt 10 Tage lang in der südkoreanischen Küstenstadt Busan. Deutschland bewirbt sich mit der Waldsiedlung Zehlendorf im Südwesten von Berlin. Die dortigen Wohnhäuser wurden vor rund 100 Jahren im Bauhausstil errichtet. Bei der Fußballweltmeisterschaft hat sich England Platz 3 gesichert. Das Team siegte gegen Vizeweltmeister Frankreich mit 6-4. Bereits zur Halbzeit hatten die Engländer 4-0 geführt. Für die englische Mannschaft, unter dem deutschen Trainer Thomas Tuchel, ist der 3. Platz das beste WM-Ergebnis seit 60 Jahren. Das Wetter in Deutschland: nachts örtlich Schauer und Gewitter, vor allem an der Nordsee und in der Mitte Deutschlands. Die Tiefstwerte 17 bis 10 Grad, am Tag zeitweise Wolken, im Norden und Osten den ganzen Tag wechselhaft mit Regen, im Süden anfangs Schauer und Gewitter, später freundlicher, maximal 25 Grad. 4.03 Uhr.
4: Die junge Nacht, wir schauen auf die Straßen. A45 Gießen Richtung Aschaffenburg ist zwischen Wölfersheim und Florstadt nach einem Unfall gesperrt. Eine Umleitung ist eingerichtet, die führt über die U56. Dann haben wir die A96 Lindau Richtung München, ist in Höhe Kreuz Memmingen wegen einer Nachbaustelle noch bis 5.30 Uhr gesperrt. Und die B242 Braunlage Richtung Eisleben ist zwischen Stiege und Hasselfelde in beiden Richtungen nach einem Unfall gerade gesperrt. That's it!
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4: Mit Sebastian Röpke, natürlich auch mit euch, Leute. Wie geht's euch? Was macht ihr gerade? Seid ihr noch wach? Seid ihr schon wach? Gerne mal reinmelden hier ins Studio. 0221 567 89 111. Miles Smith jetzt.

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4.13 Uhr, hier ist die Junge Nacht der ARD und Junge Nachthörerin Denise hat sich reingemeldet über die 0221 567 89 111. Wir haben nämlich drüber gequatscht, was sie nach der Nachtschicht so macht. Sie meinte, ich zocke dann meist noch ein paar Runden Overwatch oder so ein bisschen Angeln in VR-Chat. Ja, sie hat eine VR-Brille und sogar Full-Body-Tracking. Ich habe ihr geantwortet, ich habe auch eine VR-Brille und festgestellt, ich kann nur Spiele spielen, wo man sich nicht bewegt und wo man nur sitzt, weil... Ja, ich müsste dafür Reisetabletten nehmen. Ich habe es ausprobiert. Ich habe Batman gespielt auf der VR-Brille und mir ist kotzübel geworden. Ich habe wirklich mehrfach probiert. Bestimmt 5-6 Mal, weil ich unbedingt wollte, dass... Aber es hat nicht funktioniert. So, Leute, ich habe neue Musik für euch. Eine Zusammenarbeit, die es vorher so noch nie gegeben hat. Medusa und Khalid. Ja, Medusa ist ein Elektromusik-Trio aus Italien. Und Khalid ist ein sehr bekannter Sänger aus den USA. Ja, und textlich verarbeitet der Track die Sehnsucht nach dem Freitagabend und das Gefühl des Aufbruchs ins Wochenende. Deswegen heißt der Song auch Weekend. Ganz frisch hier auf der Playlist der Jungnacht der ARD.

0: 420. Hier ist die junge Nacht der ARD. Jetzt mit Musik von Tyler featuring Sarah Larsson. She did it again. Und wir haben Tyler im Interview gefragt, hey, wie war denn die Zusammenarbeit? Erzähl mal.
1: I really enjoyed it. Because we both loved it.
2: Das habe ich sehr genossen. Wir lieben beide den Musikstil. Wir wollten schon lange mal was zusammen machen und der Song ist so mühelos entstanden. Das war für uns beide sinnvoll.
1: I just made the most sense for the both of us.
0: Ja, wenn es für euch beide Sinn ergeben hat, dann spielen wir den doch. Tyler jetzt featuring Sarah Larsson. She did it again hier in der Jungnacht.

0: Halb fünf, genau. Hier ist die junge Nacht. Wir schauen auf die Straßen. Die A602 Trier Richtung Longrich ist zwischen Trier, Verteilerkreis und Erang nach einem Unfall gerade gesperrt. Und die A45 Gießen Richtung Aschaffenburg ist zwischen Wölfersheim und Florstadt nach einem Unfall gesperrt. Die Umleitung ist aber eingerichtet und führt über die U56. That's it.
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0: Mit Sebastian Röpke, hello, hello, hello. Na, wie geht es euch? Was macht ihr gerade? Seid ihr noch wach? Seid ihr schon wach? Gerne mal reinmelden. Nummer hier in Studio 0221 567 89 111. Und für alle, die ein bisschen verknallt sind, jetzt Coldplay. Feels like I'm falling in love. Der Sebo ist hier. Hi.

0: Juju ist zurück und dann direkt ein Feature mit Ruff Kamara. Das ist auch krass. Komm näher. Und vielleicht habt ihr euch da gedacht, irgendwas kommt mir doch bekannt vor. Ja, der Track basiert auf einem deutschen Hip-Hop-Klassiker mit dir von Freundeskreis und Jordan Alani aus dem Jahr 99. Juju und Ruff Kamara, die haben sich einfach hier offiziell die Sample-Rechte von Max Herre gesichert. Was war das auch wieder für eine WhatsApp? So, hey Max, folgendes. Wir hätten da was vor. Und Max Herre hat sich gedacht, ach du Scheiße, der Song ist schon so alt, dass es davon Remake geben darf, kann, soll. Ich find's gut. Es ist sehr gut gelungen und ich bin auch happy, dass Juju wieder zurück ist und Musik macht. Leute, wie geht's euch? Was macht ihr gerade? Seid ihr noch oder seid ihr schon wach? Nochmal hier im Studio. 0221 567 89111.
1: Hallo, wir melden uns auf dem Weg nach Italien. Wir sind wie noch nie in unserem Leben um 4 Uhr losgekommen. Genau, wir grüßen unsere Familie und freuen uns auf einen wunderbaren Weg. Eine wunderbare Straße und es ist am besten, so früh loszufahren. 4 Uhr losgefahren. Dominik, Sarah Maria, Paulinus und Lina Marie. Lady.

0: Drop Dead, 4.48 Uhr haben wir es gleich gehört, die junge Nacht der ARD. Nummer in Studio 0221 567 89 111. Der Alex hat geschrieben, moin Sebo, ich bin noch wach. Ich war beim Perukaville und jetzt geht's für mich in den Kuhstall. Gruß Alex. Also Alex tauscht Boom Boom gegen Mu Mu. Ja, und auch der Colin ist noch wach.
1: Guten Morgen, liebes junge Nachtteam. Ich bin's, der Colin. Ich bin gerade auf dem Weg von der Hochzeit meiner Tante, die letzten Gäste zwischen Bochum und Hagen nach Hause zu fahren. Also ich schätze mal, dass ich so gegen 6 Uhr im Bett sein darf und freue mich, eins live währenddessen zu hören.
0: Ja, er shuttelt da die ganze Nacht die Gäste durch die Gegend. Wie cool.
1: Ja, korrekt. Seit, lass mich lügen, 22 Uhr bin ich immer mal wieder am Hin- und Herfahren zwischen Bochum und Hagen und ja, einziger Vorteil daran ist, ich kann den Sonnenaufgang gleich beobachten.
0: Ich dachte, nur ich würde alles romantisieren. Nee, dass ihr da auch so tickt, finde ich sehr, sehr gut. Ja, es war ein bisschen blöd, aber dafür kann ich gleich den Sonnenuntergang fotografieren. Ja, sehr schön, Colin. Das ist eine richtige Einstellung. Hier ist die junge Nacht der ARD am Sonntag. Schön, dass ihr dabei seid. Hi.

0: Um 5 Uhr mit Klaus Regineck. Politiker aller Parteien haben den Rücktritt von Unionsfraktionschef Spahn begrüßt. Dieser hatte damit auf anhaltende Kritik reagiert. Spahn und sein Ehemann haben ein Kind mit Hilfe einer Leihmutter aus den USA. Das ist zwar legal, in Deutschland ist Leihmutterschaft aber verboten. Reaktionen zum Rücktritt Spahns zusammengefasst von Uwe Berndt.
1: Nordrhein-Westfalens Ministerpräsident Hendrik Wüst sagte, er bedauere den Schritt von Jens Spahn sehr, doch er könne ihn gut nachvollziehen. In dieser Entscheidung liege auch eine große Tragik. Der linken Fraktionsvorsitzende Sören Pellmann kommentierte, wer politische Verantwortung trage, der müsse sich an den Maßstäben messen lassen, die er selbst von anderen einfordert. Daran sei Spahn gescheitert. Die AfD-Vorsitzende Alice Weidel äußert sich ähnlich. Der Rückzug sei überfällig gewesen, schreibt sie auf der Plattform X. Spahns Glaubwürdigkeit sei zerstört.
0: Nach dem Angriff auf einen Bahnmitarbeiter in Baden-Württemberg fordert die Gewerkschaft Deutscher Lokomotivführer, kurz GDL, strengere Gesetze. Viele Mitarbeiter der Bahn hätten inzwischen Angst bei der Arbeit, sagte der GDL-Bundesvorsitzende Reiß dem WDR. Ein Angriff müsse rechtliche Konsequenzen haben, die davor abschreckten, weitere Bahnmitarbeiter zu attackieren. Bei dem Angriff war der 26-jährige Bahnmitarbeiter erst gegen eine Tür gestoßen worden und dann aus dem fahrenden Zug gefallen. Er wurde dabei schwer verletzt. Die Staatsanwaltschaft lehnte einen Haftbefehl gegen den mutmaßlichen Täter ab. Große Unternehmen in der EU dürfen nicht verkaufte Kleidung und Schuhe ab sofort nicht mehr wegwerfen. Eine entsprechende EU-Vorschrift gilt ab heute. Sie soll dafür sorgen, dass die Firmen stattdessen versuchen, die Ware doch noch zu verkaufen oder diese spenden. Bisher ist es teils günstiger, die Produkte wegzuschmeißen, als sie zu lagern, aufzubereiten oder nochmal zum Verkauf anzubieten. Bei der Fußball-WM hat England die Bronzemedaille geholt. Die Engländer gewannen das Spiel um Platz 3 mit 6:4 gegen Frankreich. Aus dem ARD-WM-Team Hendrik Lückhoff.
2: Es war ein extrem unterhaltsames Spiel. In der ersten Hälfte ging bei Frankreich fast nichts, bei England alles. So führten die Three Lions zur Pause schon mit 4:0. Im zweiten Durchgang zeigte Frankreich mit 4 neuen Spielern aber ein anderes Gesicht, schoss 3 Tore in 18 Minuten und der Ausgleich war möglich. Aber England traf zum 5. Mal. Frankreich schaffte nochmal den Anschluss, aber England setzte den Schlusspunkt mit dem 6:4. Für die Engländer ist Platz 3 das beste WM-Resultat nach dem Titel 1966.
0: Das waren die Nachrichten mit Klaus Regineck. Das Wetter in Deutschland, heute zeitweise Wolken, im Norden und Osten den ganzen Tag wechselhaft mit Regen, im Süden anfangs Schauer, später freundlicher, bis zu 25 Grad. 5:03 Uhr.
3: Die junge Nacht, wir schauen auf die Straßen. Die A602 Trier Richtung Longrich ist zwischen Trier Verteilerkreis und Erang nach einem Unfall gerade gesperrt. Und die A45 Gießen Richtung Aschaffenburg ist zwischen Wölfersheim und Florstadt nach einem Unfall gesperrt. Eine Umleitung ist aber eingerichtet und die geht über die U56. That's it!
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3: Mit Sebastian Röpke natürlich auch mit euch. 0221 567 89 111. Denise hatte sich vorhin vor Stunden mal gemeldet und meinte, oh, heute zieht sich's irgendwie wie Kaugummi und so. Denise, es ist schon 5 und du hast um 6.30 Uhr Feierabend, also anderthalb Stunden noch. Hey, das ging doch jetzt schneller, als du dachtest, oder? Sehr, sehr gut, Leute. Wie geht's euch? Gerne reinmelden. Nummer hier im Studio 0221 567 89 111. Die ersten sagen schon gute Nacht, sind auch schon ein paar jetzt gerade erst aufgestanden. Gerne reinmelden.

Simon aus Halle-Saale schreibt, ich hocke gerade zu Hause, spiele einfach nur Euro Truck Simulator 2 und höre euch über das Ingame-Radio. Sehr cool.

20 nach 5, ihr hört die Junge Nacht der ARD. Nummer hier im Studio ist die 0221 567 89 111. Wie immer mit der Frage, seid ihr noch wach oder schon? Ha?

0: Halb sechs, hier ist die junge Nacht. Wir schauen mal schnell auf die Straßen. Zwei Meldungen, die A602 Trier Richtung Longrich ist zwischen Trier Verteilerkreis und Erang nach einem Unfall gerade gesperrt. Und die A45 Gießen Richtung Aschaffenburg ist zwischen Wölfersheim und Florstadt nach einem Unfall gesperrt. Eine Umleitung ist aber eingerichtet über die U56. That's it!
1: 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MDR Sputnik und Enjoy aus dem 1Live-Haus in Köln.
0: Mit Sebastian Röpke natürlich mit euch. Junge Nachthörer Alex hat einfach das Perukaville besucht. Und jetzt ist er aber im Kuhstall bei den Mädels, wie er geschrieben hat, und chillt mit denen erstmal. Ja, vielleicht machst du einfach beides. Perukaville trifft Kuhstall. Jetzt mit Bibi Rexha und Faithless.

0: 5:36 Uhr, ihr hört die junge Nacht der ARD am Sonntag. Hallo ho, willkommen im Wochenende. Also ist ja offiziell noch Wochenende. Leute, die neue Staffel Generation Gag ist draußen. Ja, wir stellen euch da immer so eine Rutsche Rising Stars der Comedy-Szene vor. Einer von ihnen, Jerry Wiesan. Ja, Jerry kommt aus Köln, ist 28 Jahre alt und macht seit über einem halben Jahr erst Comedy und sein Humor in drei Worte. Ja, ich würde sagen auf die Fresse, aber irgendwie auf nonchalant, würde ich sagen. Ja, viele von euch feiern es, manche sind skeptisch.
1: Mega lustig.
2: Ja, super witzig. Hab ich abgefeiert.
3: War sehr, sehr lustig. Also hat auf jeden Fall sehr gut Gas gegeben, ja.
4: Fand Jerry auch sehr lustig. War sehr unerwartet, aber da kam ich auch nicht mehr aus dem Lachen raus.
0: Ja, Jerry macht deshalb kurzen Comedy und hat vorher schon so ein bisschen was anderes gemacht. Zum Beispiel in der Videothek gearbeitet. Da ist er jetzt nicht so schlimm, wenn man da sagt, was man da so denkt. Anders in diesem Job hier.
5: Ich war mal Erzieher in einer Kindertagesstätte. Lass mich erzählen. Und ich habe auch mal auf dem Bau geackert. Und die zwei Jobs haben ja eine Parallele. Erzieher, Bauarbeiter, man denkt, man kann chillig den ganzen Tag Bierchen saufen, Kippen rauchen, ab und zu mal mit der Schippe im Sand oder irgendwas basteln, Alter. Und du musst auch nicht so wirklich mit einem reden, weil spricht eh kaum einer Deutsch. Kommt so einer zu mir und sagt so, Chichi du wei, aber die ist wie kaki. Ey, so nicht, hat der kleine Junge sich gerade in die Windel gekackt? Oder fragt der polnische Stahlbauer dich, ob er sich dein Werkzeug ausleihen kann? In beiden Fällen rauchst du ganz entspannt die Zigarette weiter und tust so, als hättest du nichts gehört, Alter. Ja. Ja, ich mach natürlich nur Spaß. Polnischer Stahlbauer fragt ja nicht, bevor sich der Werkzeug schärft. Dankeschön, das war's von mir. Danke schön.
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0: Almost Monday, No More Regrets, ganz frisch auf der Playlist der jungen Nacht der ARD. 5.48 Uhr gleich. Leute, habt ihr schon ein Urlaubsbuch organisiert? Die Psychiaterin ist seit dieser Woche draußen. Neues Buch von Freda McFadden. Bücherfrau Geser, du sagst, ja, das Buch ist abgrundig und böse und das Buch ist aber trotzdem was für den Sommer, für den Badesee, für den Strand und auch fürs Freibad.
1: Ja, weil ich finde ja, man muss im Sommer nicht nur so lieblich schöne Wetter, gute Laune Bücher lesen. Wer Freda McFadden kennt, vielleicht durch ihre The Housemaid-Reihe, weiß, die schreibt so richtig düstere Psychogeschichten mit vielen Wendungen und auch so shocking Moments. Und ich finde das ja ganz gut, ne?
0: Ich jetzt nicht so. Kann sein, dass ich dann beim Lesen im Freibad kurz zusammenzucke, das Buch mir vor Schock ins Wasser fällt.
1: Ja, schon. Wir lernen aber jetzt erstmal Trisha und Ethan kennen. Das ist ein junges Pärchen, frisch verheiratet und die zwei sind gerade auf Haussuche. Und über ihre Maklerin erfahren sie von so einem abgelegenen Anwesen. Und das Anwesen, das hat mal dieser besagten Psychiaterin aus dem Titel gehört. Die wird allerdings schon seit einigen Jahren vermisst und deshalb steht das jetzt zum Verkauf.
0: Ah, das klingt alles richtig gut, das Setting. Ich ahne Böses. Also, ihr Geist spukt durch die Flure oder was ist jetzt genau los?
1: Das nicht, aber es wird tatsächlich direkt etwas unheimlich. Die zwei kommen da an, draußen absolutes Schneechaos. Die Maklerin ist nicht da und weil sie direkt wissen, hier sitzen wir jetzt erstmal fest, gehen sie dann doch rein und stellen fest, das Haus ist noch komplett eingerichtet und da hängt auch noch so ein riesiges Porträt der Psychiaterin so schön präsent über dem Kamin, so von wegen, hier wache ich.
0: Oh Gott, es ist Material für einen Horrorfilm. Die Psychiaterin von Freda McFadden findet ihr ab sofort in jedem Buchladen. Es ist gruselig, aber es ist auch was für einen Sommer, sagt Geser.

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1: Um 6 Uhr mit Felix Sprung. England hat bei der Fußball-Weltmeisterschaft das Spiel um Platz 3 gewonnen. Das Team von Trainer Thomas Tuchel setzte sich mit 6:4 gegen Frankreich durch. Aus dem ARD-WM-Team Hendrik Lückhoff.
2: Es war ein Spektakel. Nach der ersten Hälfte lag England schon mit 4:0 vorn und der Sieg schien klar. Nach der Pause aber traf Frankreich dreimal und der Ausgleich lag in der Luft. Stattdessen schoss England das 5. Tor. Frankreich kam nochmal zum Anschluss, aber England hatte mit dem 6:4 noch eine Antwort. England feiert unter Trainer Thomas Tuchel mit Platz 3 das beste WM-Ergebnis nach dem Titel 1900.

0: 1966. Bei Frankreich erlebte Trainer Didier Deschamps keinen persönlichen Abschied. Heute Abend treffen im Finale Spanien und Argentinien aufeinander. Bei den Spaniern musste wegen eines Gewitters das Abschlusstraining ausfallen.
1: Politiker aus Niedersachsen begrüßen den Rücktritt des Vorsitzenden der Unionsbundestagsfraktion Spahn. Der CDU-Landesverband sprach von einem konsequenten und notwendigen Schritt. In Niedersachsen sind am 13. September Kommunalwahlen. Aus Hannover Amelia Wischnewski.
2: CDU-Landeschef Lechner erklärte, Glaubwürdigkeit sei das höchste Gut in der Politik. Diese Glaubwürdigkeit habe Spahn nach seiner privaten Entscheidung nicht mehr ausreichend verkörpern können. Sein Rücktritt sei deshalb ein Schritt, vor dem man großen Respekt habe. Auch aus der niedersächsischen CDU-Basis habe es deutliche Kritik gegeben. Generalsekretär Marco Moormann berichtete von zahlreichen Rückmeldungen, vor allem von Kommunalpolitikern, für die die Debatte im Wahlkampf zunehmend belastend geworden sei. SPD-Fraktionschef Matthias Miersch aus Hannover äußerte Respekt für Spahns Entscheidung.
1: Russland hat die Hauptstadt der Ukraine erneut mit zahlreichen Raketen angegriffen. Reporter in Kiew berichteten von heftigen Explosionen im Zentrum der Stadt. Laut Militärverwaltung der Ukraine soll ein Mensch getötet worden sein. Mehrere Menschen wurden verletzt. Kiews Bürgermeister Klitschko informierte über Einschläge und Schäden in mehreren Stadtteilen. Unter anderem wurden in der Kiewer Innenstadt ein Wohnhaus und ein Supermarkt getroffen. Im Großraum Kiew zählte die ukrainische Luftwaffe in der Nacht mehr als 2 Dutzend ballistische Raketen. Irans Militär hat eigenen Angaben zufolge US-Stützpunkte in Kuwait attackiert. Ziele seien ein Munitionsdepot der US-Armee sowie Radarsysteme auf einem Luftwaffenstützpunkt gewesen. Zuvor hatten die USA ein weiteres Mal Ziele im Iran angegriffen. Dabei habe es sich um Vergeltung für den Tod 2 US-Soldaten auf einem Stützpunkt in Jordanien gehandelt. Die beiden waren durch einen iranischen Angriff am Vortag ums Leben gekommen. US-Verteidigungsminister Hegseth teilte schriftlich mit, dass Opfer der Getöteten in Jordanien stärke nur die Entschlossenheit der USA. Von heute an dürfen große Unternehmen in der EU unverkaufte Kleidung und Schuhe nicht mehr einfach vernichten. Entsprechende Regeln sind jetzt in Kraft getreten. Die Unternehmen müssen versuchen, ihre Waren auf anderen Wegen loszuwerden, zum Beispiel als Spenden. Nach Schätzungen der Europäischen Umweltagentur werden zurzeit bis zu 9% aller Textilien in der EU vernichtet, ohne jemals getragen worden zu sein. Das waren die Nachrichten. Das Wetter in Norddeutschland. Wenig Sonne, viele Wolken, zeitweise Regen, teils auch Gewitter. Höchstwerte 18 Grad in Leer bis 22 Grad in Ueckermünde. Morgen wechselhaft mit dichten Wolken, Schauern und Gewittern, vor allem in Mecklenburg-Vorpommern. An der Nordsee länger sonnig, an der Ostsee stürmisch, 18 bis 23 Grad. Am Dienstag Wechsel von Sonne und Wolken, 19 bis 24 Grad. Und am Mittwoch wolkig mit Schauern, 18 bis 21 Grad. Es ist 6.04 Uhr.
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1: Im Augenblick liegen uns keine Störungsmeldungen vor. Allen unterwegs wünschen wir eine gute Fahrt.
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1: Um 7 Uhr mit Felix Sprung. Russland hat die ukrainische Hauptstadt Kiew in der Nacht mit Dutzenden Raketen angegriffen. Nach Angaben der Militärverwaltung wurde mindestens ein Mensch getötet. 11 wurden verletzt. Aus Kiew Stefan Lag.
2: Gegen 1.20 Uhr Ortszeit war Luftalarm ausgelöst worden. Nur wenige Minuten später erschütterten heftige Explosionen die Millionenstadt. Nach ukrainischen Angaben setzte Russland dabei Hyperschall- und ballistische Raketen ein. Die Angriffe kamen aus mehreren Richtungen und dauerten mehr als eine Stunde. Kiews Bürgermeister Vitali Klitschko berichtete, dass herabfallende Trümmer in mehreren Stadtteilen Brände ausgelöst hätten. Betroffen waren unter anderem ein mehrstöckiges Wohnhaus, ein Verwaltungsgebäude sowie ein Bereich nahe eines Einkaufszentrums. Beschädigt wurde auch der Eingangsbereich der Metrostation Lukjanivska im Nordwesten der Stadt. Viele Menschen suchen während der russischen Angriffe Schutz in den U-Bahn-Stationen der ukrainischen Hauptstadt.
1: Politiker aus Niedersachsen begrüßen den Rücktritt des Vorsitzenden der Unionsfraktion Spahn. Der CDU-Landesverband sprach von einem notwendigen Schritt. In Niedersachsen

0: Sachsen sind am 13. September Kommunalwahlen. Aus Hannover Amelia Wischnewski.
1: CDU-Landeschef Lechner erklärte, Glaubwürdigkeit sei das höchste Gut in der Politik. Diese Glaubwürdigkeit habe Spahn nach seiner privaten Entscheidung nicht mehr ausreichend verkörpern können. Sein Rücktritt sei deshalb ein Schritt, vor dem man großen Respekt habe. Auch aus der niedersächsischen CDU-Basis habe es deutliche Kritik gegeben. Generalsekretär Marco Moormann berichtete von zahlreichen Rückmeldungen, vor allem von Kommunalpolitikern, für die die Debatte im Wahlkampf zunehmend belastend geworden sei. SPD-Fraktionschef Matthias Miersch aus Hannover äußerte Respekt für Spahns Entscheidung.
0: Irans Militär hat eigenen Angaben zufolge US-Stützpunkte in Kuwait attackiert. Ziele seien ein Munitionsdepot der US-Armee sowie Radarsysteme auf einem Luftwaffenstützpunkt gewesen. Zuvor hatten die USA ein weiteres Mal Ziele im Iran angegriffen. Dabei habe es sich um Vergeltung für zwei vom Iran getötete US-Soldaten auf einem Stützpunkt in Jordanien gehandelt. Die Linke im Bundestag fordert kostenloses Leitungswasser in Restaurants und spricht sich gegen eine Zuckersteuer aus. Man könne den übermäßigen Konsum von zuckrigen Softdrinks nicht verhindern, ohne für gesunde und zugängliche Alternativen zu sorgen, heißt es in einem Positionspapier der Linksfraktion. Gefordert wird zudem die flächendeckende Bereitstellung von Trinkbrunnen. Zwar sei auch die Linksfraktion aus gesundheitspolitischer Sicht für weniger Zuckerkonsum, das Ziel sollte aber nicht durch unsoziale Preisaufschläge erreicht werden. England hat bei der Fußballweltmeisterschaft das Spiel um Platz 3 gewonnen. Das Team gewann gegen Frankreich mit 6:4. Aus dem ARD-WM-Team Hendrik Lückhoff.
2: Es war ein Spektakel. Nach der ersten Hälfte lag England schon mit 4:0 vorn und der Sieg schien klar. Nach der Pause aber traf Frankreich dreimal und der Ausgleich lag in der Luft. Stattdessen schoss England das 5. Tor. Frankreich kam nochmal zum Anschluss, aber England hatte mit dem 6:4 noch eine Antwort. England feiert unter Trainer Thomas Tuchel mit Platz 3 das beste WM-Ergebnis nach dem Titel 1966. Bei Frankreich erlebte Trainer Didier Deschamps keinen versöhnlichen Abschied. Heute Abend treffen im Finale Spanien und Argentinien aufeinander. Bei den Spaniern musste wegen eines Gewitters das Abschlusstraining ausfallen.
0: Das waren die Nachrichten. Das Wetter in Norddeutschland: wenig Sonne, viele Wolken, zeitweise Regen, teils auch Gewitter. Höchstwerte 18 Grad in Leer bis 22 Grad in Ueckermünde. Morgen 18 bis 23 Grad. Es ist 7:04 Uhr.
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0: Im Augenblick liegen uns keine Störungsmeldungen vor. Allen unterwegs wünschen wir eine gute Fahrt.
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1: Um 8 Uhr mit Felix Sprung. Russland hat die ukrainische Hauptstadt Kiew in der Nacht mit Dutzenden Raketen angegriffen. Nach Angaben der Militärverwaltung wurde mindestens ein Mensch getötet. 11 wurden verletzt. Aus Kiew Stefan Lag.
2: Gegen 1.20 Uhr Ortszeit war Luftalarm ausgelöst worden. Nur wenige Minuten später erschütterten heftige Explosionen die Millionenstadt. Nach ukrainischen Angaben setzte Russland dabei Hyperschall- und ballistische Raketen ein. Die Angriffe kamen aus mehreren Richtungen und dauerten mehr als eine Stunde. Kiews Bürgermeister Vitali Klitschko berichtete, dass herabfallende Trümmer in mehreren Stadtteilen Brände ausgelöst hätten. Betroffen waren unter anderem ein mehrstöckiges Wohnhaus, ein Verwaltungsgebäude sowie ein Bereich nahe eines Einkaufszentrums. Beschädigt wurde auch der Eingangsbereich der Metrostation Lukjanivska im Nordwesten der Stadt. Viele Menschen suchen während der russischen Angriffe Schutz in den U-Bahn-Stationen der ukrainischen Hauptstadt.
1: Nach dem Rücktritt von Unionsfraktionschef Spahn zeigt sich die CDU in Mecklenburg-Vorpommern erleichtert. CDU-Fraktionschef Peters sagte, der Wechsel an der Fraktionsspitze der Union sei ein unausweichlicher Schritt gewesen. Aus Schwerin Andrea Gottke.
3: Peters wünscht dem oder der neuen Vorsitzenden maximale Erfolge. Die CDU müsse die starke und breite Mitte sein. Die Landesvorsitzende der Frauenunion Mecklenburg-Vorpommern, Günther, erklärte dem NDR, Spahn habe die persönliche Verantwortung übernommen, um Schaden von der Partei abzuwenden. Was bleibe, sei die sachliche und bioethische Kernfrage. Das Bekenntnis zum Verbot der Leihmutterschaft habe sich nie gegen eine einzelne Person gerichtet. Es sei um den Schutz von Frauen und Kindern gegangen.

0: Gang.
1: Irans Militär hat eigenen Angaben zufolge US-Stützpunkte in Kuwait attackiert. Ziele seien ein Munitionsdepot der US-Armee sowie Radarsysteme auf einem Luftwaffenstützpunkt gewesen. Zuvor hatten die USA ein weiteres Mal Ziele im Iran angegriffen. Dabei habe es sich um Vergeltung für zwei vom Iran getötete US-Soldaten auf einem Stützpunkt in Jordanien gehandelt. Die Linke im Bundestag fordert kostenloses Leitungswasser in Restaurants und spricht sich gegen eine Zuckersteuer aus. Man könne den übermäßigen Konsum von zuckrigen Softdrinks nicht verhindern, ohne für gesunde und zugängliche Alternativen zu sorgen, heißt es in einem Positionspapier der Linksfraktion. Gefordert wird zudem die flächendeckende Bereitstellung von Trinkbrunnen. Zwar sei auch die Linksfraktion aus gesundheitspolitischer Sicht für weniger Zuckerkonsum, das Ziel sollte aber nicht durch unsoziale Preisaufschläge erreicht werden. Bei der Fußball-Weltmeisterschaft hat England das Spiel um Platz 3 gewonnen. In Miami gewannen die Engländer mit 6:4 gegen Frankreich. Aus dem ARD-WM-Team Felix Gerhardt.
2: Es war das wohl verrückteste Spiel bei dieser Weltmeisterschaft. Zur Pause führte England mit 4:0, dann kam Frankreich auf 4:3 heran und hatte den Ausgleich auf dem Fuß. 6:4 am Ende für die Engländer und damit das torreichste WM-Spiel seit 44 Jahren. FIFA-Präsident Gianni Infantino verpasste das Spektakel, weil er wegen eines Gewitters nicht von New York nach Miami fliegen konnte. Das Unwetter sorgte auch dafür, dass Spanien vor dem heutigen Finale gegen Argentinien auf sein Abschlusstraining verzichtete. Die Argentinier begannen ihr Training mit Verzögerung. Anstoß in East Rutherford bei New York ist heute Abend um 21 Uhr.
1: Das waren die Nachrichten. Das Wetter in Norddeutschland. Wenig Sonne, viele Wolken, zeitweise Regen, teils auch Gewitter. Höchstwerte 18 Grad in Leer bis 22 Grad in Ueckermünde. Morgen wechselhaft mit dichten Wolken, Schauern und Gewittern, vor allem in Mecklenburg-Vorpommern. An der Nordsee länger sonnig, an der Ostsee stürmisch, wieder 18 bis 22 Grad. Und am Dienstag Wechsel von Sonne und Wolken 19 bis 24 Grad. Es ist 8:04 Uhr.
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1: Im Augenblick liegen uns keine Störungsmeldungen vor. Allen unterwegs wünschen wir eine gute Fahrt.
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2: Können wir mal bitte kurz drüber sprechen, was sie war für ein Macher ist? Enjoy. Er ist zwar schon 22 Jahre alt, lernt aber jetzt erst schwimmen, und zwar in Kiel.
3: In jedem Alter ist in Ordnung, schwimmen zu lernen oder was anderes zu machen. Weil leider ertrinken so viele Leute im Sommer, weil die nicht schwimmen können. Und ich finde, es ist eine gute Möglichkeit, das nachzuholen.
2: Ja, das hat er unseren KollegInnen von NDR Info erzählt.
4: Ja, und er hat ja so recht. Allein im letzten Monat sind bei uns in Deutschland 99 Menschen bei Badeunfällen gestorben. 99 Menschen in einem Monat, das finde ich echt heftig. Deswegen richtig stark, dass auch noch Jugendliche und Erwachsene sagen, ey Leute, ich will schwimmen lernen, genau wie Triska.
5: Ich habe das ehrlich gesagt so oft, dieser Schwimmkurs nicht teilgenommen, weil ich Angst habe. Daran liegt das Problem. Und ich möchte wirklich diese Angst überwinden. Deshalb bin ich hier.
2: Oh, ist das zauberhaft, ne? Und da wird mir auch wieder bewusst so, Schwimmen ist eigentlich so ein krasses Privileg. Es war ganz normal damals in der Schule, irgendwie zum Schwimmkurs zu gehen. Aber halt nicht für jeden so. Ich finde das so gut, dass sie das machen.
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1: Moin, ich bin Clara aus Husum und an so einem richtig geilen Sommertag, da bin ich am Dock hoch und trinke erstmal ein schönes weinhaltiges Getränk.
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1: Das wäre schon eine geile Vorstellung, ne? Wenn unsere SeniorInnen mal sowas wie Bachelor moderieren würden. Ich würde es gucken.
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2: Jeden Tag quatscht unser Kollege Martin mit unseren Ladies and Gentlemen aus der Grau und schlau WG, holt sich da Ratschläge ab oder stellt auch die kleinen und großen Fragen des Lebens. Heute, welche TV-Show würdest du gerne mal moderieren?
3: Moderieren? Fänden das. Nein, das wäre was, ne? Aber da bin ich ja gar nicht ausgebildet für, ne?
4: Ist Thomas Gottschalk ausgebildet als Wetten, das Moderator gewesen?
3: Ja, gern.
4: Gibt es da eine Fortbildung?
3: Ja, das weiß ich nicht. Ich müsste ja erstmal einarbeiten dann.
4: Was würdest du anhaben als Wetten, das Moderator?
3: Einen Elvis-Anzug.
4: Karin, welche Fernsehsendung würdest du gerne mal moderieren?
5: Klein gegen groß.
4: Du würdest dann Kai Pflaume beerben?
5: Doch, würde ich hinkriegen.
4: Ja. Was würdest du da so machen? Wie würdest du das moderieren?
5: Jetzt kommt der kleine Knut vom Weserbergland. Aber gerne würde ich es auch nicht machen. Ich bin nicht so gerne in der Öffentlichkeit.
4: Du weißt schon, dass du gerade im Radio bist, ne?
5: Karin, gibt es ja viele, ne?
6: Das ist richtig, ja.
4: Brigitte, welche Fernsehsendung würdest du gerne mal moderieren?
7: Eine Sendung so mit alten Schlagern, alter Musik. The Who, die Lords.
4: Gut, wir proben das mal. The Who tritt gleich auf. Wie moderierst du sie an?
7: Ja, jetzt aus längst vergangenen Zeiten mit der Musik von damals, die Band The Who.
4: Das war's schon?
7: Ja.
4: Applaus.
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0: 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Hit the wall.
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2: Wir lieben doch, was ihr jeden Tag so leistet. Und deshalb verteilen wir jetzt mal wieder Props.
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3: Ich glaube, viele von uns haben die Bilder von vor ein paar Wochen noch vor Augen vom schlimmen Erdbeben in Venezuela, bei dem viele Menschen gestorben sind. Und eine, die da mitgeholfen hat, nach Überlebenden zu suchen, ist Melanie aus Schwerin. Sie ist Ärztin und Rettungshundeführerin. Erstmal guten Morgen.
4: Hallo.
2: Du hast eine belgische Schäferhündin namens Zazu und die kann Menschen bergen aus Trümmern oder besser gesagt finden. Ist das richtig?
4: Genau, richtig, genau. Also die kann lebende Personen aufspüren. Die Zazu, wenn sie eine lebende Person gefunden hat, bellt dann genau an die Stelle, wo die meiste Witterung von einer Überlebenden rauskommt.
2: Hast du da keine Angst, deine Hündin da reinzuschicken? Also das ist ja auch spitze, das ist ja, da liegt ja alles rum.
4: Also ich würde mal sagen, Angst habe ich keine, aber ich habe durchaus hohen Respekt vor dieser Gefahrenlage, weil bei eins muss man sich natürlich im Klaren sein, wenn der Hund sich irgendwo in die Tiefe vorarbeitet und es kommt zu einem Nachbeben, besteht natürlich auch die Gefahr, dass er selber drin verschüttet wird.
2: Oh,
4: genauso auch
2: Gott.
4: Hier, wenn wir zu dicht dran sind. Also ja, Respekt, ja, Angst, aber keine.
3: Sag mal, wie kann man denn für solche Situationen überhaupt mit dem Hund trainieren? Habt ihr keine Ahnung? Also wo machst du das hier bei uns im Norden?
4: Wir haben verschiedene künstlich angelegte Gelände, wie zum Beispiel in Malchin. Ich weiß nicht, ob ihr das kennt. Das ist ein altes Fabrikgelände. Das hat auch eine Hilfsorganisation aufgekauft. Und dann freuen wir uns natürlich immer, wenn Abbruchunternehmer uns Bescheid geben an einem Realabriss, dass wir an einem Realabriss trainieren können.
2: Ja, ist crazy. Aber klar, irgendwo muss das ja trainiert werden. Dickes Danke auf jeden Fall an Melanie und an Zazu und auch an alle anderen, die in Venezuela geholfen haben.
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1: Es stehen zwei wichtige Finale an. Natürlich das Finale der Fußball-WM und im Herbst das Finale vom Landwirt des Jahres. In dem steht Jonas aus Penkun in Mecklenburg-Vorpommern und er ist ein absoluter Vollblutlandwirt. Er kann sich nämlich gar nichts anderes vorstellen als Landwirtschaft.
2: Ich finde es wahnsinnig wertvoll und schön, mit den Tieren zu arbeiten, mit der Natur zu arbeiten, mit unserer Kulturlandschaft. Klar, man hat auch mal Phasen, wo man ein bisschen gefrustet ist, weil das Wetter nicht passt oder die Märkte nicht passen oder was auch immer oder Krankheiten auftreten. Aber an sich macht es mir sehr viel Spaß, neue Sachen auszuprobieren. Ich versuche mich da ja sehr kreativ auch auszuleben und ich finde, das macht mir eine große Freude und ist eine große Ehre.
3: Oh. Das hat er unseren Kolleginnen und Kollegen vom Nordmagazin erzählt. Ob Jonas am Ende Landwirt des Jahres wird, entscheidet sich Ende Oktober. Aber wir wissen, Jonas holt das Ding nach Hause.
1: Na hoffentlich.
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1: Um 9 Uhr mit Felix Sprung. Russland hat die ukrainische Hauptstadt Kiew in der Nacht mit Dutzenden Raketen angegriffen. Nach Angaben der Militärverwaltung wurde mindestens ein Mensch getötet. 13 wurden verletzt. Aus Kiew Stefan Lag.
2: Gegen 1.20 Uhr Ortszeit war Luftalarm ausgelöst worden. Nur wenige Minuten später erschütterten heftige Explosionen die Millionenstadt. Nach ukrainischen Angaben setzte Russland dabei Hyperschall- und ballistische Raketen ein. Die Angriffe kamen aus mehreren Richtungen und dauerten mehr als eine Stunde. Kiews Bürgermeister Vitali Klitschko berichtete, dass herabfallende Trümmer in mehreren Stadtteilen Brände ausgelöst hätten. Betroffen waren unter anderem ein mehrstöckiges Wohnhaus, ein Verwaltungsgebäude sowie ein Bereich nahe eines Einkaufszentrums. Beschädigt wurde auch der Eingangsbereich der Metrostation Lukjanivska im Nordwesten der Stadt. Viele Menschen suchen während der russischen Angriffe Schutz in den U-Bahn-Stationen der ukrainischen Hauptstadt.
1: Während in der Industrie Ausbildungsplätze verloren gehen, steuert das Handwerk erneut auf steigende Ausbildungszahlen zu. In einigen Kammerbezirken seien die prozentualen Zuwächse sogar zweistellig, sagte Handwerkspräsident Dittrich der dpa. Aus der Nachrichtenredaktion Peter Gramer.
3: Im ersten Halbjahr seien schon knapp 68.000 Ausbildungsverträge geschlossen worden. Das sei ein Plus von rund 5% im Vergleich zum Vorjahreszeitraum. Als Gründe nannte Dietrich sichere und gute Jobs mit guten Verdienst- und Karrieremöglichkeiten. Er sprach von einem Lichtblick in einer insgesamt schwierigen wirtschaftlichen Lage. Man profitiere von der schwächelnden Industrie. Nach Angaben der IG Metall schlossen Unternehmen dort im vergangenen Jahr 9% weniger Ausbildungsverträge ab als im Vorjahr.
1: Bundeskanzler Merz will noch in diesem Monat klären, wer nach dem Rücktritt von Jens Spahn neuer Fraktionschef der Union im Bundestag werden soll. Als mögliche Nachfolger gelten Kanzleramtschef Frei, Bundesinnenminister Dobrindt und CDU-Generalsekretär Linnemann. Spahn hatte erst vor wenigen Tagen bekannt gegeben, dass er und sein Ehemann ein Kind durch eine Leihmutter in den USA haben austragen lassen. Weil CDU und CSU die Leihmutterschaft strikt ablehnen, hatte Spahns Schritt für große Empörung gesorgt.

0: Brand im Müritz-Nationalpark in Mecklenburg-Vorpommern hat sich die Lage laut der Einsatzleitung etwas entspannt. Gelöscht ist das Großfeuer auf dem ehemaligen Truppenübungsplatz aber noch nicht. Aus Schwerin, Lauren Zielke.
1: Die beiden Bundeswehrhubschrauber haben ihren Einsatz beendet und werden nicht mehr starten. Nach Angaben des Einsatzleiters Löffler konnten sie Rauchsäulen gezielt eindämmen und damit die Löscharbeiten deutlich unterstützen. In der Nacht sind die Einsatzkräfte reduziert worden. Statt eines Großeinsatzes hat die Feuerwehr auf Brandwachen sowie einen gezielten Einsatz der Kräfte gesetzt. Insgesamt zeigt sich Löffler vorsichtig optimistisch, dass der Waldbrand in den kommenden Tagen unter Kontrolle gebracht werden könne. Er dankte außerdem den vielen Ehrenamtlichen, die seit Tagen im Dauereinsatz sind.
0: Bei der Fußball-Weltmeisterschaft hat England im Spiel um Platz 3 Frankreich geschlagen. Das Team von Trainer Tuchel siegte mit 6:4. Für die Three Lions erzielte Saka einen Dreierpack. Für Frankreich traf Mbappé doppelt und steht damit jetzt an der Spitze der ewigen WM-Torschützenliste mit 22 Toren. Der bisherige Rekordhalter Messi kann aber schon heute nachlegen im Finale. Er trifft mit Titelverteidiger Argentinien auf Europameister Spanien. Das waren die Nachrichten. Das Wetter in Norddeutschland. Wenig Sonne, viele Wolken, zeitweise Regen, teils auch Gewitter. Höchstwerte 18 Grad in Leer bis 22 Grad in Ueckermünde. Morgen wechselhaft mit dichten Wolken, Schauern und Gewittern, vor allem in Mecklenburg-Vorpommern. An der Nordsee länger sonnig, an der Ostsee stürmisch. Wieder 18 bis 22 Grad. Es ist 9.04 Uhr.
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0: Im Augenblick liegen uns keine Störungsmeldungen vor. Allen unterwegs wünschen wir eine gute Fahrt.
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2: Ja, viele von euch haben ihrem Auto bestimmt schon mal so einen eigenen Namen gegeben, ne?
3: Ja.
4: Es ist irgendwie generell voll das deutsche Ding, ganz warme Gefühle für sein Auto zu haben. Wir haben mal Jürgen, unsere Psychologin aus dem Enjoy-Team, gefragt, woher kommt das, warum lieben wir Deutschen unsere Autos so sehr?
3: Ja, das Auto ist für die Deutschen halt eben nicht nur ein Transportmittel, sondern wirklich ein Ausdruck von Identität. Und wenn wir jetzt mal historisch gucken, ne, nach dem Krieg, da war das Auto auch ein Symbol für Wiederaufbau und auch Wohlstand. Und es ist halt einfach so, Deutsche sind halt super stolz darauf. Und wenn wir ins Ausland gehen, kriegt man ja oft auch positives Feedback oder wird auch schnell mal gefragt, hey, Autobahn, ne? Und das ist kein Tempolimit, das ist ja ein Symbol für Freiheit und auch Selbstbestimmung. Da merkt man schon, da sind ganz, ganz viele Aspekte, die sind emotional, identitätsstiftend. Das hat gar nicht so viel mit von A nach B fahren zu tun.
5: Und welche Rolle spielt da die emotionale Verbindung im Vergleich zu anderen Gegenständen? Also ich meine, ich hänge jetzt nicht so an meinem Schrank wie an meinem Auto.
3: Menschen, die verbringen ja mitunter sehr viel Zeit im Auto, oft auch allein. Und das ist dann wie so eine kleine Höhle. Dann hört man auch noch Musik, die man mag oder hat irgendwie einen Geruch, den man auch mag. Und das alles führt dazu, dass es zu so einem Rückzugsort wird, was auch mit Sicherheit verbunden ist. Und im Vergleich zu einem Alltagsgegenstand wie halt ein Schrank oder halt auch ein Kühlschrank bewegt sich das ja nicht mit, wenn wir mit im Auto unterwegs sind, sondern dann fahren wir in den Urlaub oder an wichtige Orte, Umzüge, und das ist auch super emotional dann. Ne?
2: Ja,
3: also immer
2: schon,
3: diese emotionalen Momente mit dem Auto, und das kann auch die emotionale Bindung stärken.
2: Also ich glaube, Martina, wenn dein Schrank Räder hätte, dann hättest du auch noch mehr Gefühle für.
5: Hast du recht, wenn ich den mitnehmen könnte überall hin, dann wäre es auf jeden Fall mein Best Buddy.
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6: Shakira. This is Bird.

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2: Jetzt geht's um das hier. Ums Küssen. Wie küsst man eigentlich am besten? Und ich sag mal so, die hier kennen sich aus.
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3: Jeden Tag holt sich Kollege Martin Lebensweisheiten und Ratschläge von unserer Generation 80 Plus ab. Und jetzt bekommen wir eine Antwort auf die Frage, wie küsst man richtig?
4: Oh, wenn ich meinen Partner küsse, dann darf es ruhig schon richtig intensiv und intim sein.
3: Wie küsst man richtig?
5: Ich ging mit meinem Freund spazieren. Und da haben wir dann im Dunkeln unter den großen Tannen rumgeknutscht. Das war schön. Den Kerl habe ich später geheiratet, das war aber ein Reinfall.
3: Warum war der Küsse besonders schön da?
5: Ich war verliebt, dann ist alles gut.
3: Wie küsst man richtig?
5: Sanft, warm, dass er vom Herzen kommt.
3: Von wem hast du mal einen richtig guten Kuss bekommen?
6: Ja, von dem Vater meines Kindes.
3: Was konnte der so gut?
6: Er hat einfach so das Gefühl in mir geweckt. Schmetterlinge im Bauch und dass man richtig verliebt ist und auch erregt.
3: Ich vermisse das echt. Also küssen und dabei wirklich verknallt sein.
6: Ja. Oh, dann bin ich im 7. Himmel gewesen. Das ist einfach toll.
3: Muss ein guter Kuss für dich Bedeutung haben?
5: Nicht unbedingt.
3: Das heißt, auch ein flüchtiger Kuss mit einer unbekannten Person könnte spannend sein?
5: Ein fischiger?
3: Nee, flüchtig, nicht fischig.
5: Ja, könnte was auslösen.
3: Oder?
5: Habe ich lange nicht mehr erlebt. Oh, weia.
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1: Ich habe ja auch ganz kompakte Maße. Man könnte mich ja theoretisch auch ins Gepäckfach legen oder so unter den Vordersitz schieben. Auch das würde ja für mich durchaus reichen und ich schlafe ja eh.
2: Aber dann wärst du doch eine richtig günstige Passagierin.
1: Wäre ich, aber mich fragt ja niemand. Und ich glaube, mit dem Argument kann man bei keiner Airline punkten.
2: Ich glaube auch nicht. Aber sehen Sie, wie klein sie ist. 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
2: Es ist Enjoy. Ihr Zug hat heute Verspätung. Der Zugführer hat noch kurz angehalten, um Klopapier zu holen. Was bitte?
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2: Wir lieben doch, was jeden Tag so abreißt im Job. Und heute gehen die Props an einen Zugchef. Am Wochenende ist er die Strecke Sylt-Berlin gefahren und musste einen außerplanmäßigen Halt in Hamburg-Bergedorf einlegen, weil er neues Klopapier holen musste. Das war leer an Bord. Deshalb hat der Zugchef mal kurz die Initiative ergriffen. Roman saß als Passagier auch mit im Zug und hat folgende Durchsage live miterlebt. Achtung, Achtung, wir halten jetzt für Klopapier.
3: Ich habe erst gedacht und die anderen auch neben uns im Abteil, wir haben uns verhört. Dann hat der Zugchef das auch auf Englisch nochmal erläutert, ganz sachlich und war ganz klar und hat gesagt, er setzt sich dafür ein, dass wir nicht ohne Klopapier weiterfahren, sondern mit. Und dafür muss der Zug eben in Bergedorf halten. Er selbst wird Verantwortung übernehmen und in einen Supermarkt oder Drogerie rasen.
2: Ja, gesagt, getan. Das hat Roman den Kolleginnen von NDR 90.3 erzählt. Roman hat das Ganze übrigens im Video festgehalten, findet ihr bei uns auf Instagram. Da wird der Zugchef ordentlich gefeiert, zu Recht.
4: Ist halt auch ein Ehrenmann.
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1: Thema Armlehnen im Flieger. Wem gehört da eigentlich welche? Enjoy. Tyros ist Pilot und er möchte dazu mal gerne was loswerden. Achtung, this is your captain speaking.
2: Liebe Personen auf den Mittelplätzen, euch gehören beide Armlehnen. Das habe ich jetzt Kraft meines Amtes bestimmt. Und alle anderen Passagiere halten sich bitte daran. Denn wenn man auf dem Mittelplatz sitzt, ist man schon so gearscht, weil man eingeklemmt ist von zwei Personen und dann nicht rauskommt, dass man dann wenigstens die Armlehnen für sich hat. Das finde ich, sollte Standard in allen Airlines werden.
1: Ja, das hat der Enjoy-Podcast Flexikon erzählt und es stimmt ja auch. In der Mitte kannst du nicht aus dem Fenster gucken. Nee. Du musst immer fragen, wenn du aufs Klo willst. Also ich finde, man sollte einfach die Mittelsitze auch ein bisschen breiter bauen.
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1: Ihr hört einen Beitrag von Klaus Böllert für die katholische Kirche.
2: Wenn 75 Messdiener so zwischen 9 und 20 Jahre alt für ein Wochenende zusammenkommen, kann ein Gebet auch mal so klingen. Normalerweise sind Messdiener sonntags in den katholischen Kirchen und begleiten die Bibel mit Kerzen oder bringen Brot und Wein zum Altar. Dass jetzt einmal so viele ein langes Wochenende in Wismar zusammen waren, ist ganz wichtig. Das sagt Agnes Saul von der katholischen Jugend Mecklenburg.
3: Es ist wichtig, gerade hier in unserem ländlichen Raum, dass wir die Minis zusammenbringen, dass wir zeigen, ihr seid viele, dass ihr sehen könnt, was für eine Kraft ihr auch zusammen habt. Besonders wertvoll für uns, weil gerade Mecklenburger sich ja auch untereinander vernetzen können. Und dafür ist dieses Treffen einfach großartig, dass die Jugend einfach sich untereinander kennenlernen darf.
2: Drei, die dabei waren, sind Jonas aus Graal-Müritz und Rebecca und Elise aus Rostock.
4: In der Kirche hat man die Möglichkeit, das Gespräch mit Gott zu suchen, zu beten für Leute, die man mag, für die Welt, für den Frieden.
5: Also ich gehe auf jeden Fall freiwillig. Manchmal ist es ein bisschen früh, so am Sonntag dann schon sehr früh aufzustehen. Aber ich mache es auf jeden Fall freiwillig und mir macht es auch sehr Spaß.
6: Ich finde das einfach schön, in der Kirche nicht einfach nur in der Bank zu sitzen, sondern auch einfach was zu machen.
2: Und in Wismar eben ein ganzes Wochenende mit vielen anderen Messdienern Zeit zu verbringen. Mit Workshops, Spielen und viel Eis.
1: Das war ein Beitrag von Klaus Böllert für die katholische Kirche.
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1: Um 10 Uhr mit Felix Sprung. Russland hat die Ukraine bei dem jüngsten Angriff nach Angaben aus Kiew mit der größten Zahl an ballistischen Raketen seit Kriegsbeginn attackiert. In der ukrainischen Hauptstadt wurden demnach mindestens ein Mensch getötet und 13 weitere verletzt. Aus der NDR-Nachrichtenredaktion Rainer Glitz.
2: Der ukrainischen Luftwaffe zufolge hat Russland bei dem Angriff in der Nacht 41 Raketen eingesetzt. Davon habe die Luftabwehr 18 Raketen abgefangen. Hauptziel sei die ukrainische Hauptstadt Kiew gewesen. Der geschäftsführende Außenminister Sibeha bezeichnete das russische Vorgehen als brutalen Terrorangriff. Er fordert mehr Druck auf die Führung in Moskau. Gleichzeitig haben die ukrainischen Streitkräfte in der Nacht nach eigenen Angaben 2 russische Öltanker im Schwarzen Meer angegriffen. Die Ukraine hatte zuletzt neben der russischen Ölinfrastruktur verstärkt Schiffe der sogenannten Schattenflotte Moskaus ins Visier genommen.
1: Während in der Industrie Ausbildungsplätze verloren gehen, steuert das Handwerk erneut auf steigende Ausbildungszahlen zu. In einigen Kammerbezirken seien die prozentualen Zuwächse sogar zweistellig, sagte Handwerkspräsident Dittrich der dpa. Aus der Nachrichtenredaktion Peter Gramer.
3: Im ersten Halbjahr seien schon knapp 68.000 Ausbildungsverträge geschlossen worden. Das sei ein Plus von rund 5% im Vergleich zum Vorjahreszeitraum. Als Gründe nannte Dietrich sichere und gute Jobs mit guten Verdienst- und Karrieremöglichkeiten. Er sprach von einem Lichtblick in einer insgesamt schwierigen wirtschaftlichen Lage. Man profitiere von der schwächelnden Industrie. Nach Angaben der IG Metall schlossen Unternehmen dort im vergangenen Jahr 9% weniger Ausbildungsverträge ab als im Vorjahr.
1: Bundeskanzler Merz will noch in diesem Monat klären, wer nach dem Rücktritt von Jens Spahn neuer Fraktionschef der Union im Bundestag werden soll. Als mögliche Nachfolger gelten Kanzleramtschef Frei, Bundesinnenminister Dobrindt und CDU-Generalsekretär Linnemann. Spahn hatte erst vor wenigen Tagen bekannt gegeben, dass er und sein Ehemann ein Kind durch eine Leihmutter in den USA haben austragen lassen. Weil CDU und CSU die Leihmutterschaft strikt ablehnen, hatte Spahns Schritt für große Empörung gesorgt. Trotz Fortschritten bei den Löscharbeiten wird der Waldbrand im Müritz-Nationalpark in Mecklenburg-Vorpommern weiter aktiv bekämpft. Nach Behördenangaben gibt es noch vereinzelt Flammen. Etwa 370 Kräfte sind im Einsatz. Eine Spezialeinheit aus Niedersachsen soll nun helfen. Der Einsatz eines Löschhubschraubers sei erfolgreich beendet worden, erklärte der Landkreis. Weiterhin gebe es aber keinen Niederschlag. Daher werde die Fläche nach wie vor benässt. Bei der Fußball-Weltmeisterschaft hat England das Spiel um Platz 3 gegen Frankreich mit 6:4 gewonnen. Am Abend findet das Finale zwischen Spanien und Argentinien statt. Aus dem ARD-WM-Team Felix.

0: Gerhardt.
1: FIFA-Präsident Gianni Infantino hatte das 10-Tore-Spektakel gestern verpasst, weil er wegen eines Gewitters nicht von New York nach Miami fliegen konnte. Am Abend wird Infantino dann natürlich im Stadion sein. Auch US-Präsident Trump wird erstmals ein Spiel bei dieser WM besuchen. Auch die Präsidentin und der Premierminister der Co-Gastgeber Mexiko und Kanada, Sheinbaum und Carney, kommen zum Finale. Argentiniens Trainer Scaloni sieht viele Gemeinsamkeiten zwischen seinem und dem spanischen Team. Beide wollen über viel Ballbesitz zum Erfolg kommen. Argentinien könnte der erste Weltmeister seit 1962 werden, der seinen Titel verteidigt.
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3: Ich habe heute eine lange Hose an. Das erste Mal seit keine Ahnung, aber es sind auch nur 18 bis 22 Grad angesagt, die sich bei Wind, Regen und teilweise Gewitter auch mal kühler anfühlen können. Keine Sorge allerdings, später kommt auch mal ein bisschen die Sonne raus, es wird freundlicher. Morgen starten wir dann genau wie heute in die neue Woche, aber an der Nordsee habt ihr am Montag dann die besten Chancen auf Sonne. 4:04, wir schauen mal, was auf den Straßen los ist. Da gibt es schon 3 Meldungen. A1 Fehmarn Richtung Lübeck zwischen Scharbeutz und Rathekau 3 Kilometer Stop and Go. A1 Osnabrück Richtung Bremen, zwischen Bremen-Brinkum und Arsten auch 3 Kilometer stockender Verkehr. Und A7 Richtung Hannover zwischen dem Elbtunnel und Hamburg-Hausbruch 4 Kilometer Stau. Ansonsten überall freie Fahrt, gute Fahrt.
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3: Mit Dennis, hi zusammen und willkommen zur besten Quizshow am Sonntagvormittag. Wir zocken ab jetzt 4 Stunden um die Ehre, jede halbe Stunde ein neues Spiel und wir starten mit der Titelmusik einer Serie. Die ist sehr alt, aber vielleicht kennt ihr sie noch aus eurer Kindheit. Hört mal hin. Die war wirklich groß, das muss reichen. Welche Serie startet mit dieser Titelmusik? Verteidigt eure Ehre, jetzt eure Antworten als Sprachnachricht über die Enjoy-App oder ruft mich kurz an, 08000 11 77 66.
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Für den H10. Guten Morgen zusammen, ihr seid bei Enjoy und da, nachdem es mit 01099 und Crow gerade so heiß war, gibt's jetzt Born to Die von Shabusi, denn wir lieben neue Musik bei Enjoy. 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

0: Und vergessen Linkin Park mit Chester. What I've Done. Guten Morgen zusammen, hier ist Enjoy am Sonntag. Ihr hört nur für die Ehre euer Lieblingsquiz im Radio. Und eben habe ich gefragt, welche alte Serie mit dieser Musik anfing. Na, ihr wisst es doch, oder? Moritz aus Fallingbostel, was hast du rausgehört?
1: Und zwar ist das die Lindenstraße, die lief immer Sonntagabends.
0: Richtig, korrekt. Ehre verteidigt, stark. Und musstest du sie mit deinen Eltern gucken oder hast du es freiwillig geguckt?
1: Nee, wir haben die tatsächlich freiwillig geguckt. Und zwar haben wir da uns immer schön Schnittchen zugemacht und ja, haben dann den Sonntagabend schön gemeinsam verbracht.
0: Ah, das ist stark. Wer war deine Lieblingsfigur in der Serie?
1: Ah, ich glaube, ich fand die Oma ganz gut. Ich weiß auch nicht mehr, wie die alle hießen, aber...
0: Else Kling, glaube ich, oder? Else Kling?
1: Ja, genau, Else Kling, ja.
0: Oh Gott, warum weiß ich das? Ja, mit welcher Serie füllst du diese Lindenstraßenlücke denn jetzt?
1: Oh, ich bin jetzt auf Netflix eher unterwegs.
0: Ja.
1: Ja, die neuen Serien.
0: Super, ich danke dir. Du hast, wie gesagt, erfolgreich deine Ehre verteidigt, bist gerade im Auto unterwegs. Ich wünsche dir noch eine gute Fahrt.
1: Ja, alles klar.
0: Und jetzt kommt ihr. Es geht um die Ehre. In 20 Minuten spielen wir ein kleines Deichbrand-Festival-Spezial. Wenn ihr also gerade bei Instant-Kaffee und Dosen-Ravioli vorm Zelt sitzt, haltet euer Telefon bereit. 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

0: Kurz nach 11:30, ihr seid bei Enjoy am Sonntag. Wir schauen, was auf den Straßen los ist. A1 Fehmarn Richtung Lübeck, zwischen Scharbeutz und Rathekau, 3 Kilometer Stop and Go. A1 Osnabrück Richtung Bremen, zwischen Bremen-Brinkum und Arsten, nochmal 3 Kilometer stockender Verkehr. Und A7 Flensburg Richtung Hannover, zwischen Hamburg-Bahrenfeld und Hamburg-Hausbruch, 7 Kilometer Stop and Go. Wo es geht, gute Fahrt.
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1: Und

0: 20 vor 11 am Sonntag. Ihr seid bei Enjoy. Schöne Grüße an die Nordsee. Auf dem Deichbrand Festival in der Nähe von Cuxhaven stehen heute noch Cascada, Icky Mel und die Giant Rooks auf der Bühne. Schon aufgetreten sind unter anderem die No Angels. Und dazu habe ich eine Frage, hierbei nur für die Ehre. Welche No Angels Dame fehlt in der folgenden Aufzählung? Ich leg vor, Nadja. Und jetzt kommt ihr vom Deichbrand Festival.
1: Ja, Vanni.
2: Sandy.
3: Ich würde sagen Lucy.
0: Nadja, Vanni, Sandy und Lucy wurden auf dem Deichbrand genannt, aber welche der No Angels fehlt in der Liste? Alle von euch dürfen mitmachen, ruft mich an, es geht um die Ehre 08000 11 77 66 oder schickt mir eine Sprachnachricht über die Enjoy-App.
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0: Guten Tag zusammen, 9:09. Ihr seid bei Enjoy und an diesem Wochenende findet ja das Deichbrand-Festival in Cuxhaven statt. Wir sind für euch dabei, egal ob im Pool bei der Aquaerobik, und das ist kein Spaß, da steht ein Riesenpool und da drin findet Aquaerobik statt, könnt ihr euch in kleinen Videos angucken in der Enjoy-App. Oder auch im Konfetti-Regen vor der Bühne gibt's da auch zu sehen, zum Beispiel als die No Angels aufgetreten sind, ganz in weiß. Dazu haben wir gestern auf dem Deichbrand mal gefragt, ob ihr noch alle Namen der No Angels drauf habt. Mir fällt persönlich als erstes Nadja ein. Und euch?
1: Ja, Vanni.
2: Sandy.
3: Ich würde sagen Lucy.
0: Ja, aber eine fehlt in der Liste, oder? Ist euch aufgefallen? Lina schreibt über die Enjoy-App Jessica, kurz Jessie. Und damit haben wir die No Angels komplett hierbei nur für die Ehre, Lina Ehre verteidigt. In der Enjoy-App findet ihr, wie gesagt, ganz, ganz viele Videos von den besten Deichbrand-Acts. Auch den No Angels. Klickt euch mal rein. 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
3: Um 11 Uhr mit Felix Sprung. Russland hat die Ukraine bei dem jüngsten Angriff nach Angaben aus Kiew mit der größten Zahl an ballistischen Raketen seit Kriegsbeginn attackiert. In der ukrainischen Hauptstadt wurden demnach mindestens ein Mensch getötet und 13 weitere verletzt. Aus der NDR-Nachrichtenredaktion Rainer Glitz.
4: Der ukrainischen Luftwaffe zufolge hat Russland bei dem Angriff in der Nacht 41 Raketen eingesetzt. Davon habe die Luftabwehr 18 Raketen abgefangen. Hauptziel sei die ukrainische Hauptstadt Kiew gewesen. Der geschäftsführende Außenminister Sibiha bezeichnete das russische Vorgehen als brutalen Terrorangriff. Er fordert mehr Druck auf die Führung in Moskau. Gleichzeitig haben die ukrainischen Streitkräfte in der Nacht nach eigenen Angaben 2 russische Öltanker am Schwarzen Meer angegriffen. Die Ukraine hatte zuletzt neben der russischen Ölinfrastruktur verstärkt Schiffe der sogenannten Schattenflotte Moskaus ins Visier genommen.
3: Die Ausbildungszahlen im Handwerk sind entgegen dem Trend in der sonstigen Wirtschaft stark gestiegen. Handwerkspräsident Dittrich sagte, von Januar bis Juni seien bereits knapp 68.000 neue Ausbildungsverträge abgeschlossen worden. Das seien 4,9% mehr als im Vorjahreszeitraum. In einigen Kammerbezirken seien die prozentualen Zuwächse sogar zweistellig. Das Handwerk profitiere auch von der schwächelnden Industrie. Dort war die Zahl der Ausbildungsverträge im Halbjahresvergleich um 9% gesunken. Bei dem Waldbrand im mecklenburgischen Müritz-Nationalpark ist noch keine Entspannung in Sicht. Angaben der Feuerwehr zufolge hat sich das Feuer in der Nacht aber nur wenig ausgebreitet. Die Brandbekämpfer erhalten Unterstützung aus Niedersachsen. Aus Neubrandenburg Sven-Peter Martens.
5: Spezialkräfte der Feuerwehr aus Niedersachsen sind gerade dabei, bei den Löscharbeiten in der Nähe der Bahnstrecke Berlin-Neustrelitz-Rostock zu helfen. Sie verfügen über Fahrzeuge, die viel Wasser aufnehmen können und in denen die Einsatzkräfte unter anderem gegen Rauchgas geschützt sind. Ein Wasserwerfer der Polizei bewässert gerade das Gebiet zwischen Granzin und der Brandfläche. Weiträumig kommt es weiterhin zu Geruchsbelästigung. Selbst in Neubrandenburg ist Brandgeruch wahrnehmbar. Die Zahl der Einsatzkräfte ist mittlerweile von 370 auf 300 reduziert.
3: Das UNESCO-Welterbe-Komitee berät von heute an über neue Kandidaten für die Liste der Kultur- und Naturerbestätten. Das Gremium tagt bis Ende des Monats im südkoreanischen Busan. Aus der NDR-Nachrichtenredaktion Janine Artist.
6: Deutschland bewirbt sich mit der Waldsiedlung Zehlendorf in Berlin um den Welterbestatus. Die Wohnhäuser wurden vor 100 Jahren im Bauhausstil errichtet und sind sehr farbenfroh gestaltet. Unter den 30 Nominierten sind außerdem auch 2 aus Frankreich, die mittelalterliche Festungsanlage von Carcassonne und die D-Day-Landungsstrände in der Normandie. Im Zweiten Weltkrieg kamen dort am 6. Juni 1944 mehr als 150.000 Soldaten der Alliierten an Land.
3: Am Abend wird in New Jersey das Finale der Fußball-WM zwischen Argentinien und Spanien gespielt. Die FIFA hat mehrere Neuerungen geplant. So wird die Pause zwischen den Halbzeiten wohl länger als 15 Minuten dauern. Grund ist die Halbzeitshow mit Shakira, Coldplay, Madonna und weiteren Superstars. Zusätzlich zum WM-Pokal erhalten die Spieler des Siegers in Anlehnung an den US-Sport eine

0: einen goldenen Ring, der sie als Fußball-Weltmeister ausweist.
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2: Also das Wetter bekommt von mir heute keinen goldenen Ring, das wird nicht weltmeisterlich. Ich habe tatsächlich das erste Mal seit langer Zeit eine lange Hose an. Ja, es sind nur 18 bis 22 Grad angesagt. Bei Wind und Regen, teilweise später auch Gewitter, fühlen sie sich auch ein bisschen kühler an. Aber keine Sorge, es wird auch noch freundliche Phasen mit ein bisschen Sonne an diesem Sonntag geben. Morgen starten wir genau wie heute in die neue Woche. An der Nordsee habt ihr am Montag aber die besten Chancen auf ein bisschen mehr Sonne. Schauen wir um 10:45 auf die Straßen. Es gibt ein paar Meldungen. A1 Fehmarn Richtung Lübeck. Zwischen Scharbeutz und Rathekau streckenweise Stau oder Stop and Go. A1 Osnabrück Richtung Bremen. Zwischen dem Dreieck Stur und Bremen-Arsten 4 Kilometer Stau. Dauert etwa 20 Minuten länger. A2 Hannover Richtung Dortmund. Zwischen Talbrücke Ölbergen und Bad Eilsen-Ost 3 Kilometer Stau. A7 Flensburg Richtung Hannover. Zwischen Hamburg-Volkspark und Hamburg-Hausbruch 6 Kilometer Stau. Auch hier müsst ihr 20 Minuten mehr einplanen. A7 Hannover Richtung Hamburg, zwischen Galsdorf und Ramelsloh 3 Kilometer Stau. Und zum Schluss nochmal A7 Hannover Richtung Flensburg, diesmal zwischen Hamburg-Waltershof und dem Elbtunnel 3 Kilometer Stop and Go. Wo es geht, fahrt gut.
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2: Mit Dennis, halt zusammen. Schön nach dem Frühstück noch eine Portion Ehre mitnehmen. Das ist eure Quizshow am Sonntag. Bester Start in den Tag, würde ich sagen. In unserer nächsten Spielrunde geht es um Musik. Wer erkennt diesen Song hier in nur einer Sekunde? Na, welches Lied ist das? Jede Sekunde zählt. Hier ist er nochmal. Eine Sekunde. Wie heißt das Lied? Verteidigt jetzt eure Ehre. Schickt mir eure Antworten als Sprachnachricht über die Enjoy-App oder ruft mich kurz an. 08000 1177 66.
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1: Für den RF, ihr seid bei Enjoy. Hi zusammen.
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0: Hi zusammen, das ist Enjoy am Sonntag, norddeutscher Sommer da draußen. Ha? Heute eher wechselhaft und kühler, aber musikalisch holen wir uns das Strandfeeling gleich zumindest nochmal in den Kopf. Und direkt danach kommt dann dieser Song. Na, das ging jetzt schnell, ne? Eine Sekunde aus einem Song aus der Enjoy-Playlist der nächsten 5 Minuten war das. Aber welcher Song ist es? Ihr hört nur für die Ehre eure Quizshow am Sonntag und ich frag mal in die Enjoy-Hotline. Hier ist Dennis, wen habe ich dran?
1: Ja, moin, Kilian hast du dran.
0: Kilian, was hast du rausgehört?
1: Ja, das ist Chapel Roan mit Pink Pony Club.
0: Und das ist komplett richtig. Ehre verteidigt.
1: Woo, nice.
0: Wo geht's hin für dich gerade? Du bist im Auto unterwegs.
1: Ich hol gerade den Hund ab, weil der Lüde hat bei Oma Opa übernachtet. Heißt, ich habe mit meiner Frau als erste Mal seit 2,5 Jahren freien Abend. Das war großartig.
0: Wow, was habt ihr gemacht?
1: Wir waren in einem Hotel, haben da übernachtet und haben noch richtig schön in einem Restaurant in Greifswald gegessen und eine wunderschöne Zeit zusammen gehabt.
0: Das klingt erstmal hart romantisch auch.
1: Ja, schon.
0: Ah, wie schön. Wie lange seid ihr? Seid ihr verheiratet oder?
1: Wir sind verheiratet, jawohl. Seit 2019 sind wir zusammen. Seit 4 Jahren verheiratet, ja.
0: Okay.
1: Auf
0: ich hoffe, die halbe Sekunde, die du überlegen musstest, wie lange du verheiratet bist, hat sie nicht gehört.
1: Sie weiß, wie ich mit Zahlen bin, deswegen ist das in Ordnung. Wird abgenickt.
0: Hervorragend. Ich wünsche euch eine gute Fahrt nach Hause und nehmt die Entspannung aus dem Wochenende mit in die neue Woche.
1: Danke, das wünsche ich dir ebenso.
0: Danke. Und den Song hören wir na klar auch noch in voller Länge gleich nach Topic.
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0: So klingt Enjoy am Sonntag. Schönen guten Morgen zusammen. Oder an die Spätaufsteher auf dem Deichbrand zumindest. An alle andere guten Tag. Es ist mittlerweile ja schon 11.30 Uhr. Wir schauen auf die Straßenstau. Das Stop and Go für euch ab 3 Kilometern. A1 Fehmarn Richtung Lübeck zwischen Scharbeutz und Rathekau. Streckenweise Stau oder stockender Verkehr. A1 Lübeck Richtung Bremen zwischen dem Dreieck Hamburg Südost und Stillhorn 5 Kilometer Stop and Go. A1 Osnabrück Richtung Bremen zwischen dem Dreieck Stur und Bremen-Arsten 5 Kilometer Stau. Plant hier eine knappe halbe Stunde mehr ein. A2 Hannover Richtung Dortmund zwischen Rieren und Bad Eisenost 3 Kilometer Stau. A7 Flensburg Richtung Hamburg zwischen Hamburg-Stellingen und dem Elbtunnel 5 Kilometer Stop and Go. Und A7 Hannover Richtung Hamburg zwischen Galsdorf und Ramelsloh nochmal 3 Kilometer Stau. Wo es geht, gute Fahrt.
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0: Hi zusammen, das ist Enjoy, das ist euer Wochenende. Sonntagvormittag, Nico Santos, Zartmann, die No Angels. Wir haben an diesem Wochenende ja schon sehr, sehr viele gute Gigs auf dem Deichbrand-Festival 2026 gesehen. Ein paar kurze Ausschnitte davon findet ihr auch in der Enjoy-App. Liebe Grüße an dieser Stelle von Enjoy nach Cuxhaven. Ihr hört nur für die Ehre. Und einer, der auch beim Deichbrand-Festival auf der Bühne stand, ist ja Materia. Der ist nicht nur Ex-Fußballer und liebt diesen Sport, sondern auch großer Fan eines Vereins. Dazu haben wir eine Frage von Moritz aus Hamburg auf dem Deichbrand-Festival für euch bekommen. Hört mal rein.
1: Von welchem Fußballverein ist er großer Fan?
0: Also Materia jetzt. Wisst ihr es? Dann verteidigt jetzt eure Ehre. Ruft an 08000 11 77 66 oder schickt mir eine Sprachnachricht über die Enjoy-App. Die Lösung gibt's hier in weniger als 10 Minuten.

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0: Heute Abend wird der Fußball-Weltmeister 2026 ausgespielt. Argentinien gegen Spanien. Das Ganze wird übrigens auch auf dem Deichbrand-Festival als Public Viewing-Event gefeiert. Und großer Fußballfan an diesem Wochenende, der stand auch schon auf der Deichbrand-Bühne. Materia, selbst erfolgreicher Spieler mal gewesen und auch Fan eines sehr, sehr großen Vereins. Hier ist nur für die Ehre bei Enjoy. Und genau zu diesem Thema Fußball hat uns Moritz aus Hamburg auf dem Deichbrand eine Frage für euch mitgegeben.
1: Von welchem Fußballverein ist er großer Fan?
0: Ja, Safam, Blondie und Lisanne haben über die Enjoy App geschrieben. Das ist der FC Hansa Rostock. Moritz, löst mal für uns auf.
1: Hansa Rostock.
0: Genau, Ehre verteidigt. Und um kurz nach 12 spielen wir mit eurem Filmwissen. Das ist nur für die Ehre, eure Quizshow am Sonntagvormittag.
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3: Um 12 Uhr mit Michael Hafke. In der vergangenen Nacht hat Russland erneut die ukrainische Hauptstadt Kiew angegriffen. Es war eine der schwersten russischen Attacken mit ballistischen Raketen seit Kriegsbeginn im Jahr 2022. Aus Kiew, Stefan Lag.
4: Nach Angaben des ukrainischen Präsidenten Selenskyj feuerte Russland 40 Raketen verschiedener Typen sowie rund 120 Angriffsdrohnen ab. Mindestens ein Mensch wurde getötet, 16 weitere wurden verletzt. Wie die Behörden mitteilten, wurden mehrere Wohnhäuser und Autos zerstört. Kiews Bürgermeister Klitschko berichtete zudem von Bränden in verschiedenen Stadtteilen. Auch am Vormittag waren über Teilen der Stadt noch Rauchwolken zu sehen. Die ukrainische Luftwaffe meldete insgesamt 23 Raketeneinschläge und 10 Treffer durch Drohnen. Nach ihren Angaben konnte jedoch ein erheblicher Teil der angreifenden Raketen und Drohnen abgefangen werden.
3: Bei israelischen Angriffen im Gazastreifen sind gestern nach Behördenangaben 11 Menschen getötet worden, darunter 3 Kinder und ihre Eltern. Die israelische Armee erklärte, sie habe bei der Attacke in der Stadt Gaza einen Hamas-Terroristen ins Visier genommen. Ein Anwohner sagte, der Angriff auf das Wohnhaus sei ohne Vorwarnung erfolgt. Rettungskräfte suchen unter den Trümmern nach weiteren Opfern. Während in der Industrie Ausbildungsplätze verloren gehen, steuert das Handwerk erneut auf steigende Ausbildungszahlen zu. In einigen Kammerbezirken seien die prozentualen Zuwächse sogar zweistellig, sagte Handwerkspräsident Dittrich der dpa. Aus der Nachrichtenredaktion Peter Kramer.
5: Im ersten Halbjahr seien schon knapp 68.000 Ausbildungsverträge geschlossen worden. Das sei ein Plus von rund 5% im Vergleich zum Vorjahreszeitraum. Als Gründe nannte Dittrich sichere und gute Jobs mit guten Verdienst- und Karrieremöglichkeiten. Er sprach von einem Lichtblick in einer insgesamt schwierigen wirtschaftlichen Lage. Man profitiere von der schwächelnden Industrie. Nach Angaben der IG Metall schlossen Unternehmen dort im vergangenen Jahr 9% weniger Ausbildungsverträge ab als im Vorjahr.
3: Bei dem Waldbrand im mecklenburgischen Müritz-Nationalpark hat sich die Lage etwas entspannt. Behördenangaben zufolge konnte die Ausbreitung des Feuers inzwischen stark eingegrenzt werden. Die Zahl der Einsatzkräfte wurde von 370 auf 300 reduziert. Seit heute werden die Brandbekämpfer von einer Spezialeinheit aus Niedersachsen unterstützt. Sie soll im Osten des betroffenen Gebiets entlang einer Bahnstrecke im Einsatz sein. Erleichterung könnte zudem Regen bringen, der für den Nachmittag angekündigt ist. Bei der Fußball-Weltmeisterschaft hat England das Spiel um Platz 3 gegen Frankreich mit 6-4 gewonnen. Am Abend findet das Finale zwischen Spanien und Argentinien statt. Aus dem ARD-WM-Team Felix Gerhardt.
6: FIFA-Präsident Gianni Infantino hatte das 10-Tore-Spektakel gestern verpasst, weil er wegen eines Gewitters nicht von New York nach Miami fliegen konnte. Am Abend wird Infantino dann natürlich im Stadion sein. Auch US-Präsident Trump wird erstmals ein Spiel bei dieser WM besuchen. Auch die Präsidentin und der Premierminister der Co-Gastgeber Mexiko und Kanada, Sheinbaum und Carney, kommen zum Finale. Argentiniens Trainer Scaloni sieht viele Gemeinsamkeiten zwischen seinem und dem spanischen Team. Beide wollen über viel Ballbesitz zum Erfolg kommen. Argentinien könnte der erste Weltmeister seit 1962 werden, der seinen Titel verteidigt.
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7: Hier im Mentor-Studio ist es eben richtig finster geworden. Eine dunkle Wolke ist drüber gezogen und es hat auch einmal kurz richtig heftig geregnet. Jetzt scheint gerade wieder kurz die Sonne. Es ist auf jeden Fall verrücktes Wetter heute. Eher so Aprilwetter. Wir bekommen 18 bis 22 Grad. Dazu Wind, Regen, teilweise Gewitter. Aber später kommt auch überall noch mal kurz ein bisschen die Sonne raus. Morgen starten wir genau wie heute in die neue Woche. Also es wird sehr wechselhaft und auch nicht wärmer. An der Nordsee habt ihr am Montag aber die besten Chancen, noch ein bisschen Sonne zu sehen. Schauen wir auf die Straßen um gleich 4 Minuten nach 12. Stau oder Stop and Go für euch ab 3 Kilometern. A1 Fehmarn Richtung Lübeck. Zwischen Eutin und Rathekau 11 Kilometer stockender Verkehr. Dauert etwa eine halbe Stunde länger. A1 Lübeck Richtung Bremen. Zwischen Hamburg-Billstedt und Stillhorn 7 Kilometer Stop and Go. A1 Bremen Richtung Osnabrück. Zwischen Uphusen, Bremen-Marndorf und Arsten 3 Kilometer stockender Verkehr. Dann A1 Osnabrück Richtung Bremen. Zwischen dem Dreieck

0: Tour in Bremen-Hemeling, 6 Kilometer Stau. Auch hier plant eine halbe Stunde mehr ein. A2 Hannover Richtung Dortmund, zwischen Rehren und Bad Alsen-Ost, 3 Kilometer Stau. Die A7 Flensburg Richtung Hamburg ist zwischen Hamburg-Stellingen und dem Elbtunnel nicht ganz dicht, aber immerhin gibt es Stop-and-Go auf 5 Kilometern. Auch da müsst ihr Verzögerung einplanen. A7 Hannover Richtung Flensburg, zwischen Hamburg-Heimfeld und dem Elbtunnel, 8 Kilometer stockender Verkehr, 20 Minuten länger. A7 Hamburg Richtung Flensburg, zwischen Wader und Rendsburg-Büdelsdorf nochmal 10 Kilometer Stop-and-Go. Und zum Schluss A20 Lübeck Richtung Rostock, zwischen Zuro und Neukloster, 3 Kilometer stockender Verkehr. Viel los, wo es geht, gute Fahrt, haltet durch.
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0: Mit Dennis, hi zusammen. Im Kino läuft gerade ein neuer Film, von dem alle erwarten, dass es ein Meisterwerk sein muss. Die Frage ist jetzt, wisst ihr mit diesem Hin vielleicht schon Bescheid oder braucht ihr doch noch einen kleinen Ausschnitt? Der käme hier.
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0: Aus welchem neuen Kinofilm ist der Ausschnitt? Ich finde, man hat den gerade ein bisschen schlecht verstanden, oder? Ich mach mal die Musik ein bisschen leiser und dann machen wir den nochmal.
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0: Aus welchem neuen Kinofilm ist das gewesen? Vielleicht findet ihr sogar schon jemanden oder kennt jemanden oder seid dieser jemand, der ihn schon gesehen hat und mir verraten kann, ob es wirklich ein Meisterwerk ist. Eure Antworten jetzt als Sprachnachricht über die Enjoy-App oder ruft mich an 08000 11 77 66.
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0: Bebe Rexha bei Enjoy. Das Wochenende ist, naja, sagen wir mal, durchwachsen, würden Wetterfrösche wir sagen. Vielleicht ist es ja ein guter Tag, um mal wieder im Kino so ein paar Nachos zu essen. Es läuft dieser Film.
1: Hilf mir heimzukehren.
0: Ah, und ich habe vorhin gefragt, ob ihr den Filmtitel an dem kurzen Ausschnitt gerade schon erkannt habt. Wen habe ich am Telefon?
2: Hallo, Daniela am Apparat.
0: Hallo Daniela, wo kommst du her?
2: Eigentlich aus Hamburg.
0: Und eigentlich aber auch noch woanders her?
2: Ja, ich komme gerade vom Campingplatz und fahre jetzt nach Hause.
0: Okay, wo warst du campen?
2: Hoch auf der Bucht. Zwischen Waisenhaus und Kiel.
0: Okay, also schön Ostsee.
2: Ja, genau.
0: Ah, hervorragend. Und fährst jetzt nach Hause, weil Wetter doof?
2: Nee, morgen ist Termine angesagt und dementsprechend muss man dann auch mal wieder nach Hause.
0: War es denn nur das Wochenende oder Urlaub richtig?
2: Nee, ich war seit Mittwochabend war ich da und genau.
0: Ja, herrlich. Hast du ja noch ein bisschen Wetter genießen können.
2: Ja, genau. War doch besser als gedacht und war gut.
0: Sehr gut. Dann lass uns mal schauen, ob du vielleicht auch noch ein bisschen die Ehre einsacken kannst hier. Aus welchem Film war der Ausschnitt?
2: Das kann doch nur von Odyssey sein.
0: Genau, die Odyssee mit Matt Damon, das Ganze von Christopher Nolan. Hast du schon gesehen?
2: Nein.
0: Du warst ja auch auf dem Campingplatz. Wie sollst du?
2: Also ich will den auch nicht gucken.
0: Nein? Why?
2: Nee, weil ich irgendwie ungern ins Kino, ich warte, bis er dann irgendwann im Fernsehen läuft.
0: Oh, der wird aber mega gehypt, ne? Und soll tatsächlich auch so ein Film sein, den man auf einer großen Leinwand sehen muss. Also ich sag's nur, ich will ja keinen ins Kino zwingen.
2: Okay, na gut, dann vielleicht doch eine Überlegung, dann hinzugehen und zu gucken.
0: Toll, dass du Urlaub gemacht hast, aber irgendwie schade. Ich habe gedacht, ich habe gehofft, ich kriege hier jemanden ans Telefon, der mir sagen kann, wer ist. Aber könnt ihr mir noch schreiben, vielleicht gerne auch Sprachnachrichten schicken über die Enjoy-App, weil ich will auf jeden Fall ins Kino gehen.
2: Dann werde ich das vielleicht auch tun.
0: Ich wünsche dir noch eine tolle Heimfahrt und einen guten Start morgen in die neue Woche.
2: Dankeschön, wünsche ich auch und noch einen schönen Sonntag und lass dich nicht stressen.
0: Auf gar keinen Fall, danke, ciao. In 20 Minuten spielen wir übrigens eine Runde Promiraten vom Deichbrand-Festival. Bleibt dabei und erkennt den Star in Wer spricht denn da? Um 20 vor 1.
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0: Es ist kurz nach 12:30 und es ist einiges los auf den Straßen. Hier ist Enjoy. Hi zusammen. Stau oder Stop and Go für euch jetzt ab 3 Kilometern. A1 Fehmarn Richtung Lübeck zwischen Eutin und Rathekau. 11 Kilometer Stop and Go. Haltet durch. Soll angeblich eine knappe halbe Stunde länger dauern. A1 Lübeck Richtung Bremen zwischen Harburg-Billstedt und Stillhorn. 7 Kilometer stockender Verkehr. A1 Bremen Richtung Osnabrück zwischen Opusen, Bremen-Marndorf und Arsten. 5 Kilometer stockender Verkehr. A1 Osnabrück Richtung Bremen zwischen dem Dreieck Stur und Bremen-Himmelingen. 6 Kilometer Stau. Auch hier plant eine gute halbe Stunde mehr ein. A2 Hannover Richtung Dortmund zwischen Rehren und Bad Alsen-Ost, 3 Kilometer Stau. A7 Flensburg Richtung Hamburg zwischen dem Dreieck Hamburg-Nordwest und dem Elbtunnel, 7 Kilometer Stop and Go. Dann A7 Hannover Richtung Flensburg zwischen Hamburg-Heimfeld und dem Elbtunnel, 8 Kilometer stockender Verkehr, Verzögerung etwa 20 Minuten. A7 Hamburg Richtung Flensburg zwischen Werder und Rendsburg-Büdelsdorf, 7 Kilometer Stop and Go. Und A20 Lübeck Richtung Rostock zwischen Zuro und Neukloster, nochmal 3 Kilometer stockender Verkehr. Kommt gut und vor allen Dingen sicher an euer Ziel.
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0: für ein Flashback-Wochenende. Erst die No Angels auf der Deichbrandbühne und jetzt Luna mit Bailando bei Enjoy. Also so schön. Es ist gleich 12:45. Schön, dass ihr dabei seid. Und seit fast einer Stunde hat das Festivalgelände auf dem Deichbrand auch wieder laute Musik am Start. Die ersten tanzen schon wieder vor der Bühne über dem Konfetti-Regen von gestern, der noch auf dem Boden liegt. Enjoy ist für euch dabei und hier quizzen wir gerade um die Ehre und darum, ob ihr die Stimme dieses Stars erkennt.
1: 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Jeder bringt seine eigene Geschichte mit. 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
0: Ja, und das ist das Tolle an Musik. Die Frage ist aber trotzdem, wer spricht denn da? Habt ihr die Stimme vom Deichbrand von der Bühne erkannt? Dann beweist es. Schickt mir jetzt eine Sprachnachricht über die Enjoy-App oder ruft an 08000 1177 66.
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0: für die Ehre am Sonntag. Wir quizzen gerade jede halbe Stunde ein neues Spiel und jetzt geht es ans Promi-Raten hier bei Enjoy. Wir haben gestern auf dem Deichbrand-Festival diesen Star hier getroffen.
1: 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Jeder bringt seine eigene Geschichte mit. 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
0: Er ist einfach auch ein Sympathischer, ne? Wer spricht denn da auf der Bühne vom Deichbrand? Ihr habt mir viele Lösungsvorschläge über die Enjoy-App geschickt. Von Johannes Oerding bis Klaus Meine war alles dabei. Richtig liegen aber unter anderem Kati, Simon und Madita, denn es ist Nico Santos, stand auch auf der Deichbrandbühne. Damit Ehre verteidigt an dieser Stelle. Und wir starten gleich in die letzte Quizstunde von 13 bis 14 Uhr. Habt ihr nochmal Zeit mitzuzocken? In 20 Minuten geht's wieder um schnelles Musikerkennen. Um kurz nach 1 zocken wir die nächste Runde.
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1: Wenn Geheimdienste zuschlagen, sieht das für die Welt wie ein Unfall aus.
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1: Um 13 Uhr mit Michael Hafke. Russland hat die Ukraine bei dem jüngsten Angriff nach Angaben aus Kiew mit der größten Zahl an ballistischen Raketen seit Kriegsbeginn attackiert. In der ukrainischen Hauptstadt wurden demnach mindestens ein Mensch getötet und 13 weitere verletzt. Aus der NDR Nachrichtenredaktion Rainer Glitz.
2: Der ukrainischen Luftwaffe zufolge hat Russland bei dem Angriff in der Nacht 41 Raketen eingesetzt. Davon habe die Luftabwehr 18 Raketen abgefangen. Hauptziel sei die Ukraine. Hauptstadt Kiew gewesen. Der geschäftsführende Außenminister Sibeha bezeichnete das russische Vorgehen als brutalen Terrorangriff. Er fordert mehr Druck auf die Führung in Moskau. Gleichzeitig haben die ukrainischen Streitkräfte in der Nacht nach eigenen Angaben zwei russische Öltanker im Schwarzen Meer angegriffen. Die Ukraine hatte zuletzt neben der russischen Ölinfrastruktur verstärkt Schiffe der sogenannten Schattenflotte Moskaus ins Visier genommen.
1: Nach dem Rücktritt von Jens Spahn als Unionsfraktionsvorsitzender läuft die Suche nach einem Nachfolger. Im Gespräch sind unter anderem Kanzleramtschef Frei, Bundesinnenminister Dobrindt, Gesundheitsministerin Waken und CDU-Generalsekretär Linnemann. Viele Politiker der Union begrüßen unterdessen Spahns Rückzug. Mecklenburg-Vorpommerns CDU-Chef Peters sagte, er sei erleichtert. Er danke Spahn für dessen Arbeit. Der niedersächsische CDU-Landesverband sprach von einem konsequenten und notwendigen Schritt. Spahn hat mit seinem Ehemann ein Kind durch eine Leihmutter in den USA austragen lassen. Da CDU und CSU die Leihmutterschaft strikt ablehnen, sorgte die Entscheidung, auf diese Weise ein Kind zu bekommen, für heftige Kritik. Bei dem Waldbrand im mecklenburgischen Müritz-Nationalpark hat sich die Lage etwas entspannt. Behördenangaben zufolge konnte die Ausbreitung des Feuers inzwischen eingegrenzt werden. Die Zahl der Einsatzkräfte wurde von 370 auf 300 reduziert. Seit heute werden die Brandbekämpfer von einer Spezialeinheit aus Niedersachsen unterstützt. Sie soll im Osten des betroffenen Gebiets entlang einer Bahnstrecke im Einsatz sein. Das UNESCO-Welterbekomitee berät von heute an über neue Kandidaten für die Liste der Kultur- und Naturerbestätten. Das Gremium tagt bis Ende des Monats im südkoreanischen Busan. Aus der NDR Nachrichtenredaktion Janine Artist.
3: Deutschland bewirbt sich mit der Waldsiedlung Zehlendorf in Berlin um den Welterbestatus. Die Wohnhäuser wurden vor 100 Jahren im Bauhausstil errichtet und sind sehr farbenfroh gestaltet. Unter den 30 Nominierten sind außerdem auch zwei aus Frankreich. Die mittelalterliche Festungsanlage von Carcassonne und die D-Day-Landungsstrände in der Normandie. Im Zweiten Weltkrieg kamen dort am 6. Juni 1944 mehr als 150.000 Soldaten der Alliierten an Land.
1: Um 21 Uhr steigt heute Abend in New Jersey das Finale der Fußball-WM zwischen Argentinien und Spanien. Die FIFA hat unter Präsident Infantino mehrere Neuerungen geplant. So wird die Halbzeitpause wohl deutlich länger als 15 Minuten dauern. Geplant sind Auftritte unter anderem von Shakira und Madonna. Den WM-Pokal überreicht US-Präsident Trump. Im Spiel um Platz 3 hat sich England gegen Frankreich gestern Abend mit 6:4 durchgesetzt.
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4: Völlig verrücktes Wetter eben. Gerade schien noch die Sonne und jetzt wird es hier wieder dunkel bei mir im Studio. Heute 18 bis 22 Grad. Es gibt viele Wolken, die durch den Norden ziehen. Wind, Regen peitscht mal durch und das eine oder andere Gewitter ist auch drin. Aber keine Sorge, zwischendurch kommt eben die Sonne halt mal raus. Man muss diese Pausen nur nutzen. Morgen starten wir dann genau wie heute in die neue Woche. Aber an der Nordsee, da habt ihr am Montag die besten Chancen auf mehr Sonne. Ansonsten bleibt es wechselhaft. Schauen wir auf die Straßen um gleich 4 Minuten nach 1. Stau das Stop and Go für euch jetzt ab 5 Kilometern. Einiges los. A1 Fehmarn Richtung Lübeck, zwischen Scharbeutz und Siretz 8 Kilometer Stop and Go. A1 Lübeck Richtung Bremen, zwischen Hamburg-Billstedt und Stillhorn 7 Kilometer stockender Verkehr. A1 Bremen Richtung Osnabrück, zwischen Opusen, Bremen-Marndorf und Arsten 5 Kilometer Stop and Go. A1 Osnabrück Richtung Bremen, zwischen dem Dreieck Stur und Bremen-Hemelingen 6 Kilometer Stau, plant hier eine gute halbe Stunde mehr ein. A2 Hannover Richtung Dortmund, zwischen Rehren und Bad Eilsen-Ost 3 Kilometer Stau. A7 Flensburg Richtung Hamburg, zwischen dem Dreieck Hamburg-Nordwest und dem Elbtunnel 7 Kilometer Stop and Go. Dann die A7 Hannover Richtung Hamburg, zwischen dem Dreieck Walsrode und Dorfmark 8 Kilometer Stop and Go, Verzögerung auch hier eine halbe Stunde. A7 Hannover Richtung Hamburg, zwischen Thieshofer und dem Horster Dreieck A1 6 Kilometer Stop and Go. Dann A7 Hannover Richtung Flensburg, zwischen Hamburg-Heimfeld und dem Elbtunnel 8 Kilometer stockender Verkehr, dauert 20 Minuten länger. A7 Hamburg Richtung Flensburg, zwischen Wader und Rendsburg-Büdelsdorf 7 Kilometer Stop and Go und A20 zum Schluss Lübeck Richtung Rostock zwischen Zuro und Neukloster.

0: Ostern nochmal 3 Kilometer stockender Verkehr. Fahrt gut und fahrt vor allen Dingen sicher.
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2: Mit Dennis, hi zusammen. Schön, dass ihr im Stau steht, wollte ich fast sagen. Aber so habt ihr immer ein bisschen Zeit. Ich habe natürlich Mitleid mit euch, aber wir haben noch 2 Quizrunden um die Ehre und ihr könnt gerne mitspielen. Wir starten mit Musik erkennen. Ist ja vielleicht was, so ein kleines Schauspiel, um euch die Zeit zu vertreiben. Ihr habt allerdings nur 1 Sekunde Zeit. Hört mal rein. Na, welcher Song ist das? Eure Antworten jetzt als Sprachnachricht über die Enjoy-App einmal noch. Oder ihr ruft mich an. 08000 11 77 66. Bis gleich.
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Another featuring 54 Ultra. Wir lieben neue Musik bei Enjoy. Talk to you hier am Sonntag um gleich 1:15. 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Jetzt mit Olivia Dean und Man I Need.

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0: Das ist eure Playlist hier bei Enjoy. Nur für die Ehre am Sonntag, 2:07. Beim Deichbrand-Festival treten gleich noch The Rasmus auf. Auch so ein Star aus den 2000ern. Das wird sicherlich nochmal ein schöner Flashback. Später dann noch 01099 und auch die Band, die ich hier suche. Na, das ist die Quizshow am Sonntag hier bei Enjoy. Nur für die Ehre und der Ausschnitt gerade war nur eine Sekunde lang. Trotzdem hat ihn Claudi aus Flensburg erkannt, denn sie sagt, sie ist Riesenfan von den Giant Rooks und hätte richtig Bock gehabt aufs Deichbrunch, schafft es aber nicht, weil die spielen heute Abend erst um 19:30 auf der Firestage. Übrigens habe ich eben nochmal nachgeguckt und das wäre ihr zu spät geworden, dann noch nach Hause zu kommen. Ja, dann müssen wir das wohl jetzt einfach machen, ne? Die Giant Rooks spielen. Want It Back hört ihr hier bei Enjoy und dann habt ihr auch noch eine letzte Chance auf Ehre. Eine Runde habe ich noch im Köcher. In 20 Minuten gibt es den besten musikalischen Flashback des Jahres vom Deichbrand-Festival.
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0: 13.30 Uhr, ihr seid bei Enjoy. Wir gucken, was auf den Straßen abgeht. Stau, das Stop and Go für euch auf 5 Kilometern. A1 Fehmarn Richtung Lübeck, zwischen Scharbeutz und Seretz 8 Kilometer stockender Verkehr. Dann A1 Lübeck Richtung Bremen, zwischen Hamburg-Billstedt und Stillhorn 7 Kilometer Stop and Go. A1 Bremen Richtung Osnabrück, zwischen Ubbursen, Bremen-Marndorf und Asten 5 Kilometer stockender Verkehr. A1 Osnabrück Richtung Bremen, zwischen dem Dreieck Stur und Bremen-Himmelingen 6 Kilometer Stau. Hier müsst ihr eine gute halbe Stunde mehr einplanen. A7 Flensburg Richtung Hamburg, zwischen dem Dreieck Hamburg-Nordwest und dem Elbtunnel 7 Kilometer Stop and Go. A7 Hannover Richtung Hamburg, zwischen dem Dreieck Walsrode und Dorfmark 8 Kilometer Stop and Go. Plant eine halbe Stunde mehr ein. A7 Hannover Richtung Hamburg, zwischen Thieshope und dem Horster Dreieck A1 6 Kilometer Stop and Go. A7 Hannover Richtung Flensburg, zwischen Hamburg-Heimfeld und dem Elbtunnel 8 Kilometer Stop and Go. Verzögerung etwa 20 Minuten. Und zum Schluss A7 Hamburg Richtung Flensburg, zwischen Bader und Rendsburg-Büdelsdorf nochmal 7 Kilometer stockender Verkehr. Wo es geht, fahrt gut.
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0: Wir lieben neue Musik bei Enjoy. Hate That I Made You Love Me von Ariana Grande auf dem Deichbrand. Da wird gerade wild zwischen Water und Fire Stage gewechselt. Das oft auf diesem Festival in derselben Unterhose, die schon seit Freitag nichts anderes gesehen hat. Und mit kalten Ravioli im Bauch. Muss man irgendwie auch lieben. Grüße nach Cuxhaven an dieser Stelle. Wir zocken jetzt mit Vera aus Osnabrück hier bei Nur für die Ehre. Die hat nämlich eine Frage an euch vom Deichbrand hierüber geschickt, nachdem sie auf dem Deichbrand die No Angels gesehen hat.
1: Die No Angels? Welche Augenfarbe hat Sandy eigentlich?
0: Ja, wer weiß denn sowas? Also ich hoffe ja ihr, was heißt eigentlich? Also es muss ja dann eine andere sein, als man gesehen hat. Ich kann mich aber nicht erinnern. Sandy war die Blonde, das weiß ich noch. Verteidigt eure Ehre, vielleicht wisst ihr es ja. Schickt mir eine Sprachnachricht über die Enjoy-App oder ruft mich an 08000 1177 66.
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0: Ihr hört Enjoy und wir holen sie euch alle an einem Wochenende. Materia, Electric Callboy, Scooter, Nico Santos, Zartmann, Icky Mel, Sido. Wow! Enjoy hat euch wieder das Deichbrand-Festival nach Cuxhaven gebracht und aufgetreten sind unter anderem neben diesen ganzen anderen Namen da auch die No Angels. Mega Flashback in die Jugend von vielen. Und Vera aus Osnabrück ist Riesenfan. Wir haben sie auf dem Deichbrand vor dem Auftritt der No Angels getroffen und sie hat uns eine Frage für euch mitgegeben.
1: Zu No Angels, welche Augenfarbe hat Sandy eigentlich?
0: Na, hier kamen viele Antworten an. Die meisten haben blau gesagt, aber grün ist richtig. Wie unter anderem auch Christine aus Lüneburg oder Mike aus Kiel über die Enjoy-App geschrieben haben. Und ich sag mal vorab, Ehre verteidigt. Aber Vera selbst ist noch viel krasser. Die hat nämlich auch die Nerd-Story dahinter.
1: Grün? Und damals zum Anfang der Karriere fand sie es mit ihrem Management als ganz interessante Idee, die Augen, weil sie ja Eis ist, blau zu haben und musste sich deshalb jahrzehntelang Kontaktlinsen in die Augen stecken.
0: Das Musikgeschäft, ey. Das war nur für die Ehre an diesem Sonntag. Wir hören uns nächste Woche 10 bis 14 Uhr. Ich bin Dennis und wünsche euch noch ein fantastisches Restwochenende.
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0: nach eigenen Angaben zwei russische Öltanker im Schwarzen Meer angegriffen. Die Ukraine hatte zuletzt neben der russischen Ölinfrastruktur verstärkt Schiffe der sogenannten Schattenflotte Moskaus ins Visier genommen.
1: Nach dem Tod zweier US-Soldaten bei iranischen Angriffen hat die US-Armee nach eigenen Angaben massive Gegenschläge durchgeführt. Die beiden Männer waren bei Attacken auf einen US-Stützpunkt in Jordanien ums Leben gekommen. Vier weitere Militärangehörige seien verletzt worden, so das für die Region zuständige US-Militärkommando CENTCOM. Zudem werde ein weiterer Soldat vermisst. Der Iran attackierte seinerseits erneut Ziele in den Golfstaaten Kuwait und Bahrain. Nach dem Rücktritt von Jens Spahn als Vorsitzender der Unionsfraktion beginnt jetzt die Suche nach einem Nachfolger. Bundeskanzler Merz will zusammen mit CSU-Chef Söder möglichst bald einen Vorschlag machen. Aus Berlin Uwe Berndt.
2: Spekuliert wird zurzeit über mehrere Namen, allen voran Kanzleramtschef Thorsten Frey. Außerdem im Gespräch sind zum Beispiel Innenminister Alexander Dobrindt, Gesundheitsministerin Nina Wagen und CDU-Generalsekretär Carsten Linnemann. Friedrich Merz und Markus Söder haben allerdings als Parteichefs von CDU und CSU nur die Aufgabe, einen Kandidaten zu benennen. Sie können diese Personalie nicht entscheiden. Denn gewählt wird der neue Vorsitzende von den Abgeordneten der Unionsfraktion. Die nächste reguläre Sitzung ist erst am 8. September. Bis dahin übernimmt CSU-Landesgruppenchef Alexander Hoffmann die Leitung kommissarisch.
1: Bei dem Waldbrand im mecklenburgischen Müritz-Nationalpark hat sich die Lage etwas entspannt. Behördenangaben zufolge konnte die Ausbreitung des Feuers inzwischen eingegrenzt werden. Die Zahl der Einsatzkräfte wurde von 370 auf 300 reduziert. Seit heute werden die Brandbekämpfer von einer Spezialeinheit aus Niedersachsen unterstützt. Sie soll im Osten des betroffenen Gebiets entlang einer Bahnstrecke im Einsatz sein. Um 21 Uhr steigt heute Abend in New Jersey das Finale der Fußball-WM zwischen Argentinien und Spanien. Die FIFA hat unter Präsident Infantino mehrere Neuerungen geplant. So wird die Halbzeitpause wohl deutlich länger als 15 Minuten dauern. Geplant sind Auftritte unter anderem von Shakira und Madonna. Den WM-Pokal überreicht US-Präsident Trump. Im Spiel um Platz 3 hat sich England gegen Frankreich gestern Abend mit 6:4 durchgesetzt.
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4: Das ist so semi-geiles Sommerwetter heute, ne? Wie sagen die Meteorologen immer so schön? Unbeständig. Ja, Wolken, Wind, Sonne, zum Teil Schauer und Gewitter. Alles mit dabei heute. Dazu nur in Anführungsstrichen 18 bis 22 Grad maximal. Aber das Schöne ist ja, das ist so ein Wetter, da können wir endlich mal wieder amtlich durchlüften zu Hause. Der Start in die neue Woche morgen, der sieht erstmal ähnlich aus. Wir schauen auf die Straßen, da ist jede Menge los. Wir tanken uns da jetzt zusammen durch. Ich schluck nochmal vorher, dauert ein bisschen. Staus und stockender Verkehr, ab 5 Kilometer habe ich für euch. Die A1 Hamburg Richtung Bremen, die ist zwischen Hollenstedt und Heidenau nach einem Unfall gesperrt, da staut es sich. Und dann die A1 Osnabrück Richtung Bremen, zwischen dem Dreieck Stur und Bremen-Hemelingen, 5 Kilometer Stau, eine halbe Stunde on top. Die A2 Hannover Richtung Dortmund, zwischen Lauenau und Bad Alsen, 6 Kilometer Stau. Die A7 Flensburg Richtung Hamburg, zwischen dem Dreieck Hamburg Nordwest und dem Elbtunnel, 7 Kilometer Stop and Go. Die A7 Hannover Richtung Hamburg, zwischen dem Dreieck Walsrode und Soltau Ost, streckenweise Stop and Go. Die A7 Hannover Richtung Hamburg, zwischen Thieshope und dem Horster Dreieck, 6 Kilometer Stop and Go. Die A7 Hannover Richtung Flensburg, zwischen Hamburg-Heimfeld und dem Elbtunnel, 8 Kilometer Stop and Go. Und die A7 Hamburg Richtung Flensburg, zwischen Wader und Rendsburg-Büdelsdorf, 7 Kilometer Stop and Go. Kommt gut durch.
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4: Wundervollen Sonntag zusammen. Jonas ist hier und wir machen uns jetzt hier einen schönen Nachmittag zusammen, an dem ich mich natürlich wie immer freue, wenn ihr mich ein bisschen an eurem Leben teilhaben lasst. Ne? Also, was macht ihr heute Schönes? Wird schon die Couch fürs Gucken vom WM-Finale später abgesaugt? Meldet euch gerne rein über die Enjoy-App. Los geht's.
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0: Das ist Enjoy an diesem recht grauen Sonntag. Ja, der Sommer gönnt sich eine kleine Pause an diesem Wochenende. Beste Gelegenheit, um eine neue Serie zu checken. Und das machen wir jetzt. Enjoy. Ja, ich bin ja großer Fan von Abenteuerfilmen. Indiana Jones sehr weit oben bei mir im Regal. Auch so Filme über die versunkene Stadt Atlantis, komplett meins. Und in die Richtung geht auch der Titel einer neuen Serie in der ARD-Mediathek. Da hat Enjoy-Serienexpertin Jule schon reingeschaut. Es geht um ein versunkenes Dorf, Jule.
1: Genau, das Dorf von Lons-le-Bas liegt am Grund von einem Stausee in der französischen Provinz. Seit Jahren ist es da jetzt schon sehr ruhig, bis auf einmal ein Fass aus dem Dorf an die Oberfläche gespült wird, mit einem wirklich schlimmen Inhalt.
2: Der Größe des Schädels nach zu urteilen, war das ein Kind. Die Zähne haben sich gelöst. Der Körper lag wahrscheinlich schon lange im Wasser.
3: Ist das eins von den Kindern?
4: Welche Kinder?
3: Vor über 20 Jahren sind 3 Kinder verschwunden. Der Fall wurde nie aufgeklärt.
1: Die Polizistin Noémie ist neu im Dorf und hat direkt diesen riesigen Fall aufzuklären. Das sorgt für ziemlich viel Unruhe unter den ehemaligen Dorfbewohnern, die jetzt mittlerweile alle um den Stausee herum umgesiedelt wurden.
0: Okay, nicht klassisch Abenteuerfilm, aber ist jetzt auch kein True Crime, oder?
1: Nein, das basiert aber auf einem Buch. Mhm. Ich fand, die Serie ist ein bisschen wie Der Tatort, nur intensiver. Im Dorf entwickeln sich dann so Dynamiken, die sich eben nur entwickeln können, wenn man schon Jahrzehnte Tür an Tür wohnt. Ich fand's richtig spannend und mochte auch, dass sich hier richtig Zeit für die Tätersuche genommen wird, weil ich habe dadurch richtig lange mitgerätselt. Vielleicht ist es etwas düster jetzt so im Sommer bei der vielen Sonne, aber es ist wirklich sehenswert.
0: Ja, wie passend, dass heute keine Sonne da ist, ne? Steht natürlich auf meiner Liste. Surface, das versunkene Dorf, bei euch ja vielleicht auch, findet ihr ab sofort in der ARD Mediathek. Mehr Seriencheck gibt's natürlich in der Enjoy App.
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Avicii mit Levels hier bei Enjoy. Einfach immer wieder ein Banger, ne? So, jetzt gibt's einen Song, immer wenn ich den hier in der Playlist aktuell sehe, muss ich an einen Kumpel denken, der mir vor kurzem erzählt hat, dass er im Urlaub den zweithöchsten Berg Indonesiens bestiegen hat. Als er oben war, hat er erstmal angefangen zu weinen, weil das so eine krasse Erfahrung war. Bei Kilimanjaro von Summer Jam geht's ehrlicherweise recht wenig um den höchsten Berg Afrikas. Ist mir ein Wortspiel in einem flirty Song. Gibt mir übrigens vom Sound her auch immer so ein bisschen K1-Vibes, der Gute. Hier ist Summer Jam mit Kilimanjaro auf dem Enjoy.

0: 14.30 Uhr, halb drei. Wir schauen auf die Straßen. Da ist jetzt auf dem Sonntagnachmittag ganz schön viel los. Staus und stockender Verkehr ab 5 Kilometern habe ich für euch. Los geht's auf der A1 Hamburg Richtung Bremen. Die ist zwischen Hollenstedt und Heidenau nach einem Unfall gesperrt. Da staut es sich. Dann die A1 Osnabrück Richtung Bremen zwischen dem Dreieck Stur und Bremen-Hemelingen. 5 Kilometer Stau. Die A2 Hannover Richtung Dortmund zwischen Lauenau und Bad Alsen. 6 Kilometer Stau. Die A7 Flensburg Richtung Hamburg zwischen dem Dreieck Hamburg Nordwest und dem Elbtunnel 7 Kilometer Stop and Go. Die A7 Hannover Richtung Hamburg zwischen dem Dreieck Walsrode und Soltau Ost streckenweise Stop and Go. Die A7 Hannover Richtung Hamburg zwischen Thies-Hope und dem Horster Dreieck 6 Kilometer Stop and Go. Die A7 Hannover Richtung Flensburg zwischen Hamburg-Heimfeld und dem Elbtunnel 8 Kilometer Stop and Go. Und die A7 Hamburg Richtung Flensburg zwischen Wada und Rendsburg-Büdelsdorf 7 Kilometer Stop and Go. Leute, haltet durch, beißt nicht ins Lenkrad, kommt gut durch.
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0: hat gerade über die Enjoy-App geschrieben: Jonas, mein Lieber, freue mich sehr, bei dir zu sein. Du darfst mich heute beim Chillen begleiten. Julia, das mache ich sehr, sehr gerne. Was macht der Rest von euch Schönes? Zappelt ihr gerade auf dem Deichbrand-Festival? Esst ihr Donauwelle bei Oma? Sag gerne mal Bescheid über die Enjoy-App. Wir holen uns jetzt den schwächelnden Sommer an diesem Sonntag zurück. Hier ist Inna mit Sun is Up.
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0: Turn the Lights Off von Kato und John hier bei Enjoy. Und ich denke auch die Regieanweisung heute Abend zum Start in die Halbzeitpause.
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0: Ja, heute Abend steigt das Finale der Fußball-WM Argentinien gegen Spanien. Es wird das erste WM-Finale mit einer Halftime-Show werden. Und wie man die FIFA kennt, wird das eine sehr bescheidene Angelegenheit.
2: This is the most watched event in history.
0: Ja, leg das Popcorn raus, das wird voll krass. Mit dabei auf der Bühne heute Abend Justin Bieber. Can we be friends? Genauso wie Madonna. Außerdem gibt's ein bisschen K-Pop von BTS. Und klar, Shakira ist auch am Start mit ihrem offiziellen WM-Song Die Die. Moderiert wird das Ganze wohl von Coldplay-Sänger Chris Martin. Coldplay selbst sollen wohl auch noch auftreten, genauso wie Miss Piggy und Kermit aus der Muppet Show. Frag mich nicht, was sie mit der ganzen Show so zu tun haben. Wir werden es sehen. Achso, und New Yorker Grundschulchor ist wohl auch noch eingeplant. Ich denke, es wird wohl schwierig, das alles gleichzeitig mit unseren zwei Äuglein da irgendwie zu erfassen. Zumal das Ganze ja auch exakt 11 Minuten dauern soll. Ich bin gespannt, ob das klappt. Glücklicherweise kann man ja zurückspulen im Stream, ne, wenn wir irgendwas verpasst haben. Hier ist Shakira, jetzt noch im Radio für euch. Später dann.

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1: Um 15 Uhr mit Michael Hafke. Nach dem Rücktritt von Unionsfraktionschef Spahn hat Kanzler Merz dessen Informationspolitik rund um die Elternschaft mit Hilfe einer Leihmutter aus den USA kritisiert. Spahn habe die Partei und die Fraktion erst sehr, sehr spät über alles in Kenntnis gesetzt. Merz denkt auch über einen Umbau des Kabinetts nach. Aus der NDR-Nachrichtenredaktion Martin Seiler.
2: Im ZDF sagte Merz weiter, wir hatten ja alle kaum Gelegenheit, mit ihm darüber zu reden. Wenn wir Zeit gehabt hätten, hätten wir das in Ruhe besprechen können. Aber die Zeit hatten wir nicht. Als Spahn ihn informiert habe, seien seine ersten Gedanken bei dem Kind gewesen, so der Kanzler. Er habe ihm viel Glück gewünscht und sich gedacht, hoffentlich gehe Spahn kommunikativ gut damit um und erkläre es gut. Mit einer so großen Empörung

0: Bei den Angriffen auf die Hauptstadt der Ukraine sind ein Mensch getötet und 16 weitere verletzt worden, so die ukrainischen Behörden. Nach dem Tod zweier US-Soldaten bei iranischen Angriffen hat die US-Armee nach eigenen Angaben massive Gegenschläge durchgeführt. Die beiden Männer waren bei Attacken auf einen US-Stützpunkt in Jordanien ums Leben gekommen. Vier weitere Militärangehörige seien verletzt worden, so das für die Region zuständige US-Militärkommando CENTCOM. Zudem werde ein weiterer Soldat vermisst. Der Iran attackierte seinerseits erneut Ziele in den Golfstaaten Kuwait und Bahrain. Im mecklenburgischen Müritz-Nationalpark kämpfen rund 300 Feuerwehrleute weiter gegen die Flammen. Brandbekämpfer, Behörden und Anwohner hoffen auf den angekündigten Regen. Aus Neubrandenburg, Sven-Peter Martens.
1: Am Nachmittag soll jetzt der seit Freitag ersehnte Regen auch im Müritz-Nationalpark ankommen, so der Sprecher des Kreises Mecklenburgische Seenplatte Schröder. Spezialisten der Feuerwehr aus Niedersachsen sind dabei, das Feuer in der Nähe der Bahnstrecke Rostock-Neustrelitz-Berlin zu löschen. Ihre Fahrzeuge verfügen unter anderem über große Wassertanks und sie können die Flammen direkt bekämpfen. Die Bahnstrecke sei nicht gefährdet, so Schröder. Denn eine breite Schneise zwischen dem Brandgebiet und der Bahntrasse sei so stark bewässert worden, dass ein Überschlagen der Flammen in Richtung Bahnstrecke unmöglich sei.
0: Um 21 Uhr steigt heute Abend in New Jersey das Finale der Fußball-WM zwischen Argentinien und Spanien. Die FIFA hat unter Präsident Infantino mehrere Neuerungen geplant. So wird die Halbzeitpause wohl deutlich länger als 15 Minuten dauern. Geplant sind Auftritte unter anderem von Shakira, Madonna und weiteren Superstars. Den goldenen WM-Pokal überreicht US-Präsident Trump. Im Spiel um Platz 3 hat sich England gegen Frankreich gestern Abend mit 6:4 durchgesetzt.
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3: 15 Grad aktuell in Alfeld in Niedersachsen. Dasselbe Spiel in Kiel in Schleswig-Holstein ist frisch an diesem Wochenende. Dazu ziemlich wechselhaft. Die Sonne ist mit dabei. Ja, aber Wolken, Schauer, Gewitter und Wind auch. Also es ist das volle Programm. Der Sommer macht heute eine kleine Pause. Aber das Schöne ist ja, bei diesem Wetter können wir all das machen, wofür es uns in den letzten Wochen zu warm war. Ins Fitti gehen, joggen, den neuen Schrank aufbauen, ist ein Träumchen. So, wir schauen auf die Straßen. Da ist jede Menge los, weil scheinbar seid ihr auch einfach viel im Auto unterwegs. Staus und stockender Verkehr ab 5 Kilometern habe ich für euch. Los geht's auf der A1 Hamburg Richtung Bremen. Zwischen Hollenstedt und Heidenau, da sind wegen Bergungsarbeiten zwei Spuren gesperrt. Dadurch staut sich es ab dem Buchholzer Dreieck. Die A1 Osnabrück Richtung Bremen, zwischen dem Dreieck Stur und Bremen-Hemelingen 5 Kilometer Stau. Da braucht sie gerade eine halbe Stunde länger. Rüber auf die A2 Hannover Richtung Dortmund, zwischen Lauenau und Bad Eilsen 5 Kilometer Stau. Die A7 Flensburg Richtung Hamburg, zwischen Hamburg-Stellingen und dem Elbtunnel 5 Kilometer Stop and Go. Die A7 Hannover Richtung Hamburg, zwischen dem Dreieck Walsrode und Soltau-Ost streckenweise Stop and Go. Die A7 Hannover Richtung Hamburg zwischen Thieshope und dem Horster Dreieck 6 Kilometer Stop and Go. Wir bleiben weiter auf der A7 Hannover Richtung Flensburg in dem Fall zwischen Hamburg-Heimfeld und dem Elbtunnel 8 Kilometer Stop and Go, eine halbe Stunde on top. Und zu guter Letzt die A7 Hamburg Richtung Flensburg zwischen Wader und Rendsburg-Büdelsdorf 7 Kilometer Stop and Go, auch da eine halbe Stunde mehr einplanen. Haltet durch.
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3: Mit Jonas, hello, und ich habe gleich wissen, dass ihr perfekt. Ich möchte sagen, perfekt für eure nächste Summer Date Night verwenden können. So, und damit spreche ich jetzt nicht nur für alle die, die gerade auf Partnersuche sind, sondern auch für alle Pärchen da draußen, weil man kann ja auch, wenn man vergeben ist, so eine schöne Date Night machen. Die heißen Infos, die gibt's hier in 9 Minuten.
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0: Harry Styles für euch hier bei Enjoy. Und wir sprechen jetzt über die Tiere, die beim Date für den krassesten Romantik-Booster ever sorgen. So, ich weiß, Hundewelpen sind stark, keine Frage. Aber Glühwürmchen sind der Shit. Wenn ihr dann noch erzählen könnt, warum die leuchten. Uhuhu.
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0: Hier gibt es wieder ein bisschen Wissen auf der Hand. Es ist Glühwürmchen-Saison. Moritz aus dem Enjoy-Team ist bei mir. Moin,
2: yes,
0: erstmal.
2: Moni.
0: Hau raus. Was genau leuchtet denn bei denen und wie machen die das?
2: Also, Jonas, Glühwürmchen sind sogenannte Leuchtkäfer und die leuchten mit ihrem Po. Da wissen wir alle, im Hintern von Glühwürmchen wird eine chemische Reaktion ausgelöst, die Energie im Körper freisetzt. Und diese Energie, die wird dann in Form von Licht abgestrahlt.
0: Ah, das ist ja richtig die Funzel an. Also, also, das machen die nur im Sommer, oder was?
2: Ja, weil von Juni bis August steht bei Glühwürmchen die Partnersuche an. Die leuchten, um Partner anzulocken. Die Männchen, die können dabei sogar noch fliegen und leuchten. Die Weibchen können das nicht. Die sitzen und chillen eher so auf Büschen, in Wiesen und allem Möglichen und halten ihren Hintern zum Leuchten hoch.
0: Okay.
2: Wenn sich ein Pärchen dann tatsächlich findet und paart, dann stirbt das Männchen allerdings auch kurz danach.
0: Ah, nee, cool. Ja, alles klar. Wo können wir die denn gut sehen bei uns im Norden?
2: Also oft an Gewässern und außerhalb der Stadt, wo es ganz dunkel ist, denn Licht schreckt die tatsächlich ab.
0: Ja, na klar. Die Vampire unter den Käfern. Alles klar, danke dir.
2: Sehr gerne.
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0: Juno das und Dennis Lloyd hier bei Enjoy. Und Wetter heute tendenziell eher grau. Deswegen pushen wir die Sonne hier immer wieder in unserer Playlist.
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0: Gleich 3:30. Wir schauen auf die Straßen. Die Autobahnen sind voll auf diesem Samstag. Nein, Sonntag haben wir schon. Sonntagnachmittag. Es ist viel los. Staus und stockender Verkehr ab 3 Kilometern habe ich für euch. Los geht's auf der A1 Fehmarn Richtung Lübeck zwischen Scharbeutz und Sereth. 6 Kilometer Stau aktuell. Dann die A1 Hamburg Richtung Bremen. Zwischen Hollenstedt und Heidenau. Da sind wegen Bergungsarbeiten 2 Spuren gesperrt. Dadurch staut sich's ab dem Buchholzer Dreieck. Die A1 Osnabrück Richtung Bremen zwischen Bremen-Brinkum und Hemelingen. 4 Kilometer Stau. Da braucht sie gerade eine 1/2 Stunde länger. Die A2 Hannover Richtung Dortmund zwischen Lauenau und Bad Eilsen, 5 Kilometer Stau. Weiter geht's auf der A7 Flensburg Richtung Hamburg zwischen Hamburg-Volkspark und dem Elbtunnel, 3 Kilometer Stop and Go. Die A7 Hannover Richtung Hamburg zwischen dem Dreieck Walsrode und Soltau Ost streckenweise Stop and Go. Die A7 Hannover Richtung Flensburg zwischen Hamburg-Heimfeld und dem Elbtunnel, 8 Kilometer Stop and Go, 1/2 Stunde on top. Und dann nochmal die A7 Hamburg Richtung Flensburg zwischen Wader und Rendsburg-Büdelsdorf, 6 Kilometer Stop and Go. Da braucht ihr 20 Minuten länger. Haltet durch.
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0: So, also das kleine Finale hat er in der Nacht schon mal gut vorgelegt, ne?
1: Bellingham tanzt dich durch, Bellingham schießt den Ball rein, 6-4.
0: Ja, kompletter Fiebertraum, was England und Frankreich da im Spiel um Platz 3 gestern abgezogen haben. Ich bin mir unsicher, ob Argentinien und Spanien das später noch toppen. Falls doch, wird's hier nochmal lauter als sowieso schon.
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0: Ja, wir nehmen euch das ganze Wochenende schon mit aufs Deichbrand-Festival in Cuxhaven, Nordholz. Und auch da wird später das Finale übertragen. Gibt Public Viewing. Dummerweise tritt parallel ein sehr bekannter Berliner Rapper auf. Kollegin Svenja ist vor Ort und hat mal gefragt, welches Team seid ihr? Team Fußball oder Team Sido?
3: Die Frage ist halt, wo die Priorität liegt. Weil zwischen Sido und WM-Finale ist halt schon scheiße. Aber ich glaube, dass ich eher das WM-Finale gucke als Sido, muss ich sagen.
4: Guck nur die Frauen-WM.
5: Okay, du gehst zu Sido.
4: Ja, genau.
6: Was? Nein, ja, wir gehen auch zu Sido, ja.
5: Ich glaube, da müsst ihr euch entscheiden.
6: Nein, wir gehen zu Sido.
7: Auf dem Handy den Livestream an. Das ist schlau, ne?
5: Und wie geht das Finale aus?
8: Ich glaube 3-1 für Spanien tatsächlich.
7: Ach, ich habe keine Ahnung. Also ich hoffe, dass es alles seinen Lauf nimmt und Argentinien den Pott mit nach Hause holt.
9: 1-1.
4: Hahaha, 2-1, Spanien.
7: 1 zu Argentinien, glückliches Tor, Lionel Messi, 87. Minute.
10: Ich persönlich glaube, Spanien macht das dann auch. 3-1.
0: Ja, ganz schön viel Spanien-Support auf dem Deichbrand. Das hätte ich nicht gedacht. Der hier kann theoretisch auch gucken. Zartmann war nämlich gestern schon dran auf dem Deichbrand. Geht's jetzt hier bei Enjoy.
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1: Hi, ich bin der Benjamin, ich komme aus der Nähe von Oldenburg und ein richtig toller Sommertag ist für mich im Beachclub schön beim Wakeboard fahren.
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0: 10 vor 4, ihr seid bei Enjoy und ich bin hier kulinarisch während meiner Sendung wirklich sehr gut versorgt, weil Martina aus eurer Enjoy Morning Show, die hatte diese Woche Geburtstag und die hat nicht gegeizt fürs Team.
1: Erfrischungsstäbchen, diese soften Kekse mit Orangenfüllung, Schokorosinen. Ich habe das alles gekauft.
2: Also du hast Erfrischungsstäbchen?
1: Ich habe das alles gekauft. Ich esse nichts davon, aber...
0: Ja, und ich find's geil. Martina hat extra diese klassischen Sachen gekauft, die wir mal von Oma und Opa früher gekriegt haben. Also diese Schokorosinen, die haben es mir derbe angetan. Da kann ich auch immer nicht mit aufhören. Diese Erfrischungsstäbchen stehen hier auch. Und ich habe hier auch gerade noch, ich weiß gar nicht genau, was es ist. Es sieht aus wie so Karamellbonbons, auch schön in Plastik verpackt natürlich. Mir fehlen allerdings die Katzenzungen. Die waren früher auch immer der Bringer, oder? Was?

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3: Um 16 Uhr mit Michael Hafke. Nach dem Rücktritt von Unionsfraktionschef Spahn hat Kanzler Merz dessen Informationspolitik rund um die Elternschaft mit Hilfe einer Leihmutter aus den USA kritisiert. Spahn habe die Partei und die Fraktion erst sehr, sehr spät über alles in Kenntnis gesetzt. Merz denkt auch über einen Umbau des Kabinetts nach. Aus der NDR-Redaktion Martin Seiler.
4: Im ZDF sagte Merz weiter, wir hatten ja alle kaum Gelegenheit, mit ihm darüber zu reden. Wenn wir Zeit gehabt hätten, hätten wir das in Ruhe besprechen können. Aber die Zeit hatten wir nicht. Als Spahn ihn informiert habe, seien seine ersten Gedanken bei dem Kind gewesen, so der Kanzler. Er habe ihm viel Glück gewünscht und sich gedacht, hoffentlich gehe Spahn kommunikativ gut damit um und erkläre es gut. Mit einer so großen Empörungswelle habe er aber nicht gerechnet. Merz kündigte an, er werde nach Absprache mit CSU-Chef Söder relativ bald einen Vorschlag für die Nachfolge machen. Gehandelt werden unter anderem Kanzleramtschef Frei, Bundesinnenminister Dobrindt, Gesundheitsministerin Wagen und CDU-Generalsekretär Lünnemann.
3: Der Iran hat wieder mehrere Golfstaaten attackiert. Bahrain, Jordanien und Kuwait meldeten unter anderem Drohnenattacken. Dabei wurden nicht nur US-Stützpunkte, sondern auch Kraftwerke und Brücken ins Visier genommen. Auch die US-Streitkräfte griffen wieder iranische Stellungen an, unter anderem an der Straße von Hormus. Nach Angaben aus Teheran wurde auch ein im Bau befindliches Atomkraftwerk getroffen. Auch

0: nach Angaben des Einsatzleiters inzwischen gelöscht werden. Aus Neubrandenburg, Frank Schwarz.
1: Spezialisten der Feuerwehr aus Niedersachsen sind dabei, das Feuer in der Nähe der Bahnstrecke Rostock-Neustrelitz-Berlin zu löschen. Ihre Fahrzeuge verfügen unter anderem über große Wassertanks und sie können die Flammen direkt bekämpfen. Die Bahnstrecke sei nicht gefährdet, denn eine breite Schneise zwischen dem Brandgebiet und der Bahntrasse sei so stark bewässert worden, dass ein Überschlagen der Flammen in Richtung Bahnstrecke unmöglich sei.
0: Die Fußball-Weltmeisterschaft geht heute Abend mit dem Finale zu Ende. Um 21 Uhr treten Spanien und Argentinien gegeneinander an. Aus dem ARD-WM-Team Felix Gerhardt.
2: Die Besetzung ist auf jeden Fall erstklassig, natürlich sportlich. Da haben wir mit Spanien den aktuellen Europameister mit der bislang wohl am meisten überzeugenden Mannschaftsleistung im Turnier. Und auf der anderen Seite den Titelverteidiger Argentinien mit Lionel Messi, dem wohl größten Fußballer unserer Zeit. Beim Drumherum könnte es manchen Fußballfans sogar ein bisschen zu viel werden. Es gibt eine 90-minütige Abschlussshow vor dem Spiel, unter anderem mit Robbie Williams und Grammy- und Oscar-Gewinnerin Jennifer Hudson. Die wird die US-Nationalhymne singen. Und dann die Halbzeitshow nach dem Vorbild des Super Bowls, für die die Pause extra von 15 auf etwa 25 Minuten verlängert wird. Da stehen dann Madonna, Shakira und Justin Bieber auf der Liste.
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4: Das ist so semi-geiles Sommerwetter heute. Wolken, Wind, Sonne, zum Teil Schauer und Gewitter, alles mit dabei heute. Dazu nur in Anführungsstrichen 18 bis 22 Grad maximal. Aber das Schöne ist ja, das ist so ein Wetter, da könnt ihr endlich alle mal wieder amtlich durchlüften zu Hause. Ist doch schön, morgen wird's genauso. Wir schauen auf die Straßen, es ist ein bisschen weniger geworden. Staus und stockender Verkehr ab 3 Kilometern habe ich für euch. 6 Meldungen sind es noch. Los geht's auf der A1 Fehmarn Richtung Lübeck. Zwischen Scharbeutz und Siretz 6 Kilometer Stau. Dann die A1 Hamburg Richtung Bremen. Zwischen Hollenstedt und Heidenau, da sind wegen Bergungsarbeiten weiter 2 Spuren gesperrt. Dadurch Stau ab dem Buchholzer Dreieck. Die A1 Osnabrück Richtung Bremen. Zwischen Bremen-Brinkum und Hemelingen 4 Kilometer Stau. Da braucht ihr eine halbe Stunde länger. Die A7 Flensburg Richtung Hamburg. Zwischen Hamburg-Volkspark und dem Elbtunnel 3 Kilometer Stop and Go. Die A7 Hannover Richtung Flensburg, zwischen Hamburg-Heimfeld und dem Elbtunnel 8 Kilometer Stop and Go. Da kommt eine gute halbe Stunde oben drauf. Und dann nochmal die A7 Hamburg Richtung Flensburg, zwischen Wader und Rendsburg-Büdelsdorf 6 Kilometer Stop and Go. 20 Minuten on top. Haltet durch.
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4: Mit Jonas, hello. Und die Person, der Mensch, der gestern auf ein 6:4 für England gegen Frankreich getippt hat, ja, ist jetzt heute ein sehr, sehr reicher Mensch. Einmal mutig müsste man sein, ne? Wer hat wieder 2:1 getippt? Alles klar?
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The Bossa mit Magnetic hier bei Enjoy. Und ich habe gerade eine sehr spannende Entdeckung gemacht. Die möchte ich einmal kurz mit euch teilen. Ich snacke ja schon die ganze Zeit so Schokorosinen während der Sendung. Ne? Die hat Martina aus eurer Enjoy Morning Show am Freitag mitgebracht, weil sie Geburtstag hatte. Und ich habe gerade registriert, die sind echt noch verdammt gut. Dafür, dass die hier die ganze Zeit offen in so einer Schüssel rumstehen. Gefühlt wird ja eigentlich alles pappig oder hart, was so länger als 2 Stunden offen ist. Die stehen hier jetzt so 2,5 Tage lang und sind immer noch on point. Also Schokorosinen, sehr langlebig, kann ich empfehlen. 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

0: Schönen Sonntag, ihr seid bei Enjoy. Und kennt ihr dieses Gefühl, wenn man sein Handy zu Hause vergessen hat und immer so phantommäßig an der Hosentasche fühlt? Ja, irgendwas fehlt. So fühlt sich das gerade an.
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0: Ja, wir brauchen eine neue Challenge. Seit unserem Enjoy WM Sticker-Album, da habt ihr, by the way, natürlich brilliert. Aber seitdem fehlt eine neue Mission, die ihr zusammen mit Kollege Lars meistern könnt. Lars, ich habe ja schon was vorgeschlagen die Tage.
2: Ja, du hattest eine richtig geile Idee. Und zwar sollten wir eine Band gründen, das war, glaube ich, dein Vorschlag. Und dann bei Enjoy the Beach in Büsum da auftreten. Fand ich brillant. Ich weiß, welches Instrument ich gespielt hätte bei dieser Band. Eine Trompete. Ich habe ja mal in der Grundschule 3 Jahre Trompete gespielt.
0: Achso, ich dachte eigentlich, du singst.
2: Auf gar keinen Fall. Aber wobei, das könnte ja auch eine Challenge sein. Lerne singen oder so.
0: Ich hatte dich jetzt eigentlich als Frontsänger eingeplant.
2: Ey, mach ich. Ich mach alles.
0: Okay, wir können ja ein bisschen träumen. Was wünschst du dir denn?
2: Boah, ich hätte mal Bock auf irgendwas Sportliches. Mhm. Weil ich mache ja privat persönlich auch gerne Sport.
0: Mhm. Tischtennis wird's nicht, ne? Da kriegst du ja regelmäßig auf den Sack hier.
2: Nein, ich gehe gern laufen, ich mache irgendwie Kraftsport und so. Also irgendwie so eine sportliche Herausforderung wäre mal ganz geil. Hätte ich mal Bock drauf. Oder auch irgendwas mit Vereinen im Norden. Also ich war ja selber oder bin auch noch in einem Verein, SV Eintracht Blankenburg in meiner Heimat in Aurich. Liebe Grüße.
0: Liebe Grüße.
2: Da wäre ich dabei. Also wenn es irgendwie Vereine gibt im Norden, die sagen, ey, wir haben da eine Idee, wir könnten da was gemeinsam mit dir auf die Beine stellen, da wäre ich dafür auch im Start.
0: Also Leute, morgen wird das Geheimnis gelüftet. Morgen früh um 6:50 werden Martina und Greg aus eurer Enjoy Morning Show dir, Lars, und euch da draußen die neue Mission verkünden. Bis dahin könnt ihr natürlich noch ein bisschen mit uns spinnen. Also was könntet ihr euch vorstellen als neue Mission? Eure Ideen gern per Sprachnachricht an die Enjoy-App.

0: Stacey Abrams für euch. Hit the Wall um 16.30 Uhr, halb fünf. Wir schauen auf die Straßen, Staus und Stop and Go habe ich für euch ab 3 Kilometern. Los geht's auf der A1 Fehmarn Richtung Lübeck zwischen Scharbeutz und Siretz, 6 Kilometer Stau. Dann die A1 Hamburg Richtung Bremen zwischen Hollenstedt und Heidenau. Da sind wegen Bergungsarbeiten weiter in 2 Spuren gesperrt. Dadurch Stau ab dem Buchholzer Dreieck. Die A1 Osnabrück Richtung Bremen zwischen Bremen-Brinkum und Hemelingen, 4 Kilometer Stau. Da braucht ihr eine halbe Stunde länger. Die A7 Hannover Richtung Flensburg zwischen Hamburg-Heimfeld und im Elbtunnel, 6 Kilometer Stop and Go. Und dann nochmal die A7 Hamburg Richtung Flensburg zwischen Wader und Rendsburg-Büdelsdorf, 6 Kilometer Stop and Go, 20 Minuten plus. Haltet durch und kommt gut und sicher an.
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Das ist Enjoy am Sonntag. Und es gibt ja so Songs, da ist der Drop einfach on point, ne? Für mich bei der Nummer hier von Bund definitiv der Fall. Allein deshalb schon verdient hier auf dem Enjoy Songradar dabei. Hier sind jetzt Bund und Marpe mit Trippin'. Schönen Sonntag.

0: Das ist Enjoy. Und kurze Frage, wie würdet ihr euch fühlen, wenn ihr heute Abend im WM-Finale spielen würdet und wüsstet, dass der Topstar der gegnerischen Mannschaft euch schon mal als Baby eingeseift hat? Das ist irgendwie strange, oder? Enjoy. Ja, also Argentiniens Topstar Lionel Messi hat tatsächlich vor gut 19 Jahren Spaniens heutigen Topstar Lamine Yamal gebadet für ein Fotoshooting seines ehemaligen Fußballclubs FC Barcelona. Davon gibt es auch ein ganz prominentes Foto, das schwirrt gerade wieder durchs Netz. Messi war damals schon 20, Yamal noch ein Baby, das sei dazu gesagt. Das Ganze war wohl so ein Shooting für einen Wohltätigkeitskalender. Da konnten sich dann Familien mit ihren Kindern bewerben. Wo ich mich auch frage, wie fußballverrückt musst du denn sein, dass du deinen kleinen Augenstern da unbedingt von irgendeinem fremden Fußballer einseifen lässt? Aber das sei mal dahingestellt. Auf jeden Fall haben Yamal und Messi sich da zum ersten Mal getroffen. Und heute Abend stehen sie sich im WM-Finale gegenüber. Für Messi eine komplett absurde Situation.
1: Dieses Foto ist einfach total verrückt. Wie das Leben halt manchmal so spielt. Er war damals noch ein Baby und jetzt stehen wir uns im WM-Finale gegenüber. Einfach total verrückt.
0: Ja, Spanien gegen Argentinien ab 21 Uhr im WM-Finale. Seht ihr heute Abend live im ZDF. Da erfahren wir dann, wer wen heute Abend auf dem Platz einseift. Ne?

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5: Um 17 Uhr mit Michael Hafke. Nach dem Rücktritt von Unionsfraktionschef Spahn hat Kanzler Merz dessen Informationspolitik rund um die Elternschaft mit Hilfe einer Leihmutter aus den USA kritisiert. Spahn habe die Partei und die Fraktion erst sehr, sehr spät über alles in Kenntnis gesetzt. Merz denkt auch über einen Umbau des Kabinetts nach. Aus der in der Nachrichtenredaktion Martin Seiler.
6: Im ZDF sagte Merz weiter, wir hatten ja alle kaum Gelegenheit, mit ihm darüber zu reden. Wenn wir Zeit gehabt hätten, hätten wir das in Ruhe besprechen können. Aber die Zeit hatten wir nicht. Als Spahn ihn informiert habe, seien seine ersten Gedanken bei dem Kind gewesen, so der Kanzler. Er habe ihm viel Glück gewünscht und sich gedacht, hoffentlich gehe Spahn kommunikativ gut damit um und erkläre es gut. Mit einer so großen Empörungswelle habe er aber nicht gerechnet. Merz kündigte an, er werde nach Absprache mit CSU-Chef Söder relativ bald einen Vorschlag für die Nachfolge machen. Gehandelt werden unter anderem Kanzleramtschef Frei, Bundesinnenminister Dobrindt, Gesundheitsministerin Wagen und CDU-Generalsekretär Linnemann.
5: Der Iran hat wieder mehrere Golfstaaten angegriffen. Bahrain und Kuwait melden unter anderem Drohnenattacken. Dabei wurden nicht nur US-Stützpunkte, sondern auch Kraftwerke und Brücken ins Visier genommen. Auch die US-Streitkräfte griffen wieder iranische Stellungen an, unter anderem an der Straße von Hormus. Nach Angaben aus Teheran wurde auch ein im Bau befindliches Atomkraftwerk getroffen. Auch aus Jordanien kommen Berichte über Attacken. Auch zwischen der Ukraine und Russland gehen die Kämpfe weiter. Das ukrainische Militär hat erneut mit Drohnen Anlagen der russischen Ölindustrie angegriffen. Dadurch wurden mehrere Großbrände ausgelöst. So sind etwa in der südrussischen Region Stavropol laut Medienberichten 3 Öldepots in Brand geraten. Unterdessen hat die russische Armee in der vergangenen Nacht erneut Kiew attackiert. Ein Mensch wurde laut ukrainischen Angaben getötet und 16 weitere verletzt. Bei der Eindämmung des Brandes im Müritz-Nationalpark gibt es Fortschritte. Auf der Fläche, die

0: 21 Uhr treten Spanien und Argentinien gegeneinander an. Aus dem ARD-WM-Team Felix Gerhardt.
1: Die Besetzung ist auf jeden Fall erstklassig, natürlich sportlich. Da haben wir mit Spanien den aktuellen Europameister mit der bislang wohl am meisten überzeugenden Mannschaftsleistung im Turnier. Und auf der anderen Seite den Titelverteidiger Argentinien mit Lionel Messi, dem wohl größten Fußballer unserer Zeit. Beim Drumherum könnte es manchen Fußballfans sogar ein bisschen zu viel werden. Es gibt eine 90-minütige Abschlussshow vor dem Spiel, unter anderem mit Robbie Williams und Grammy- und Oscar-Gewinnerin Jennifer Hudson, die wird die US-Nationalhymne singen. Und dann die Halbzeitshow nach dem Vorbild des Super Bowls, für die die Pause extra von 15 auf etwa 25 Minuten verlängert wird. Da stehen dann Madonna, Shakira und Justin Bieber auf der Liste.
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3: 18 Grad sind es aktuell in Bad Münder in Niedersachsen. Dasselbe Spiel in Marnitz in Mecklenburg-Vorpommern ist relativ frisch an diesem Wochenende. Dazu ziemlich wechselhaft. Die Sonne ist mit dabei, ja, aber Wolken, Schauer, Gewitter und Wind auch. Also es ist das volle Programm. Der Sommer macht eine kleine Pause, geht nächste Woche auch erstmal so weiter. Immerhin schwitzen wir dann nicht schon wieder alles durch. Na, können wir die Klamotten auch endlich mal wieder zweimal anziehen. So, wir schauen auf die Straßen. Da ist es etwas leerer geworden. Vier Meldungen habe ich noch für euch ab 3 Kilometer. Los geht's auf der A1 Fehmarn Richtung Lübeck zwischen Scharbeutz und Sereetz. 6 Kilometer Stau. Dann die A1 Hamburg Richtung Bremen zwischen Hollenstedt und Heidenau. Da sind wegen Bergungsarbeiten weiterhin 2 Spuren gesperrt. Dadurch Stau ab dem Buchholzer Dreieck. Die A1 Osnabrück Richtung Bremen zwischen Bremen-Brinkum und Hemelingen. 4 Kilometer Stau. Da braucht ihr eine halbe Stunde länger. Und die A7 Hannover Richtung Flensburg zwischen Hamburg-Heimfeld und im Elbtunnel. 6 Kilometer Stau. Kommt gut durch.
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3: Mit Jonas, hello. Ich hoffe, ihr verbringt einen ganz entspannten Sonntag. Schön, dass ihr dabei seid.
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Das ist Enjoy. Und wer von euch wollte früher als Kind auch immer ein Dino zu Hause im Spielzimmer haben? Schon, oder? Ein sehr reicher Mensch hat genau das jetzt. Diese Woche wurde nämlich Gus versteigert. Gus ist ein rund 67 Millionen Jahre alter T-Rex, beziehungsweise das Skelett davon. Kam jetzt beim bekannten New Yorker Auktionshaus Sotheby's, da mache ich mir mal einen Knoten in der Zunge, unter den sogenannten Hammer. 43 Millionen Euro, beziehungsweise US-Dollar, hat dieser Mensch dafür bezahlt, inklusive Gebühren vom Auktionshaus, knapp 50 Mille. Neuer Rekord für ein Dino-Fossil. Wo ich mich jetzt frage, was macht dieser Mensch jetzt damit? Das Ding ist 12 Meter lang, 4 Meter hoch. Also ins Badezimmer passt auf jeden Fall nicht. Vielleicht spielt er jetzt auch jeden Abend nachts im Museum. Könnte ich mir vorstellen.

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0: Ihr seid bei Enjoy. Und warum kann man die Flieger dieser Welt nicht einfach alle 2-3 Meter länger machen, damit wir alle ein bisschen mehr Beinfreiheit haben? Ist das denn so schwer? Ja, Grüße gehen raus an alle 1,80 plus Menschen. Ist immer wieder ein Pain, ne? Auf langen Urlaubsflügen kann ich mir die Beine auf jeden Fall regelmäßig amputieren, wenn ich aussteige. Wenn wir dann noch auf einem Mittelplatz sitzen und uns jemand die Armlehne klaut, dann wird's heikel. So, also dann ist auch der Spaß vorbei. Die Frage ist nur, wem gehört denn da eigentlich welche? Cirrus ist Pilot und hat dazu eine klare Meinung.
1: Liebe Personen auf den Mittelplätzen, euch gehören beide Armlehnen. Das habe ich jetzt Kraft meines Amtes bestimmt. Und alle anderen Passagiere halten sich bitte daran. Denn wenn man auf dem Mittelplatz sitzt, ist man schon so gearscht, weil man eingeklemmt ist von zwei Personen und dann nicht rauskommt, dass man dann wenigstens die Armlehnen für sich hat. Das finde ich, sollte Standard in allen Airlines werden.
0: So nämlich. Das hat er im Enjoy-Podcast Flexikon erzählt. Und das können wir jedem, der meint, sich nicht daran halten zu müssen, mal schön unter die Nase reiben, finde ich.
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0: Gleich 17.30 Uhr, halb sechs. Wir schauen auf die Straßen und da lichtet es sich allmählich. Drei Meldungen habe ich noch für euch. Staus und stockender Verkehr ab 3 Kilometern. Los geht's auf der A1 Fehmarn Richtung Lübeck zwischen Scharbeutz und Siret, weiter 6 Kilometer Stau. Dann die A1 Osnabrück Richtung Bremen zwischen Bremen-Brinkum und Hemelingen, 4 Kilometer Stau, da braucht ihr eine halbe Stunde länger. Dann kommt gerade noch eine Warnmeldung rein. Achtung, auf der A27 Bremerhaven Richtung Bremen zwischen Utlede und Schwanewede werden Gegenstände auf die Fahrbahn geworfen. Da Vorsicht bitte in beiden Richtungen. Ich wiederhole nochmal, auf der A27 Bremerhaven Richtung Bremen zwischen Utlede und Schwanewede werden Gegenstände auf die Fahrbahn geworfen. So, und dann noch die A7 Hannover Richtung Flensburg zwischen Hamburg-Heimfeld und dem Elbtunnel. 6 Kilometer Stop and Go. Kommt gut und sicher an.
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Rossi und The Palm Tree Boy mit Ogasi. Hier bei Enjoy, jetzt gibt's Coldplay. Und bei Frontsänger Chris Martin, könnte ich mir vorstellen, dürfte der Puls so langsam nach oben gehen. Weil der leitet heute Abend beim WM-Finale durch die Halftime-Show. Wer da außer Coldplay noch mit dabei ist, klären wir alles gleich in 8 Minuten.

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0: Yo, heute Abend steigt das Finale der Fußball-WM Argentinien gegen Spanien. Es wird das erste WM-Finale mit einer Halftime-Show werden. Und wie man die FIFA kennt, wird das eine sehr bescheidene Angelegenheit.
2: This is the most watched event in history.
0: Ja, alles klar. Legt das Popcorn raus, das wird wohl krass. Mit dabei auf der Bühne heute Abend Justin Bieber. Can we be friends? Genauso wie Madonna. Außerdem gibt es ein bisschen K-Pop von BTS. Und, ja klar, Shakira ist auch am Start mit ihrem offiziellen WM-Song Die Die. Geleitet wird das Ganze wohl von Coldplay-Sänger Chris Martin. Coldplay selbst treten dann wohl auch noch auf. Genauso wie, Achtung, Miss Piggy und Kermit aus der Muppet Show. Frag mich nicht, was die mit der ganzen Show zu tun haben. Wir werden es sehen. Und ein New Yorker Grundschulchor ist wohl auch noch eingeplant. Also ich denke, es wird schwierig, dass wir das alles mit unseren 2 Äuglein da verfolgen können, ohne irgendwas zu verpassen. Das Ganze soll ja auch nur 11 Minuten dauern. Ich bin gespannt, ob sie das schaffen. Glücklicherweise kann man ja zurückspulen im Stream, ne? Also, ich wünsche dir ganz viel Spaß beim Schauen.
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3: Um 18 Uhr mit Milat Kupay. Nach dem Rücktritt von Unionsfraktionschef Spahn hat Kanzler Merz dessen Informationspolitik rund um die Elternschaft mit Hilfe einer Leihmutter aus den USA kritisiert. Spahn habe die Partei und die Fraktion erst sehr, sehr spät über alles in Kenntnis gesetzt. Merz denkt auch über einen Umbau des Kabinetts nach. Aus der NDR-Nachrichtenredaktion Martin Seiler.
4: Im ZDF sagte Merz weiter, wir hatten ja alle kaum Gelegenheit, mit ihm darüber zu reden. Wenn wir Zeit gehabt hätten, hätten wir das in Ruhe besprechen können, aber die Zeit hatten wir nicht. Als Spahn ihn informiert habe, seien seine ersten Gedanken bei dem Kind gewesen, so der Kanzler. Er habe ihm viel Glück gewünscht und sich gedacht, hoffentlich gehe Spahn kommunikativ gut damit um und erkläre es gut. Mit einer so großen Empörungswelle habe er aber nicht gerechnet. Merz kündigte an, er werde nach Absprache mit CSU-Chef Söder relativ bald einen Vorschlag für die Nachfolge machen. Gehandelt werden unter anderem Kanzleramtschef Frei, Bundesinnenminister Dobrindt, Gesundheitsministerin Wagen und CDU-Generalsekretär Linnemann.
3: Der Iran hat wieder mehrere Golfstaaten attackiert. So meldeten unter anderem Bahrain und Kuwait Drohnenangriffe. Aus der Nachrichtenredaktion Karl Schreiber.
5: Bei den Attacken wurden nicht nur US-Stützpunkte in der Golfregion, sondern auch Kraftwerke und Brücken ins Visier genommen. Auch in Jordanien gab es Angriffe mit Raketen. Die Streitkräfte des Landes haben nach eigenen Angaben 3 iranische Raketen abgefangen. Das meldet die amtliche Nachrichtenagentur Jordaniens. In Kuwait hat ein iranischer Angriff auf eine Meerwasserentsalzungsanlage ein Feuer ausgelöst, teilte das Energieministerium des Landes mit. Und auch die US-Streitkräfte haben wieder iranische Stellungen attackiert, unter anderem an der Straße von Hormus. Nach Angaben aus Teheran wurde auch ein Atomkraftwerk im Iran getroffen, das gerade gebaut wird.
3: Auch zwischen der Ukraine und Russland gehen die Kämpfe weiter. Das ukrainische Militär hat erneut mit Drohnen Anlagen der russischen Ölindustrie angegriffen. Dadurch wurden mehrere Großbrände ausgelöst. So sind etwa in der südrussischen Region Stawropol laut Medienberichten 3 Öldepots in Brand geraten. Bei der Eindämmung des Brandes im Müritz-Nationalpark gibt es Fortschritte. Auf der Fläche, die mit Altmunition belastet ist, konnte das Feuer nach Angaben des Einsatzleiters inzwischen gelöscht werden. Außerdem regnet es seit dem Nachmittag über dem Gebiet. Das Feuer im Müritz-Nationalpark hatte vor etwa einer Woche eingesetzt. Die Fußball-Weltmeisterschaft geht heute Abend mit dem Finale zu Ende. Um 21 Uhr.

0: Album verlängert wird. Da stehen dann Madonna, Shakira und Justin Bieber auf der Liste.
1: Der belgische Radrennprofi Remco Evenepoel hat die 15. Etappe der Tour de France gewonnen. Der Doppel-Olympiasieger setzte sich im Schlussanstieg zur Alpenhochebene Plateau de Solaison durch. Der zweimalige Gesamtsieger Jonas Vingegaard aus Dänemark musste nach einem Sturz die Tour verletzungsbedingt abbrechen. Der Slowene Tadej Pogacar führte weiter die Gesamtwertung an.
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3: Einmal Ratatouille bitte. Ja, das ist das Wetter heute. Einmal alles Sonne, Wolken, Wind, zum Teil Schauer und Gewitter bei 18 bis 22 Grad maximal. Der Start in die neue Woche, der wird ähnlich, es bleibt wechselhaft. Wir schauen auf die Straßen. 4 Meldungen habe ich noch für euch. Los geht's auf der A1 Fehmarn Richtung Lübeck zwischen Scharbeutz und Sereetz. 6 Kilometer Stau. Dann die A1 Osnabrück Richtung Bremen zwischen Bremen-Brinkum und Hemelingen. 2 Kilometer Stop and Go. Die A7 Hannover Richtung Flensburg zwischen Hamburg-Heimfeld und dem Elbtunnel. 6 Kilometer Stop and Go. Und dann die A29 Wilhelmshaven Richtung Ahlhorner Heide. Die wird zwischen Oldenburg, Ohmstede und dem Kreuz Oldenburg-Ost wegen Brückenarbeiten bis Dienstag jeweils zwischen 19 und 5 Uhr gesperrt. Habt ihr schon gehört, auf jeden Fall. Das war's. Damit sage ich tschüss. Jonas ist raus. Macht euch einen schönen Abend.
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1: Um 19 Uhr mit Milat Kupay. Nach dem Rücktritt von Unionsfraktionschef Spahn hat Kanzler Merz dessen Informationspolitik rund um die Elternschaft mit Hilfe einer Leihmutter aus den USA kritisiert. Spahn habe die Partei und die Fraktion erst sehr spät über alles in Kenntnis gesetzt. Aus der NDR-Nachrichtenredaktion Martin Seiler.
2: Im ZDF sagte Merz weiter, wenn wir Zeit gehabt hätten, hätten wir das in Ruhe besprechen können, aber die Zeit hatten wir nicht. Als Spahn ihn informiert habe, seien seine ersten Gedanken bei dem Kind gewesen, so der Kanzler. Er habe ihm viel Glück gewünscht und sich gedacht, hoffentlich gehe Spahn kommunikativ gut damit um und erkläre es gut. Merz kündigte an, er werde nach Absprache mit CSU-Chef Söder relativ bald einen Vorschlag für die Nachfolge machen. Gehandelt werden unter anderem Kanzleramtschef Frei, Bundesinnenminister Dobrindt, Gesundheitsministerin Wagen und CDU-Generalsekretär Linnemann.
1: Grünen-Chefin Brandner sieht im Rücktritt von Unionsfraktionschef Spahn eine Chance für Bundeskanzler Merz. Im ARD-Sommerinterview sagte sie, jetzt sei der Weg frei für einen Personalumbau in der Bundesregierung. Aus Berlin, Lissi Kaufmann.
3: Für Grünen-Chefin Franziska Brandner steht fest, Jens Spahn war überfällig. Der Ex-Fraktionschef der Union habe bereits vor Bekanntwerden der Leihmutterschaft in den vergangenen Jahren an Glaubwürdigkeit verloren, so Brandner im ARD-Sommerinterview. Sie sieht im Rücktritt eine Chance für Kanzler Friedrich Merz für einen Umbau des Kabinetts. Merz könne sich von all jenen im Kabinett befreien, die handwerkliche Schwächen hätten oder ideologisch verbohrt seien, so Brandner.
1: Nordöstlich der spanischen Hauptstadt Madrid ist ein Waldbrand außer Kontrolle. Nach Angaben der Behörden ist schon eine Fläche von 13.000 Hektar verbrannt. Das entspricht mehr als 18.000 Fußballfeldern. Allein in einer Nacht fraßen sich die Flammen 14 Kilometer voran. Seit Anfang des Jahres haben Waldbrände in Spanien schon eine doppelt so große Fläche zerstört wie im gesamten vergangenen Jahr. In 2 Stunden ist Anpfiff beim Finale der Fußball-Weltmeisterschaft. Die Teams von Spanien und Argentinien treffen in New York aufeinander. Den goldenen WM-Pokal überreicht US-Präsident Trump. Bei der Tour de France hat der belgische Radrennprofi Remco Evenepoel die 15. Etappe gewonnen. Der Doppel-Olympiasieger setzte sich im Schlussanstieg durch. Der zweimalige Gesamtsieger Jonas Vingegaard aus Dänemark musste nach einem Sturz die Tour verletzungsbedingt abbrechen. Der Slowene Tadej Pogacar führte weiter die Gesamtwertung an. Das waren die Nachrichten. Und das Wetter in Norddeutschland. In der Nacht örtlich etwas Regen und Gewitter, Tiefstwerte 15 bis 9 Grad. Morgen bewölkt, gelegentlich gewittrige Schauer, später mehr Sonne, 18 bis 22 Grad. Am Dienstag freundlich, vereinzelt Schauer, 19 bis 24 Grad. Und am Mittwoch etwas Regen und Gewitter, die Höchstwerte erreichen 18 bis 21 Grad. Es ist 19.03 Uhr.
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1: Stau oder stockend ab 3 Kilometern, A1 Fehmarn Richtung Lübeck zwischen Scharbeutz und Siretz, 6 Kilometer stockender Verkehr. A7 Hannover Richtung Flensburg zwischen Hamburg-Hausbruch und dem Elbtunnel.

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1: Um 20 Uhr mit Milat Kupay. Grünen-Chefin Brandner sieht im Rücktritt von Unionsfraktionschef Spahn eine Chance für Bundeskanzler Merz. Im ARD-Sommerinterview sagte sie, jetzt sei der Weg frei für einen Personalumbau in der Bundesregierung. Aus Berlin, Lissi Kaufmann.
2: Für Grünen-Chefin Franziska Brandner steht fest, Jens Spahn war überfällig. Der Ex-Fraktionschef der Union habe bereits vor Bekanntwerden der Leihmutterschaft in den vergangenen Jahren an Glaubwürdigkeit verloren. Sie sieht im Rücktritt eine Chance für einen Umbau des Kabinetts. Merz könne sich von all jenen im Kabinett befreien, die handwerkliche Schwächen hätten oder ideologisch verbohrt seien, so Brandner. Einen Umbau des Kabinetts will Kanzler Merz nicht ausschließen. Im ZDF-Sommerinterview spricht er davon, dass Spahns Rücktritt eine Gelegenheit sein könnte, über die Aufstellung der Bundesregierung nachzudenken.
1: Die USA verlegen Medienberichten zufolge wegen des Iran-Kriegs mehr Kampfflugzeuge in den Nahen Osten. Das Wall Street Journal berichtet, dass dies unter anderem Kampfjets vom Typ F-16 vom US-Flugplatz Spangdahlem in der Eifel betreffe. Zudem würden F-35-Jets von einem Stützpunkt in Großbritannien verlegt. Der Iran-Krieg eskaliert seit Anfang des Monats wegen des Streits über die Straße von Hormuz wieder. Die USA greifen seit Tagen Ziele im Iran an und Teheran attackiert Ziele in der Region. Die Ausbildungszahlen im Handwerk sind entgegen des Trends in der sonstigen Wirtschaft stark gestiegen. Handwerkspräsident Dittrich sprach von einem Lichtblick in einer insgesamt schwierigen Lage. Er sagte der deutschen Presseagentur, von Januar bis Juni seien bereits knapp 67.800 neue Ausbildungsverträge abgeschlossen worden, rund 5% mehr als im Vorjahreszeitraum. In einigen Bezirken gäbe es sogar zweistellige Zuwächse. Als Gründe nannte Dittrich sichere Jobs mit guten Karrieremöglichkeiten. Das Handwerk profitiere auch von der schwächelnden Industrie. Dort war die Zahl der Ausbildungsverträge im ersten Halbjahresvergleich um 9% gesunken. In einer Stunde ist Ampfiff beim Finale der Fußball-Weltmeisterschaft. Die Teams von Spanien und Argentinien treffen in New York aufeinander. Den goldenen WM-Pokal überreicht US-Präsident Trump. Bei der Tour de France hat der belgische Radrennprofi Remco Evenepoel die 15. Etappe gewonnen. Der Doppel-Olympiasieger setzte sich im Schlussanstieg durch. Der zweimalige Gesamtsieger Jonas Vingegaard aus Dänemark musste nach einem Sturz die Tour verletzungsbedingt abbrechen. Der Slowene Tadej Pogacar führt weiter die Gesamtwertung an. Das waren die Nachrichten. Das Wetter in Norddeutschland, in der Nacht örtlich etwas Regen und Gewitter, Tiefstwerte 15 bis 9 Grad. Morgen bewölkt, gelegentlich gewittrige Schauer, später mehr Sonne, 18 bis 22 Grad. Am Dienstag freundlich, vereinzelt Schauer, 19 bis 24 und am Mittwoch 18 bis 21 Grad, 20.03 Uhr.
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1: Die A1 Fehmarn Richtung Lübeck zwischen Pansdorf und Seretz. Wegen eines defekten Fahrzeugs im Baustellenbereich gibt es hier eine Sperrung, dadurch 1 Kilometer Stau. A7 Hannover Richtung Flensburg zwischen Hamburg-Hausbruch und dem Elbtunnel, 4 Kilometer stockender Verkehr. Und die A29 Wilhelmshaven Richtung Ahlhorner Heide ist zwischen Oldenburg, Ohmstede und Kreuz Oldenburg Ost wegen Brückenarbeiten bis Dienstag jeweils zwischen 19 und 5 Uhr gesperrt. Gute Fahrt.
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3: Ja moin, ich bin Hauke und ich freue mich auf eine Stunde spannende Stories aus aller Welt mit euch zusammen. Und wir starten mit einer ziemlich verrückten, und zwar aus Singapur.

0: in den Knast kommen, weil man einen Strohhalm angeleckt hat. Habt ihr sowas schon mal gehört? Ich nicht. Diese Story hat mich diese Woche irgendwie echt beschäftigt und die ist wie geschaffen für Enjoy weltweit, denn hier hört ihr immer wieder verrückte Geschichten aus aller Welt. Ja, und in Singapur, da hat sich ein französischer Student dabei gefilmt, wie er einen Strohhalm anleckt und ihn dann zurück in einen Getränkeautomaten legt. Das war keine gute Idee, ist ja auch irgendwie eklig, klar. Aber jetzt droht ihm richtig Ärger. Vielleicht landet er sogar im Gefängnis. Das hat mir unsere Singapur-Reporterin Ines erzählt.
1: Also ihm drohen bis zu 2 Jahre Haft, eine Geldstrafe oder beides. Er ist hier in Singapur angeklagt wegen Sachbeschädigung und Erregung öffentlichen Ärgernisses. Das Video, das der Franzose im Frühjahr bei Instagram gepostet hat, führte hier zu großer Empörung und teils zu heftigen Reaktionen auf Social Media. Viele empfinden es einfach als respektlos und eklig, einen Strohhalm anzulecken und wieder in einen Automaten für Orangensaft zurückzulegen, wie es da auf dem Video zu sehen war. Ich habe mit einem Juraprofessor von der National University of Singapore gesprochen und er meinte, der französische Student, der hier in Singapur an einer Wirtschaftshochschule eingeschrieben war, sei nicht vorbestraft, er bekenne sich laut seinem Anwalt auch zur Tat und deshalb könne er wahrscheinlich mit einer milderen Strafe rechnen, also vielleicht mit einer Geldstrafe und Ausweisung aus Singapur.
0: Ja, trotzdem, immer noch krass. Warum ist Singapur da so streng?
1: Nicht ohne Grund wird Singapur The Fine City genannt, ein Wortspiel, weil das schöne Stadt heißen kann, aber auch die Stadt der Geldstrafen. Wer eine Verpackung auf die Straße schmeißt und erwischt wird, zahlt oft 200 Euro Bußgeld. Es können aber bis zu 1.400 Euro werden, plus gemeinnützige Arbeit in Parks. Oder anderes Beispiel, wer eine U-Bahn mit Graffiti besprayt, wie 2 Deutsche vor einigen Jahren, muss ins Gefängnis. Die beiden wurden zu 9 Monaten Haft und zu jeweils 3 Stockschlägen verurteilt. Für uns unvorstellbar.
0: Ja, wirklich. Also in Singapur besser an die Regeln halten, würde ich mal sagen. Komplett anderes Thema gleich. In Albanien wird mit aufblasbaren Flamingos gegen die Regierung demonstriert. Warum und wieso sich sogar schon Sängerin Dua Lipa eingemischt hat, das hört ihr in so gut 6 Minuten. Bis gleich.
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0: mit aufblasbaren Flamingos die Regierung stürzen. In Albanien läuft die Flamingo-Revolution. Ihr hört Enjoy weltweit, wo wir ja immer wieder auch mal so ein bisschen über den Tellerrand gucken und uns Stories anschauen aus Ländern, aus denen man sonst nicht so viel hört. Ja, und in Albanien gehen seit Wochen immer wieder zehntausende Menschen gegen die Regierung auf die Straße. Die haben oft Flamingos dabei und protestieren damit vor allem gegen Investitionen von reichen Menschen von außerhalb, die dann zum Beispiel fette Luxushotels in Albanien bauen wollen. Oliver ist unser Reporter für die Region und war auch schon bei diesen Protesten dabei, um darüber zu berichten. Oliver, erklär nochmal bitte, warum sind die Flamingos überhaupt so ein Thema bei diesen Protesten?
1: Ja, das ist der Auslöser für die Proteste. Es geht um ein geplantes Luxustourismusresort direkt an der Nata-Lagune an der albanischen Mittelmeerküste, wo ja auch einer der zentralen Bauherren Jared Kushner sein soll, der Schwiegersohn von US-Präsident Donald Trump. Und diese Lagune ist eines der wichtigsten Ökosysteme des gesamten Mittelmeers. Und da kommen eben pro Jahr über 20.000 Vögel und rund 7.000 Flamingos. Und das ist dann eben bedroht, wenn da so eine touristische Stadt entstehen soll mit rund 10.000 Hotelbetten, wie es ja geplant ist, und mit einem eigenen Yachthafen. Und weil es eben so viele Flamingos gibt, deswegen spricht man jetzt in Albanien von der Flamingo-Revolution.
0: Und worum geht es den Menschen genau? Was hat Familie Trump auch damit zu tun, die du gerade schon erwähnt hast?
1: Trump ist nur ein Beispiel von vielen Investoren, die gerade in Albanien zugange sind und die da auch eingeladen werden, vom Premier Edi Rama zu bauen. Die Menschen kritisieren, dass da keine Rücksicht auf die Natur genommen wird. Und es geht auch so ein bisschen um so ein System der Politik in Albanien, das die Leute stört. Ich habe mal mit einem derjenigen gesprochen, die von Anfang an bei den Protesten mit dabei waren, und zwar Olsi Nika von der Umweltschutzorganisation Eco Albania. Und ich habe mal kurz übersetzt, was der gesagt hat zu den Protesten.
2: It's the showcase that shows how all these are being interlinked.
3: Der Fall ist ein Musterbeispiel dafür, wie die Dinge in Albanien funktionieren. An der Nata-Lagune gibt es, wie überall in Albanien, Streit um Landeigentum. Bürger wurden unrechtmäßig enteignet, und wenn gebaut wird, ignoriert die Regierung oft jegliche Naturschutzgesetze und jegliche EU-Standards.
2: Is how Albania is ignoring totally the EU-Standards.
1: Ja, dieses korrupte System nervt eben die Demonstranten.
0: Ja, und Sängerin Dua Lipa, die hat sich auch schon eingemischt. Sie hat ja albanische Wurzeln, und in ihrem Podcast hat sie gesagt, sie unterstützt die Proteste gegen die Regierung.
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0: Enjoy weltweit am Sonntagabend. Hier kommen drei verrückte Stories aus dieser Woche und alle haben mit Tieren zu tun.
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0: In Großbritannien gab es eine Rettungsaktion für einen bekifften Hund. Ohne Witz. Bergretter mussten einer Labrador-Hündin helfen, die ja total high war. Passenderweise war sie auch noch in den schottischen Highlands unterwegs, ja. Die Hündin ist beim Wanderausflug mit ihrem Frauchen erst rumgetorkelt und konnte dann auf einmal gar nicht mehr laufen, weil sie wohl unterwegs irgendwo Cannabis gefressen hatte. Das berichten Medien. Ja, die Hündin wurde dann zum Tierarzt gebracht und Gott sei Dank geht es ihr mittlerweile wieder gut. Das ist Neil the Seal. Tasmaniens berühmtester Seeelefant. Der macht gerade wieder Schlagzeilen. 5 Jahre alt ist er, rund eine Tonne schwer und der Typ ist wirklich ein ziemlicher Bad Boy. Nach mehreren Monaten auf See ist er jetzt nämlich wieder an Land angekommen, um sein Fell zu wechseln und sich auszuruhen. Erstmal nichts Besonderes, aber das macht er nicht an einsamen Stränden oder so. Nee, Neil zieht immer wieder durch Orte im Süden von Tasmanien. Der lehnt sich an Autos, der blockiert komplette Straßen oder schiebt sich über Zäune, die dann unter seinem Gewicht komplett zusammenbrechen. Also Neil, der sorgt wirklich für ganz schön Aufsehen da in Tasmanien. Und der geht auch richtig steil mittlerweile bei Social Media. Er hat rund 1 Million TikTok-Fans schon. In den USA ist diese Woche ein uraltes Dino-Skelett versteigert worden. Für die Rekordsumme von umgerechnet fast 44 Millionen Euro. Fachleute schätzen das Alter des T-Rex-Skeletts mit dem Spitznamen Gus auf etwa 67 Millionen Jahre. Gus ist etwa 12 Meter lang. Sein Skelett ist eines der größten und am besten erhaltenen, das jemals entdeckt wurde, sagen Experten. Ja, da kann man schon mal 44 Millionen für ausgeben, ne?
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0: Was tun gegen Hitze? Habt ihr euch vielleicht auch gefragt, als es hier so vor 3 Wochen ziemlich heiß war? Was wäre mit Kälte unter der Erde erzeugen und einfach in die ganze Stadt bringen? Das klingt weird, das plant Paris aber. Enjoy weltweit ist hier, hier hört ihr immer wieder smarte Ideen aus anderen Ländern. Ja, und in Paris gibt es das Konzept der unterirdischen Kältefabrik, ein großes Kühlsystem unter der Stadt. Das ist ehrlich gesagt auch nicht ganz neu, das gibt es in Paris schon seit den 70ern, aber jetzt will die Stadt das System deutlich ausbauen. Sabine, unsere Reporterin in Paris, die hat sich das mal genau angeschaut, die war im Pariser Untergrund. Sabine, wie müssen wir uns das vorstellen da unten?
1: Also in das unterirdische Kühlsystem kommt man über einen unscheinbaren Eingang direkt am Ufer der Seine mitten in Paris. Über eine Wendeltreppe geht es dann so 25 bis 30 Meter in die Tiefe unter den Fluss. Und dort stehen riesige Kühlaggregate aus Zylindern und Röhren. Es ist total laut da unten. Ohrstöpsel sind Pflicht, wenn man sich das anschaut. Das Wasser wird aus der Seine gepumpt und dort dann auf 2 bis 4 Grad heruntergekühlt. Und über ein Netz aus Rohren wird das dann an Museen, Einkaufszentren oder Bürogebäude geleitet. Im Prinzip so wie bei Strom- oder Gasversorgung, nur eben mit Kälte.
0: Das klingt wirklich abgefahren. Paris hat ja auch wirklich Hitzeprobleme. Warum ist das da so heftig?
1: Das liegt unter anderem daran, dass etwa 2/3 aller Pariser Gebäude Zinkdächer haben. Darunter wird es heiß wie in einem Backofen. Die Stadt ist auch sehr dicht besiedelt. Gebäude stehen dicht an dicht, das heizt sich einfach total auf. Die wenigsten Gebäude haben Klimaanlagen und in vielen Straßen gibt es kaum Bäume.
0: Und hilft dieses unterirdische Kühlsystem wirklich zuverlässig dabei, die Stadt dann auch abzukühlen?
1: Bislang ist hauptsächlich das wohlhabende historische Zentrum von Paris angeschlossen, zum Beispiel der Louvre oder das französische Parlament. Bis 2042 soll aber ein Großteil der Stadt über die unterirdischen Kältefabriken mit Abkühlung versorgt werden. Nur im Moment schwitzt die französische Hauptstadt noch ziemlich.
0: Ja, wir behalten das mal im Auge, das klingt auf jeden Fall sehr spannend. Gleich geht's für uns noch nach Hollywood. Da testen die Produzenten Filme vor Publikum, obwohl die noch gar nicht veröffentlicht sind. Und manchmal werden diese Filme danach dann noch komplett geändert. In 6 Minuten hört ihr dazu mehr.
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0: Stellt euch mal vor, euch passt das Ende von einem Film nicht, weil zum Beispiel euer Lieblingscharakter stirbt. Ja, dann wird dieser Film einfach mal eben abgeändert, weil ihr das so wollt. Ja, so läuft das teilweise in Hollywood-Blockbustern. Enjoy Weltweit ist hier, hier hört ihr spannende Stories aus aller Welt. Mir war das gar nicht so bewusst, aber wie Filme enden oder welche Musik da benutzt wird zum Beispiel, das hängt oft ziemlich viel von unserer Meinung ab. Schon bevor so ein Film ins Kino kommt, wird er nämlich einem größeren Publikum schon gezeigt. Wie das abläuft, weiß unser Los Angeles-Reporter Nils.
1: Das läuft so ab, die Hollywood-Studios laden Testpublikum ein, gut gemischt, Männer, Frauen, jung und alt. Und die müssen den Film dann in unterschiedlichen Kategorien bewerten und Punkte verteilen. Wie fandest du die Schauspieler, wie fandest du die Musik und vor allem eben auch, wie fandest du das Ende? Und wenn Filme nicht gut ankommen, dann werden die verändert. Und die Studios hoffen natürlich, dass die Punkte nach den Änderungen hochgehen.
0: Ja, und oft werden da nicht nur Kleinigkeiten verändert, sondern teilweise komplett neue Szenen gedreht. Hast du mal ein paar Beispiele, wo diese Test-Screenings zu großen Änderungen in Filmen geführt haben, Nils?
1: Also komplett eskaliert sollen die Testvorführungen bei einem Film sein, der erst vor ein paar Wochen rausgekommen ist. Supergirl.
2: Okay, sieht nicht so aus, als würde das hier gut ausgehen. Also für euch.
1: Nach den ersten Tests haben die gemerkt, oh, der Film kommt bei den Leuten ja überhaupt nicht gut an. Wir müssen da neue Szenen einbauen. Die wurden dann geschrieben, dann wurde nochmal 9 Tage nachgedreht.
2: Die Messlatte liegt nicht gerade. Besonders hoch.
1: Und dann konnten die sich beim Studio aber immer noch nicht einigen, was den Film jetzt besser machen könnte. Und dann haben die laut Insidern einfach 2 unterschiedliche Versionen von Supergirl gemacht und die dann wiederum testen lassen vor Publikum. Aber das hat alles nichts gebracht. Supergirl haben nicht so viele gesehen und ist ein ziemlicher Flop trotz dieser ganzen Tests. Testpublikum hat auch schon Leben gerettet. Im Marvel-Film Thor The Dark Kingdom hätte Thor eigentlich sterben sollen. Wollten die Tester nicht, dann ist er halt nicht gestorben.
3: Ich habe dir versprochen, dass ich zurückkehre.
0: Verrückt. Übrigens, mittlerweile gibt es sowas nicht nur in Hollywood, sondern auch schon in Deutschland. Aber beim Fußball, da geht sowas natürlich nicht. Da müsst ihr mit dem Ergebnis leben, das bei rauskommt. Kleiner Reminder, falls ihr euch gleich das WM-Finale reinzieht. Gut Kick in die Runde. Das war eine Stunde Enjoy Weltweit. Ich bin Hauke. Ciao und bis zum nächsten Mal.
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1: Mit Milat Kupay. Grünen-Chefin Brandner sieht im Rücktritt von Unionsfraktionschef Spahn eine Chance für Bundeskanzler Merz. Im ARD-Sommerinterview sagte sie, jetzt sei der Weg frei für einen Personalumbau in der Bundesregierung. Aus Berlin, Lissi Kaufmann.
2: Für Grünen-Chefin Franziska Brandner steht fest, Jens Spahn war überfällig. Der Ex-Fraktionschef der Union habe bereits vor Bekanntwerden der Leihmutterschaft in den vergangenen Jahren an Glaubwürdigkeit verloren. Sie sieht im Rücktritt eine Chance für einen Umbau des Kabinetts. Merz könne sich von all jenen im Kabinett befreien, die handwerkliche Schwächen hätten oder ideologisch verbohrt seien, so Brandner. Einen Umbau des Kabinetts will Kanzler Merz nicht ausschließen. Im ZDF-Sommerinterview spricht er davon, dass Spahns Rücktritt eine Gelegenheit sein könnte, über die Aufstellung der Bundesregierung nachzudenken.
1: Die USA verlegen Medienberichten zufolge wegen des Iran-Kriegs mehr Kampfflugzeuge in den Nahen Osten. Das Wall Street Journal berichtet, dass dies unter anderem Kampfjets vom Typ F-16 vom US-Flugplatz Spangdahlem in der Eifel betreffe. Zudem würden F-35-Jets von einem Stützpunkt in Großbritannien verlegt. Der Iran-Krieg eskaliert seit Anfang des Monats wegen des Streits über die Straße von Hormus wieder. Die USA greifen seit Tagen Ziele im Iran an und Teheran attackiert Ziele in der Region. Die Einsatzkräfte beim Brand im Müritz-Nationalpark melden Fortschritte. Auf einer Altmunition belasteten Fläche konnte das Feuer gelöscht werden. Die Behörden des Kreises Mecklenburgische Seenplatte gehen inzwischen von Brandstiftung aus. Frank Schwarz.
3: Der Pressesprecher der Seenplatte Schröder verwies darauf, dass bei beiden Bränden kein Blitzeinschlag festgestellt und bislang auch keine Spuren alter Munition als Auslöser des Feuers entdeckt wurden. Allerdings gäbe es aber bisher auch keine Beweise für eine Brandstiftung. Die Kreisregner sollen die ganze Nacht weiterlaufen, so Schröder. Die Spezialisten der Feuerwehr aus Niedersachsen sind inzwischen nach erfolgreichem Einsatz gegen das Feuer an der Bahnstrecke Rostock-Neustrelitz-Berlin auf dem Heimweg.
1: Die Telekom hat sich die Medienrechte an der Fußball-Weltmeisterschaft 2030 gesichert. Damit werden alle 104 Partien des Turniers erneut nur bei Magenta TV zu sehen sein. Die Telekom hatte Spiele der diesjährigen WM per Sublizenz an die frei empfangbaren Sender ARD und ZDF verkauft. 44 Partien liefen in den vergangenen Wochen allerdings exklusiv bei der kostenpflichtigen Telekom-Plattform Magenta TV, darunter zwei Viertelfinals. Das waren die Nachrichten. Das Wetter in Norddeutschland. In der Nacht örtlich etwas Regen und Gewitter. Tiefstwerte 15 bis 9 Grad. Morgen bewölkt, gelegentlich gewittrige Schauer, später mehr Sonne, 18 bis 22 Grad. Am Dienstag freundlich, vereinzelt Schauer, 19 bis 24 Grad. Es ist 21.03 Uhr.
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1: A29 Wilhelmshaven Richtung Ahlhorner Heide. Zwischen Oldenburg-Ömstede und Kreuz Oldenburg-Ost. Wegen Brückenarbeiten gibt es bis Dienstag jeweils zwischen 19 und 5 Uhr eine Sperrung. Gute Fahrt.
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1: Um 22 Uhr mit Milat Kupay. Grünen-Chefin Brandner sieht im Rücktritt von Unionsfraktionschef Spahn eine Chance für Bundeskanzler Merz. Im ARD-Sommerinterview sagte sie, jetzt sei der Weg frei für einen Personalumbau in der Bundesregierung. Aus Berlin, Lissi Kaufmann.
2: Für Grünen-Chefin Franziska Brandner steht fest, Jens Spahn war überfällig. Der Ex-Fraktionschef der Union habe bereits vor Bekanntwerden der Leihmutterschaft in den vergangenen Jahren an Glaubwürdigkeit verloren, so Brandner im ARD-Sommerinterview. Sie sieht im Rücktritt eine Chance für Kanzler Friedrich Merz für einen Umbau des Kabinetts. Merz könne sich von all jenen im Kabinett befreien, die handwerkliche Schwächen hätten oder ideologisch verbohrt seien, so Brandner.
1: Die Ukraine wirft Russland vor, in der Schwarzmeerregion ein unbewaffnetes ziviles Schiff angegriffen zu haben. Nach Angaben der Seestreitkräfte sind bei dem Beschuss des Getreidefrachters 5 Besatzungsmitglieder getötet worden. 5 weitere würden noch vermisst. Die Ukraine nennt den Vorfall einen Terrorakt gegen die zivile Schifffahrt. Der Frachter fuhr unter der Flagge von Guinea-Bissau. Unklar ist, wieso er in der umkämpften Region unterwegs war. Die USA verlegen wegen des Iran-Kriegs Medienberichten zufolge mehr Kampfflugzeuge in den Nahen Osten. Das Wall Street Journal berichtet, dass dies unter anderem Kampfjets vom Typ F-16 vom US-Flugplatz Spang-Dahlem in der Eifel betreffe. Verzeihung. Zudem würden F-35-Jets von einem Stützpunkt in Großbritannien verlegt. Der Iran-Krieg eskaliert seit Anfang des Monats wegen des Streits über die Straße von Hormuz wieder. Die USA greifen seit Tagen Ziele im Iran an und Teheran attackiert Ziele in der Region. Nordöstlich der spanischen Hauptstadt Madrid ist ein Waldbrand außer Kontrolle. Nach Angaben der Behörden ist schon eine Fläche von 13.000 Hektar verbrannt. Allein in der Nacht fraßen sich die Flammen 14 Kilometer voran. Seit Anfang des Jahres haben Waldbrände in Spanien schon eine doppelt so große Fläche zerstört wie im gesamten vergangenen Jahr. Die Telekom hat sich die Medienrechte an der Fußball-Weltmeisterschaft 2030 gesichert. Damit werden alle 104 Partien des Turniers erneut nur bei Magenta TV zu sehen sein. Die Telekom hatte Spiele der diesjährigen WM per Sublizenz an die frei empfangbaren Sender ARD und ZDF verkauft. 44 Partien liefen in den vergangenen Wochen, allerdings exklusiv bei der kostenpflichtigen Telekom-Plattform Magenta TV. Das waren die Nachrichten. Das Wetter in Deutschland, in der Nacht im Norden teils gewittrige Schauer, Tiefstwerte 15 bis 6 Grad. Morgen im Norden etwas Regen, im Süden viel Sonne, 18 bis 26 Grad. Am Dienstag überwiegend heiter, 18 bis 27 und am Mittwoch örtlich Regen, 18 bis 28 Grad. Es ist 22.03 Uhr.
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1: Und da haben wir nur eine Meldung, die A29 Wilhelmshaven Richtung Ahlhorner Heide ist zwischen Oldenburg, Umstede und Kreuz Oldenburg Ost wegen Brückenarbeiten bis Dienstag jeweils zwischen 15 und 5 Uhr gesperrt. Gute Fahrt!
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1: Um 23 Uhr mit Milat Kupay. Nach dem Rücktritt von Unionsfraktionschef Spahn hat Kanzler Merz, dessen Informationspolitik rund um die Elternschaft mit Hilfe einer Leihmutter aus den USA kritisiert. Spahn habe die Partei und die Fraktion erst sehr spät über alles in Kenntnis gesetzt. Aus der Nachrichtenredaktion Martin Seiler.
2: Im ZDF sagte Merz weiter, wir hatten ja alle kaum Gelegenheit, mit ihm darüber zu reden. Wenn wir Zeit gehabt hätten, hätten wir das in Ruhe besprechen können. Aber die Zeit hatten wir nicht. Als Spahn ihn informiert habe, seien seine ersten Gedanken bei dem Kind gewesen, so der Kanzler. Er habe ihm viel Glück gewünscht und sich gedacht, hoffentlich gehe Spahn kommunikativ gut damit um und erkläre es gut. Mit einer so großen Empörungswelle habe er aber nicht gerechnet. Merz kündigte an, er werde nach Absprache mit CSU-Chef Söder relativ bald einen Vorschlag für die Nachfolge machen. Gehandelt werden unter anderem Kanzleramtschef Frey, Bundesinnenminister Dobrindt, Gesundheitsministerin Wagen und CDU-Generalsekretär Linnemann.
1: Die Ukraine wirft Russland vor, in der Schwarzmeerregion ein unbewaffnetes ziviles Schiff angegriffen zu haben. Nach Angaben der Streitkräfte sind bei dem Beschuss des Getreidefrachters 5 Besatzungsmitglieder getötet worden. 5 weitere wurden noch vermisst und 8 Crewmitglieder im Krankenhaus in der Hafenstadt Odessa behandelt. Die Ukraine nennt den Vorfall einen Terrorakt gegen die zivile Schifffahrt. Der Frachter fuhr unter der Flagge des westafrikanischen Landes Guinea-Bissau. Unklar ist, wieso er in der umkämpften Region unterwegs war. Die USA verlegen wegen des Iran-Kriegs Medienberichten zufolge mehr Kampfflugzeuge in den Nahen Osten. Das Wall Street Journal berichtet, dass dies unter anderem Kampfjets vom Typ F-16 vom US-Flugplatz Spangdahlem in der Eifel betreffe. Zudem würden F-35-Jets von einem Stützpunkt in Großbritannien verlegt. Der Iran-Krieg eskaliert seit Anfang des Monats wegen des Streits über die Straße von Hormus wieder. Die USA greifen seit Tagen Ziele im Iran an und Teheran attackiert Ziele in der Region. Die Telekom hat sich die Medienrechte an der Fußball-Weltmeisterschaft 2030 gesichert. Damit werden alle 104 Partien des Turniers erneut nur bei Magenta TV zu sehen sein. Die Telekom hatte Spiele der diesjährigen WM per Sublizenz an die frei empfangbaren Sender ARD und ZDF verkauft. 44 Partien liefen in den vergangenen Wochen allerdings exklusiv bei den kostenpflichtigen Telekom-Plattformen Magenta TV. Das waren die Nachrichten. Das Wetter in Deutschland, in der Nacht im Norden teils gewittrige Schauer, Tiefstwerte 15 bis 6 Grad. Morgen im Norden etwas Regen, im Süden viel Sonne, 18 bis 26 Grad. Am Dienstag überwiegend heiter, 18 bis 27 und am Mittwoch örtlich etwas Regen oder Gewitter, im Südwesten freundlich, 18 bis 28 Grad. Es ist 23.03 Uhr.
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1: Die A29 Wilhelmshaven Richtung Ahlhorner Heide ist zwischen Oldenburg-Ohmstede und Kreuz-Oldenburg-Ost wegen Brückenarbeiten bis Dienstag jeweils zwischen 19 und 5 Uhr gesperrt. Gute Fahrt!
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1: Um 0 Uhr mit Ronald Lessig. Nach dem Rücktritt von Unionsfraktionschef Spahn hat Kanzler Merz dessen Informationspolitik rund um die Elternschaft mithilfe einer Leihmutter aus den USA kritisiert. Spahn habe die Partei und die Fraktion erst sehr spät über alles in Kenntnis gesetzt. Aus der Nachrichtenredaktion Martin Seiler.
2: Im ZDF sagte Merz weiter, wenn wir Zeit gehabt hätten, hätten wir das in Ruhe besprechen können, aber die Zeit hatten wir nicht. Als Spahn ihn informiert habe, seien seine ersten Gedanken bei dem Kind gewesen, so der Kanzler. Er habe ihm viel Glück gewünscht und sich gedacht, hoffentlich gehe Spahn kommunikativ gut damit um und erkläre es gut. Merz kündigte an, er werde nach Absprache mit CSU-Chef Söder relativ bald einen Vorschlag für die Nachfolge machen. Gehandelt werden unter anderem Kanzleramtschef Frei, Bundesinnenminister Dobrindt, Gesundheitsministerin Wagen und CDU-Generalsekretär Linnemann.
1: Über das weitere Vorgehen beraten heute sowohl das CDU-Präsidium als auch der Vorstand der Bundestagsfraktion. Die USA verlegen wegen des Iran-Krieges Medienberichten zufolge mehr Kampfflugzeuge in den Nahen Osten. Wie das Wall Street Journal berichtet, betrifft das unter anderem Kampfjets vom US-Flugplatz Spang Dahlem in der Eifel. Weitere würden von einem Stützpunkt in Großbritannien verlegt. Der Iran-Krieg eskaliert seit Anfang des Monats wieder wegen des Streits über die Straße von Hormuz. Die USA greifen seit Tagen Ziele im Iran an und Teheran attackiert Ziele in der Region. Nordöstlich der spanischen Hauptstadt Madrid ist ein Waldbrand außer Kontrolle. Nach Angaben der Behörden ist schon eine Fläche von 13.000 Hektar verbrannt. Das entspricht mehr als 18.000 Fußballfeldern. Allein in einer Nacht fraßen sich die Flammen 14 Kilometer voran. Seit Anfang des Jahres haben Waldbrände in Spanien schon eine doppelt so große Fläche zerstört wie im gesamten vergangenen Jahr. Die Telekom hat sich die Medienrechte an der Fußballweltmeisterschaft 2030 gesichert. Damit werden alle 104 Partien des Turniers erneut nur bei Magenta TV zu sehen sein. Die Telekom hatte Spiele der diesjährigen WM per Sublizenz an die frei empfangbaren Sender ARD und ZDF verkauft. 44 Partien liefen allerdings exklusiv bei der kostenpflichtigen Telekom-Plattform Magenta TV. Das waren die Nachrichten. Das Wetter in Deutschland. Im Norden teils kräftige Gewitter bei 15 bis 6 Grad. Am Tage im Norden etwas Regen oder Gewitter. Im Süden viel Sonne bei 18 Grad in der Uckermark und 26 Grad im Markgräfler Land. Am Dienstag oft heiter. Im Süden Niedersachsens gibt es Schauer. Die Höchsttemperaturen liegen zwischen 18 und 27 Grad. Am Mittwoch örtlich etwas Regen oder Gewitter. Nach Südwesten hin freundlich 18 bis 28 Grad. Es ist 0:03.
3: 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Es gibt erstmal eine Gefahrenmitteilung für euch in Nordrhein-Westfalen im Kreis Heinsberg. In Wassenberg, Heinsberg und Hückelhofen kommt es aufgrund eines Brandes zu Geruchsbelästigungen und Rauchniederschlag. Bitte haltet Fenster und Türen geschlossen, schaltet Klima- und Lüftungsanlagen ab. Gesundheitliche Beeinträchtigungen können nicht ausgeschlossen werden.
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3: So, Spanien hat das 1:0 über die 120 Minuten getragen, ist jetzt neuer Fußball-Weltmeister der Herren in den USA geworden, hat es den Argentiniern abgenommen, die 4 Jahre lang Weltmeister sein durften. Und ich habe Gedanken zu diesem Spiel. Sie sind alle nicht schön, aber lasst uns erstmal noch 3 Songs hören und dann eins nach dem anderen. Wie hat euch die WM denn gefallen? WhatsApp 0221 567 8911. Seid ihr happy? Habt ihr nur Highlights gehabt? Oder fandet ihr es hin und da auch so ein bisschen weird, was nicht komisch wäre, weil es war größtenteils in den USA. Naja, ne? Dakota hier, hi!

Die junge Nacht hier. Leute, ich habe denselben Fehler schon wieder gemacht. Denselben, den gleichen? Ist ja wurscht. Ich habe ein WM-Spiel um Platz 3 nicht geguckt. Stattdessen habe ich das Finale angesehen. Jetzt bis vor ein paar Minuten, ne? Gestern noch, Frankreich-England, 4-6. Zwei Teams ohne Stress, die sich den Frust von der Seele ballern. Wahnsinns-Entertainment, beste Werbung für den Fußball im Fußball-Entwicklungsland US of A. Und jetzt eben bis um 0 Uhr, ne? Das Finale der Fußball-WM 2026 in Mexiko, Kanada, ach ja, und in den USA auch. Ein defensiv-taktischer Leckerbissen. Toll. Zwei Mannschaften, die sich neutralisieren. A.k.a. was für ein kotzlangweiliges Spiel. Nicht mal langweilig, es war stressig. So ein stressiges WM-Finale, ey. Die einen kontrollieren die ganze Zeit den Ball, die anderen kontrollieren die ganze Zeit den Schiedsrichter, zumindest seine Aufmerksamkeit. Abseits vom Tor war der Schiri in diesem Finale zwischen Argentinien und Spanien, wo man doch denken könnte, Alter, was für ein Finale, ey. Für die Highlights zuständig, der Schiri aus Slowenien. Zum einen, weil er den einen Argentinier völlig zu Recht mit Doppelgelb zum Duschen geschickt hat. Ne? Müssen wir nicht diskutieren. Zum anderen, weil ihm einmal das Freistoßspray im Gürtel losgegangen ist und man konnte im Replay sehen, in der Slow-Mo, wie er drei Spanier mit dem Ding so vollgesprüht hat. Es war irgendwo auch ein Heated Rivalry-Moment, muss man sagen. Hatte eine gewisse intensive Schärfe. Naja, alles in allem, ein WM-Finale mit dem Charme einer sommerlichen Partie Hertha gegen Wolfsburg. Das Team mit den insgesamt weniger rassistischen Fans hat gewonnen und es war die beste Werbung dafür, in Zukunft lieber das Spiel um Platz 3 zu gucken als das Finale. Muss ich mir merken, für in 4 Jahren werde ich es safe wieder vergessen haben. Viertel nach 12 ist es, die junge Nacht hier. Hi!

Hey, hier ist die junge Nacht, 0.21 Uhr. Jetzt hört ihr eine Newcomerin, Stella Lefty. Ihr Genre? So ein bisschen Country-Mucke, kann man durchaus sagen. Sie singt aber auch über eine Sache, die ist wirklich selten, zumindest in den USA. Sie singt darüber, dass sie in einem Zug unterwegs ist, zurück nach Boston. Gibt es in den USA überhaupt Züge? Ich dachte, da fahren immer nur alle Auto. Naja.

0: 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Es gibt zwei Meldungen im Moment um 12:30. Eine Gefahrenmeldung für Nordrhein-Westfalen. Im Kreis Heinsberg in Wassenberg, Heinsberg und Hückelhofen kommt es aufgrund eines Brandes zu Geruchsbelästigung und Rauchniederschlag. Bitte haltet Fenster und Türen geschlossen, schaltet Klima- und Lüftungsanlagen ab. Gesundheitliche Beeinträchtigungen können dabei nicht ausgeschlossen werden. A94 Passau Richtung München ist zwischen Markt, Schwaben und Parsdorf nach einem Unfall gesperrt.
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0: Kotarudö hier für euch an diesem frühen. Was für ein Tag? Ah, ein Montag ist es. Hi. Habt ihr Freunde, die ganz weit weg wohnen? Wo ihr dann euch vielleicht zweimal pro Jahr seht, wenn es hochkommt. Wir reden darüber, weil wir haben festgestellt, dass wir super viele haben. Ja? Und vielleicht habt ihr das auch, wenn ihr umgezogen seid, vielleicht Leute von Reisen oder Freunde im Auslandssemester kennenlernen oder die eigenen Friends ziehen weg. Passiert eben auch. Tadi hat eine Freundin, die wohnt in Augsburg.
2: Wir schreiben ziemlich viel. Wir treffen uns auch ein paar Mal im Jahr. Wir versuchen in Kontakt zu bleiben mit Telefonaten. Ich probiere täglich zu schreiben, aber das gelingt mir leider nicht immer. Und auch mal mit Briefen.
0: Kennt ihr dieses Problem? Habt ihr es selber auch schon irgendwie hinbekommen? Gerne mal eine WhatsApp schreiben. 0221 567 89111.

0: Hat da ein argentinischer Spieler den Handshake mit Trump tatsächlich übersprungen? Das muss ich mir gleich nochmal im Replay angucken. Darauf habe ich ja gehofft, muss ich ehrlich sagen. Hier in die junge Nacht, hier 0:37 Uhr ist es. Freundesbeziehungen, wenn die andere Person irgendwie auf der anderen Seite der Welt ist. Oder halt, man nicht sich jeden Tag sehen kann. Freundesfernbeziehungen gibt es ja auch noch und nöcher. Und wir reden darüber. Ihr habt ja sicher auch Freunde, die ganz weit weg sind. Zum Beispiel in der alten Heimat oder so. Die hat man ewig nicht mehr gesehen. Aber wenn man sich dann sieht, dann ist es einfach so, als hätte man das letzte Mal vorgestern miteinander geschnackt. Und zwar face to face. Na? Das ist halt, das ist eine schwierige Nummer. Wie kommt ihr damit klar? Gerne mal WhatsApp 0221 56789 111. In den Sommerferien wäre ja zum Beispiel Zeit, Leute zu besuchen. Ne? Wie auch Aline mit ihrer besten Freundin Melina.
1: Wir waren zusammen einkaufen, wir haben irgendwelche Bilder an die Wand gehämmert oder einfach auch Serien gesuchtet und nebenbei gehäkelt, gestrickt oder sonst irgendwas gemacht.
0: Ja. Einfach Zeit miteinander verbringen. Wie schön ist es? Und wie macht man es plötzlich, wenn einer von beiden wegzieht? Digi-Reporterin Anna, pauschal lässt sich das ja schlecht beantworten, ne?
2: Ja, also das kommt wirklich immer drauf an. Aber was ich gemerkt habe, Entfernung ist nicht gleich Distanz. Also auf emotionaler Ebene. Auch wenn es natürlich erstmal traurig ist. Aline und Melina zum Beispiel haben 5 Jahre lang zusammen in Düsseldorf studiert. Dann sind beide nach Wilhelmshaven gezogen und haben da sogar zusammen gearbeitet. Und jetzt wohnt Aline in der Nähe von Siegen. Und das war für Melina am Anfang ja ein bisschen so wie Liebeskummer.
3: War auf jeden Fall ein Loch dann da, weil man konnte eben halt nicht einfach mal so rüber spazieren oder im Dienst fragen, gut, komm, wir gehen nach dem Dienst noch einen Kaffee trinken oder sowas.
2: Und es ist ja auch eine komplette Umstellung vom Alltag gewesen, ne, wenn man wirklich so viel Zeit miteinander verbracht hat.
0: Crazy. Woran liegt das? Ich würde ja eher denken, dass das dann für weniger Nähe sorgt.
2: Nee, ganz im Gegenteil, meint Aline.
1: Es ist fast noch enger geworden, ja. Würde ich fast behaupten.
3: Finde ich auch.
2: Und das, obwohl sie vorher nur 100 Meter getrennt haben und jetzt sind es fast 400 Kilometer.
0: Ja, sofern Freundschaften können funktionieren. Ein ganz wichtiger Tipp ist, nicht nur schreiben, sondern unbedingt auch immer mal wieder sich hören. Entweder halt anrufen oder Videochatten. Dann ist man da halt näher aneinander dran. Die junge Nacht hier.

Die junge Nacht hier. 048 mit neuer Musik von Nico Santos. Mit einer Einladung, wo ich nicht ganz weiß, ist sie jetzt ernst gemeint? Hey, bleib doch noch ein bisschen. Nee, wäre schon gut, wenn du gehst. Naja, Nico Santos, why don't you stay?

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1: Um 1 Uhr mit Klaus Reginek. Seit einer Stunde hat der Fußball einen neuen Weltmeister. Spanien hat das Endspiel der WM in den USA gewonnen mit 1:0 gegen Argentinien. Zum Sieg reichten 90 Minuten allerdings nicht. Das Finale zusammengefasst von Michael Augustin.
2: Spanien hat dieses WM-Finale vor mehr als 80.000 Zuschauern in New York hochverdient gewonnen durch ein Tor von Ferran Torres in der 106. Minute, also in der Verlängerung. Die Spanier haben 20 Mal aufs Tor der Argentiner geschossen, die ihrerseits nur zweimal der Rekord-Europameister war, hoch überlegen und hätte das Spiel eigentlich gemessen an den Chancen auch schon in der regulären Spielzeit gewinnen können. Aber der beste Mann bei Argentinien war nicht Lionel Messi, es war Torhüter Emiliano Martinez und Argentinien sah auch Ende der regulären Spielzeit eine gelb-rote Karte, musste also die Verlängerung mit einem Mann weniger auskommen. Spanien jubelt und feiert verdient den WM-Titel.
1: Nach dem Rücktritt von Unionsfraktionschef Spahn überlegt Bundeskanzler Merz, ob er einige Ministerposten neu besetzt. Das hat er im ZDF-Sommerinterview gesagt. Wer Spahn nachfolgen soll, ist bisher unklar. Grünen-Chefin Brandner sieht im Rücktritt Spahns eine Chance für den Bundeskanzler. Sie sagte im ARD-Sommerinterview, Merz könne sich mit einer Kabinettsumbildung von allen befreien, die handwerkliche Schwächen hätten oder ideologisch verbohrt seien. Russland hat nach ukrainischen Angaben ein türkisches Frachtschiff mit Raketen angegriffen. Dabei seien 5 Besatzungsmitglieder getötet worden, darunter der Kapitän. Die ukrainische Marine erklärte, Russland habe das Schiff mit Marschflugkörpern beschossen. Der Frachter sei gerade dabei gewesen, das Kampfgebiet vor der ukrainischen Hafenstadt Odessa zu verlassen. 5 Besatzungsmitglieder würden noch vermisst, 8 Menschen seien in ein Krankenhaus nach Odessa gebracht worden. Nach Angaben des ukrainischen Außenministeriums hatte der Frachter Mais geladen. An der neuen EU-Regel, dass große Firmen unverkaufte Kleidung oder Schuhe nicht mehr wegwerfen dürfen, gibt es Kritik. Die Vorschrift besagt, die Ware muss entweder nochmal angeboten oder gespendet werden. Damit will die EU unter anderem die Umwelt schützen. Der Handelsverband Deutschland meinte jetzt, das sei für die Einzelhändler teuer, wegen der zusätzlichen Kosten für Lagerung und Sortierung. Der Verband der deutschen Textil- und Modeindustrie kritisierte die zusätzliche Bürokratie. Für mehr Nachhaltigkeit brauche es mehr Recyclingmöglichkeiten. Das Wetter in Deutschland. Nachts im Norden und im Osten Wolken mit Schauern, örtlich auch Gewitter. An den Alpen später trocken und aufgelockert, überall sonst meist klar bei minimal 6 Grad. Am Tag in der Nordhälfte wechselnd bewölkt, gelegentlich mit Schauern und Gewittern, in der Südhälfte oft sonnig. Maximal 26 Grad. 1:03 Uhr.
3: Die junge Nacht hier, 2 Meldungen. Eine Gefahrenmitteilung für Nordrhein-Westfalen gibt es im Kreis Heinsberg in Wassenberg, Heinsberg und Hückelhofen. Kommt es aufgrund eines Brandes zu Geruchsbelästigung und Rauchniederschlag. Bitte haltet Fenster und Türen geschlossen, schaltet Klima- und Lüftungsanlagen ab. Gesundheitliche Beeinträchtigungen können dabei nicht ausgeschlossen werden. A94 Passau Richtung München ist zwischen Markt Schwaben und Parsdorf nach einem Unfall zu.
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3: Neues Game wartet auf euch mit dem klangvollen Namen The Mount, Omen of Cthulhu. Wird jetzt sicherlich kein Puzzle-Game, wo es um Pferde geht. Schauen wir mal. Ich glaube, es geht wieder um riesengroße kosmische Monster. Klingt auf jeden Fall spannend. Schauen wir uns gleich genauer an. Der Korte hier. Hallo. Ja.

0: Die junge Nacht hier. Der südamerikanische Dschungel ist das Szenario für eine Horrorstory, die ihr spielen könnt. Das neue Game The Mount, Omen of Cthulhu, ist seit dieser Woche draußen. Die junge Nachtspiele von Joanna Dschungel und Horror. Ja, wilde Tiere und Gefahr und Gedöns, aber ich weiß nicht so recht. Na, also, es gibt aber auch kleine süße Äffchen. Zerfleischt mich ein Tiger, was ist da der Grind? Was ist darin gruselig?
1: Nee, kein Tiger, aber sagen wir so anderes. Ah. Der Dschungel in The Mount ist nämlich kein nettes Fleckchen Grün mit deinen exotischen Tieren drin, sondern dieser Dschungel ist verflucht und testet unseren Verstand. Im 17. Jahrhundert sind wir nämlich eine Gruppe Entdecker, die versuchen, den Hügel zu finden, The Mount, einen sagenumwobenen Ort. Und dabei finden wir auch Schätze alter Zivilisationen.
2: But it is whispered that they left a curse behind them.
1: Die sind nämlich angeblich auch verflucht. Ja, eigentlich, wie gesagt, der ganze Dschungel, weil hier auch Monster überall ihr Unwesen treiben.
0: Nein, also wir versuchen im Dschungel besagte Monster zu überleben, so grob.
1: Ja, aber das Besondere ist hierbei, dass man zwar als Gruppe zusammenspielt mit bis zu 3 Freunden, aber sich selbst und den anderen eigentlich nicht so richtig vertrauen kann. Denn je weiter wir im Level vorankommen, je mehr dieser Schätze wir einsammeln, desto mehr leidet unser Verstand. Ich hatte zum Beispiel mal so Fliegen, die in-game über meinen Bildschirm gekrabbelt sind. Oder auf einmal waren meine Freunde im Spiel für mich unsichtbar und ich war alleine. Und ein anderer Kumpel hatte eine Schusswaffe, die wir anderen aber als Ast gesehen haben. Nur er dachte halt, es wäre eine Waffe.
0: Holy fuck. Okay. Also es spielt heftig mit der Wahrnehmung. Stelle ich mir in der Gruppe sehr lustig vor, aber auch wenn man es im Koop spielt, hört sich eigentlich nach einem ganz guten Game an.
1: Aber ich muss auch sagen, ich mochte einige Sachen leider nicht so gerne. Das Kampfsystem ist zum Beispiel manchmal echt schwergängig und technisch, muss ich sagen, es läuft selten richtig flüssig. Ja. Es gibt einige Grafikfehler und wir hatten innerhalb von einer 3-stündigen Spielsession, ich glaube, so 3 bis 4 Mal Abstürze.
0: Boah, wer über Bugs hinweg gucken kann, für den ist was. The Mount, Open of Cthulhu. Kriegt ihr für knapp 25 Euro für die Playse, für die Xbox und den PC. Die junge Nacht hier mit Harry Styles.

0: Wir machen viel über Sprachmemos und schreiben viel über WhatsApp, sagt der Antonio. Hat geschrieben hier über WhatsApp 0221 567 89 111, denn seine gute Freundin Julia, die wohnt in Berlin, Antonio ist in Düsseldorf und da nervt es zum Beispiel, weil er dann nicht bei der Einweihungsparty der Wohnung mit dabei sein kann und so Geschichten. Ja, so ein paar hundert Kilometer und 5 Stunden Zugfahrt sind dann halt wirklich dazwischen. Fernfreundschaften, sie können aber funktionieren. Bei Antonio und Julia funktioniert es ja auch. Ja, also, oder auch am Beispiel der besten Freundinnen Melina und Aline über rund 400 Kilometer. Er in Münster, sein bester Kumpel in Rosenheim. So ist es bei Jakob zum Beispiel.
1: Aber wir verbinden immer Urlaube zusammen oder kurze Trips.
0: Das ist gut. Ne? Die junge Nachtreporterin Anna, wenn jetzt Urlaube finanziell nicht drin sind, wie kann man trotzdem irgendwie zusammenkommen für so eine Fernfreundschaft?
2: Telefonieren. Also das hört sich so simpel an, aber Studien zum Beispiel vom Leibniz-Institut für Wissensmedien zeigen, dass Telefonate oder Videochats die Verbundenheit krass stärken, wenn wir die Stimme des anderen hören. Das machen zum Beispiel auch Aline und Melina so. Aber ganz wichtig, immer ohne Druck, sagt Aline.
3: Selbst wenn der andere nicht rangeht, ist das eigentlich eine Garantie, dass zurückgerufen wird.
2: Marlene aus Köln hat zum Telefonieren aber noch eine ganz gute Alternative. Ihre Freundin wohnt in Holland in Nimwegen.
4: Das ist für mich immer so ein Ding ist Snapchat, weil da kannst du Videos schicken, schreiben und irgendwie alles so ein bisschen mehr miterleben.
2: Miterleben ist da ein ganz gutes Stichwort. Das haben ja nämlich auch viele aus dem Sektor gesagt, dass es super wichtig ist, sich über Alltagskram auszutauschen und nicht nur über die krassen Erlebnisse.
0: Ich kann mir aber auch vorstellen, dass man sich trotzdem irgendwo regelmäßig treffen muss oder sich treffen sollte,
2: ganz
0: oder?
2: Genau. Und klar, das erfordert immer mehr Planung, oft weit im Voraus. Aber Johanna aus Münster hat da noch einen Tipp. Ihre Freundin wohnt rund 200 Kilometer entfernt.
4: Wir haben tatsächlich relativ zwischen unseren Wohnorten eine Stadt gefunden, wo wir beide innerhalb eines Tages hin und zurückkommen.
2: Ja, und so klappt es dann vielleicht auch schon mal etwas spontaner.
0: Das ist also alles Möglichkeiten, um eine Freundschaft auch zu behalten, wenn man nicht mehr um die Ecke wohnt oder in einem anderen Stadtteil, sondern mehrere hundert Kilometer voneinander entfernt. Muss aber nicht für jeden so gelten. Mo zum Beispiel, WhatsApp geschrieben, 0221 567 89 111. Wenn Freunde wegziehen, breche ich den Kontakt ab, da kenne ich nichts. Sagen wir mal so, bisschen radikal, aber konsequent. Zumindest das.

0: Hey, die junge Nacht hier, es ist 13:30. Eine Meldung gibt's von der A94, Passau Richtung München. Die ist gesperrt zwischen Markt Schwaben und Pasdorf nach einem Unfall.
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0: Hey, hey, Kotaro Dürr hier am frühen Montag. Schöne neue Woche euch.

Hey, die junge Nacht hier um 1.36 Uhr mit der aktuellen Single von Ariana Grande. Hate That I Made You Love Me. Wird drauf sein auf einem Album. Das kommt noch heraus. Es wird Petal heißen, also Blumen, Blütenblatt. Die Blätter von der Blume. Ihr versteht, was ich meine. Petal halt. Ja. So muss ich halt Ariana Grande auch fühlen. Wie als würde sie gepflückt werden, so. Nicht sexy gemeint, sondern dass sie zerpflückt wird von ihren Fans. Oh mein Gott, sie ist so dünn geworden. Nimmt sie jetzt Ozempic? Oh, jetzt wieder was am Laufen mit dem und dem Tüten. Hat sie ihre Beziehung zu Mac Miller schon verkraftet? Es wundert mich nicht, dass eine Ariana Grande herkommt und einen Song macht, wo sie in dem Song so ein bisschen bedauert, dass sie überhaupt Fans hat. Hate That I Made You Love Me. Genau das ist damit nämlich gemeint. Nicht, oh Gott, ja, diese Beziehung war so schlimm, sondern, hallo, ich bin bekannt und ich habe Fans und die nerven.

0: Es gibt manchmal so Typen, die denken anders als andere. Die überraschen einen dann mit ihren Antworten. Und wenn die das selber wissen, dann machen sie daraus Comedy. So ist es gelaufen bei Jerry Wiesan. Der kommt aus Köln, noch nicht 30, aber knapp dran. Seit über einem halben Jahr macht er jetzt Comedy. Ist einfach schon ziemlich, ziemlich erfolgreich damit. Sein auf die Fresse Humor ist eben auf die Fresse. Und viele von euch feiern es. Manche sind skeptisch.
1: Mega lustig.
2: Ja, super witzig. Hab ich abgefeiert.
3: War sehr, sehr lustig. Also hat auf jeden Fall sehr gut Gas gegeben, ja.
4: Fand Jerry auch sehr lustig. War sehr unerwartet, aber da kam ich auch nicht mehr aus dem Lachen raus.
0: Er hat auch schon vorher ein bisschen was anderes gemacht als Comedy. An der Videothek hat er gearbeitet, dass er überhaupt noch eine gefunden hat, die existiert. Naja, es ist jetzt da nicht so schlimm, wenn man immer sagt, was man denkt. Anders bei dem Job, ne?
5: Ich war mal Erzieher in einer Kindertagesstätte. Lass mich erzählen. Und ich habe auch mal auf dem Bau geackert. Und die zwei Jobs haben ja eine Parallele. Erzieher, Bauarbeiter, man denkt, man kann chillig den ganzen Tag Bierchen saufen, Kippen rauchen. Ab und zu mal mit der Schippe im Sand oder irgendwas basteln, Alter. Und du musst auch nicht so wirklich mit einem reden, weil spricht eh kaum einer Deutsch. Kommt so einer zu mir und sagt so, Chichi du wei, aber die ist wie kaki. Ey, so nicht, hat der kleine Junge sich gerade in die Windel gekackt? Oder fragt der polnische Stahlbauer dich, ob er sich dein Werkzeug ausleihen kann? In beiden Fällen rauchst du ganz entspannt die Zigarette weiter und tust so, als hättest du nichts gehört, Alter, ja. Ja, ich mache natürlich nur Spaß. Polnischer Stahlbauer fragt ja nicht, bevor sich der Werkzeug schärft. Dankeschön, das war's von mir. Danke schön.
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1: Um 2 Uhr mit Klaus Regineck. Der neue Fußball-Weltmeister heißt Spanien. Im Finale der WM siegte die Mannschaft in East Rutherford gegen Argentinien mit 1:0. Alles Wichtige zum Spiel aus den USA von ARD-Sportreporter Michael Augustin.
2: 20:2 Torschüsse sind der Beweis dafür, wie verdient Spanien dieses WM-Finale gewonnen hat. Und trotzdem musste der Europameister vor mehr als 80.000 Zuschauern gegen klar unterlegene Argentinier in die Verlängerung. Dort traf Ferran Torres zum Sieg. Genau wie Torvorbereiter Nico Williams war er vorher eingewechselt worden. Argentinien musste nach einem Platzverweis Ende der regulären Spielzeit in der Verlängerung zu 10 spielen. Lionel Messi konnte anders als in den Spielen davor die Partie nicht mehr umbiegen. Zu schwach war er, zu überlegen waren die Spanier. Der Europameister ist nun auch Weltmeister.
1: Torschützenkönig des Turniers wurde der französische Stürmer Kylian Mbappé mit 10 Treffern, Spieler des Turniers der spanische Mittelfeldprofi Rodri. Die goldenen Handschuhe für den besten Keeper gingen an den spanischen Torhüter Unai Simon. Er kassierte im gesamten Turnier nur ein einziges Tor. Das US-Militär hat nach eigenen Angaben wieder Ziele im Iran angegriffen, die 9. Nacht in Folge. Auf der Plattform X hieß es, die USA wollten die militärischen Fähigkeiten des Landes weiter schwächen. Der Iran greife weiter Handelsschiffe in der Straße von Hormuz an. Der Rücktritt von Jens Spahn als Unionsfraktionsvorsitzender könnte Neubesetzungen in der Regierung zur Folge haben. Das sagte Bundeskanzler Merz im ZDF-Sommerinterview. Wie er langfristig Spahns Nachfolge antreten soll, ist bisher unklar. Aus dem ARD-Hauptstadtstudio berichtet Lissi Kaufmann.
3: In Berlin wird unter anderem über den bisherigen Kanzleramtschef Frey als Nachfolger von Spahn als Fraktionschef spekuliert. Das würde wiederum eine Neubesetzung in der Bundesregierung nötig machen. Im Interview macht Merz auch deutlich, dass er im Vorfeld wenig Zeit hatte, mit Spahn zu sprechen. Der habe die Partei und die Fraktion erst sehr spät informiert. Mit der Empörungswelle hatte Merz nach eigenen Worten in diesem Umfang nicht gerechnet. Das habe, so Merz wörtlich, wahrscheinlich mit der Person zu tun und mit der Kommunikation. Auf die Frage, ob er sich von Spahn hintergangen fühlt, antwortet Merz, er wolle das nicht öffentlich bewerten, der Vorgang sei abgeschlossen.
1: In Südfrankreich sind mehrere Waldbrände ausgebrochen. Das heftigste Feuer wütet im Gebiet von Taradeau im Departement Var. Dort sind nach Behördenangaben mehr als 600 Feuerwehrleute im Einsatz. In 2 Orten wurden 150 Menschen in Sicherheit gebracht. Das Wetter in Deutschland, nachts im Norden und im Osten Wolken mit